0: New York geplant. Zum Fußball. In der Bundesliga haben sich die Aufsteiger Schalke und Elversberg 0:0 unentschieden getrennt. Elversbergs Felix Keidel nach dem Spiel bei DAZN.
1: Auf Schalke kann man Punkte auf jeden Fall gut mitnehmen. Sind jetzt nicht komplett schlecht gelaunt. War eine gute Leistung von uns. Natürlich will man dann immer noch mehr haben. Aber ja, ist okay, heute mit einem Unentschieden nach Hause zu kommen.
0: Außerdem gewann Leverkusen 2:0 gegen Leipzig und zum Abschluss des vierten Spieltags hat Aufsteiger Paderborn mit 3:1 Hoffenheim besiegt.
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3: Meist ist es trocken heute Nacht. Am Tag steigen die Temperaturen dann auf 16 bis 21 Grad in der Spitze. Dazu wechseln sich Sonne und Wolken ab. Es ist stellenweise windig, aber es bleibt größtenteils trocken.
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4: Zurzeit liegen uns keine Meldungen vor. Wir wünschen allen unterwegs gute Fahrt.
3: Ja, wir sind im Herbst, ne? Da verbringt man ja viel Zeit auf der Couch. Deshalb schauen wir gleich mal, was es so zum Streamen gibt, Neues, damit ihr da auch gut aufgestellt seid.
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0: So, wir gucken, was es Neues zu gucken gibt mit unserem Streaming-Experten Jörg Albrecht auf Prime Video. Da ist ja vor ein paar Wochen erst das Finale der 4. Staffel der Actionserie Reacher online gegangen. Und jetzt gibt's schon einen Nachschlag mit einem neuen Serienableger.
1: Ja, und der Nachschlag, der ist anders als bei der Serie Reacher auch direkt komplett mit allen 8 Folgen verfügbar. Negli heißt dieses Spin-off, also diese Ableger aus der Welt von Reacher. Und beim Serientitel werden Fans sofort wissen, Negli, das ist doch der Name von Reachers Ex-Kameradin bei der Militärpolizei. Diese Frances Negli ist nämlich schon in vielen Folgen von Reacher mit dabei gewesen.
2: Ich weiß, ich gelte als schwierig.
3: Da bist du nicht die Einzige.
1: Den Auftakt zur neuen Serie, den stemmen die Titelheldin und Reacher noch gemeinsam. Bedeutet Reacher, Alan Richardson hat einen Kurzauftritt. Danach aber muss Frances Negli, die als Privatdetektivin arbeitet, ohne ihn auskommen.
2: Ich arbeite nur mit wem ich will.
4: Das ist das Problem. Sie wollen mit keinem hier arbeiten.
0: Ist Negli denn jetzt einfach nur eine weibliche Version von Reacher oder unterscheiden sich die beiden Serien auch?
1: Also auch wenn beide, wie wir ja gerade schon gehört haben, sich als schwierig bezeichnen, da gibt's schon große Unterschiede. Während Reacher heikle Situationen meist mit seinen Muskeln und seinem Instinkt meistert, setzt Negli dann doch eher ihren Kopf ein. Was aber beide Serien letztlich miteinander verbindet, das ist die schnörkellose Inszenierung. Gute Entscheidung also, Maria Stan, die Negli spielt, eine eigene Serie zu geben.
0: Und dann gibt's auch noch was für Billie Eilish-Fans zu gucken. Der Film über ihre letzte Tour Hit Me Hard and Soft ist online.
1: Genau, er lief ja vor ein paar Monaten an nur wenigen Tagen bei uns im Kino. Und jetzt kann man die Doku, die kein geringerer als Titanic und Avatar-Regisseur James Cameron gedreht hat, auch zu Hause gucken.
5: If you go to see this movie, it's like kind of equivalent to going to the show, except I'm not there, but I am there.
1: Wenn man sich diesen Film anschaut, erzählt Billie Eilish, ist das fast so, als würde man zur Show gehen. Nur, dass ich nicht wirklich da bin und gleichzeitig irgendwie doch. Hit Me Hard and Soft, die Show, die genauso heißt wie ihr drittes Album, war die bislang größte Tour von Billie Eilish. James Cameron hat sie mit 17 Kameras gefilmt. Das ist ein visuell wie akustisch beeindruckendes Erlebnis und das auch im Heimkino.
0: Ja, die Tour-Doku ist als Video on Demand verfügbar, unter anderem bei Amazon. Danke, Jörg Albrecht.

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1: Zurzeit liegen uns keine Meldungen vor. Wir wünschen allen unterwegs gute Fahrt.
2: So, wir springen direkt wieder an unsere Playlist. Drei Songs am Stück spiele ich euch jetzt. Bryan Adams, Everything I Do. Neue Musik von You Not Us, Flipside. Und den Anfang machen die Black Eyed Peas, Shut Up.
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0: Cat's Eye mit Animal Vardas. Ist ja eine der erfolgreichsten Girlgroups aktuell, aber es werden immer weniger. Angefangen haben sie damals zu sechst vor ein paar Jahren. Den Song Animal aufgenommen haben sie nur noch zu fünft. Und in der Längses Arena am vorletzten Wochenende standen sie nur zu viert noch auf der Bühne. Ja, aus gesundheitlichen Gründen mussten zwei Bandmitglieder in der Zwischenzeit pausieren. Megastar sein ist anstrengend, ne? Hoffentlich schaffen es die verbliebenen vier heile durch die restliche Tour. Gute Besserung auf jeden Fall.
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1: Ich bin Diana Kramer. Es war ein Sonntag der Entscheidung in Berlin und Mecklenburg-Vorpommern. In beiden Bundesländern wurden neue Landesparlamente gewählt. In Mecklenburg-Vorpommern wurde laut vorläufigem Ergebnis die AfD stärkste Kraft vor der SPD von Ministerpräsidentin Manuela Schwesig. Historisch ist der Absturz der CDU. Sie fliegt aus dem Schweriner Landtag. Der Bundesvorsitzende und Kanzler äußerte sich direkt am Wahlabend.
2: Heute haben wir 2 Wahlen erlebt mit sehr unterschiedlichen Ergebnissen. Das Ergebnis in Mecklenburg-Vorpommern können wir nicht schönreden. Es ist ein Desaster. Die CDU hat gekämpft, aber es ist am Ende die CDU zerrieben worden in der Zuspitzung zwischen SPD und AfD.
1: Bundeskanzler Merz. In Berlin hat die Linke um Spitzenkandidatin Elif Ehralp mit ihrem bisher besten Ergebnis die Abgeordnetenhauswahl gewonnen. Die Linke distanzierte die CDU, die bisher den regierenden Bürgermeister stellt, deutlich. Die AfD landete in Berlin auf Platz 3 vor den Grünen und der SPD, die ebenfalls ihr bisher schlechtestes Ergebnis bei einer Abgeordnetenhauswahl einfuhr. Auch in Russland wurde an diesem Wochenende gewählt. Bei der 3-tägigen Parlamentswahl ist erwartungsgemäß die Kreml-Partei Geeintes Russland zur Siegerin erklärt worden. Nach den ersten Ergebnissen kommt sie auf gut 57% der Stimmen.
3: Die Kreml- und Kriegspartei Geeintes Russland sieht sich massiv gestärkt nach der Parlamentswahl. Sie kann wohl künftig mit einer Zweidrittelmehrheit regieren, hier in der Staatsduma in Moskau. Für Kreml-Chef Putin ist das eine wichtige Grundlage zur Fortsetzung seines Krieges gegen die Ukraine. Er will einen Sieg um jeden Preis. Dagegen sprechen Kreml-Gegner von einer Wahlfarce. Sie verweisen darauf, dass die Russinnen und Russen gar keine echte Wahl gehabt hätten, weil etwa die Anti-Kriegspartei Jabloko vom Stimmzettel wieder gestrichen wurde. Aus Moskau, Ulf Mauder.
1: Und zum Fußball. In den Sonntagsspielen der Bundesliga haben sich die Aufsteiger Schalke und Elversberg 0:0 unentschieden getrennt. Außerdem gewann Leverkusen 2:0 gegen Leipzig. Zum Abschluss des 4. Spieltags hat Aufsteiger Paderborn mit 3:1 Hoffenheim besiegt.
4: Das Wetter.
5: Ja, jetzt in der Nacht locker bewölkt und trocken. Da kann auch mal Nebel mit dabei sein. Dazu messen wir im Moment 10 bis 6 Grad. Der Montag, der macht dann wolkig weiter. Richtung Eifel zeitweise auch heiter und trocken. Und das dann bei 16 bis 21 Grad.
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6: A40 Dortmund-Essen zwischen Dortmund-Hombruch und Dortmund-Barob. 1 Kilometer Stau. Wir wünschen allen unterwegs gute Fahrt.
5: Ja, wie kommen wir denn voran mit unserem Lichtblicke-Song? Also was heißt wir, ne? Wie kommen Annick Manoukian und Iggy Kelly voran? Kleines Update dazu gleich hier bei uns.
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0: Jack Dean und, wie heißt die Nummer? Mercy, genau, da steht's doch. Und ich glaube, so langsam wird unser Lichtblicke-Song dann auch mal fertig.
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0: Ja, und Iggy Kelly und Annick Manoukian sind weiter sehr fleißig, waren diese Woche jetzt zum zweiten Mal in Manchester im Studio. Iggy hat uns eine Sprachnachricht geschickt und er sagt, ja, dieses Mal war es super schön, also nicht mehr so stressig wie beim letzten Mal.
2: Beim ersten Treffen hat man natürlich schon so ein bisschen Druck, weil man wusste, man muss jetzt von null auf etwas schaffen, was Menschen berührt und was auch echt cool klingt. Und das haben wir, glaube ich, sehr gut hinbekommen im ersten Trip. Und diesmal wussten die, okay, wir kommen hierher und der Song steht eigentlich schon. Wir brauchen nur noch ein, zwei neue Teile und das hat irgendwie ja ein total tolles Gefühl gegeben, wenn man wusste, wir können jetzt einfach nur die kreative Arbeit weiterführen und das fand ich total toll. Ich muss aber sagen, diese zwei Tage sind wirklich viel zu schnell verflogen. Die Abende hier im Pub oder wo wir dann essen waren, das war auch mega schön, auch mal ein bisschen irgendwie privat gemeinsam Zeit zu verbringen.
0: Ja, sei euch gegönnt. Iggy bleibt also jetzt erstmal in Manchester, macht noch so den Feinschliff, arbeitet noch an so ein paar Details.
2: Ich dachte mir, komm, ich bleib jetzt noch da, weil ich weiß ganz genau, was ich will. Ich weiß auch, was ich mit Annick besprochen habe und das versuchen wir jetzt bestmöglich umzusetzen mit den Produzenten zusammen. Und dann, sobald wir was haben, schicken wir natürlich Annick direkt den Song rüber und dann spielen wir so ein bisschen Ping-Pong und gucken mal, wo wir landen.
0: Ja, so soll's sein. Bis der Song fertig ist, gönnen wir uns jetzt mal was ganz anderes. Und zwar bei uns jetzt Musik von Ava Max.
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1: A40 Dortmund-Essen zwischen Dortmund-Hombruch und Dortmund-Barob. 1 Kilometer Stau. Wir wünschen allen unterwegs gute Fahrt.
2: Ja, für so einen Montag klingt Sascha jetzt musikalisch schon sehr zuversichtlich. Kommt jetzt mit Lucky Day um die Ecke. Euch einen schönen Wochenstart. Ich bin Andreas Grunwald. Hallo.
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1: Ich bin Diana Kramer. Debakel für die CDU bei den Landtagswahlen. In Mecklenburg-Vorpommern fliegt sie aus dem Parlament, in Berlin verliert sie klar gegen die Linke. Der Druck auf den angeschlagenen Kanzler und CDU-Chef Friedrich Merz dürfte damit weiter steigen.
2: Nur 13 Minuten nachdem erste Zahlen veröffentlicht wurden, tritt der CDU-Chef vor die Presse. Das Wahlergebnis in Mecklenburg-Vorpommern hat er als Desaster bezeichnet. Noch nie seit Bestehen der Bundesrepublik ist die CDU aus einem Parlament geflogen. Trotzdem, Merz hält an seinem Reformkurs fest. Er wolle Deutschland voranbringen und werde als CDU-Chef und Bundeskanzler Verantwortung übernehmen. Heute berät die Parteispitze über die Wahlergebnisse. Dann wird sich zeigen, wie stabil der Rückhalt für Merz noch ist. Aus Berlin, David Riemer.
1: Nach dem vorläufigen Ergebnis hatte Mecklenburg-Vorpommern die AfD mit gut 38% der Stimmen gewonnen. Die SPD kommt auf 35,5%. Auch Linke und Grüne ziehen in den Landtag ein. Neben der CDU ist auch das BSW an der 5%-Hürde gescheitert. In Berlin ist die Linke mit knapp 26% stärkste Kraft. Die CDU liegt mit knapp 19% deutlich dahinter. Auf dem dritten Platz landete die AfD vor den Grünen und der SPD. Das BSW verpasste auch in Berlin den Einzug, genauso wie die FDP. Rund 7 Jahre nach dem Aus für die geplante Pkw-Maut, die den Steuerzahler viel Geld gekostet hat, steht ab heute der damalige Bundesverkehrsminister Andreas Scheuer vor dem Landgericht Berlin. Die Staatsanwaltschaft wirft Scheuer vor dem Mautuntersuchungsausschuss des Bundestags gelogen zu haben.
3: Die Pkw-Maut kam nicht zustande, weil ein Gericht sie vorher kippte. Doch da hatte Scheuer die Verträge mit den Betreibern schon unterschrieben. Die Regierung musste die Verträge deshalb wieder kündigen und Schadenersatz zahlen von fast 250 Millionen Euro. Die Konzerne gaben damals an, sie hätten angeboten, mit den Verträgen noch zu warten bis nach dem Urteil. Vor dem Untersuchungsausschuss wollte sich Scheuer an ein solches Angebot aber nicht erinnern. Diese Aussage könnte ihm jetzt zum Verhängnis werden. Thomas Bleskin, Nachrichtenredaktion.
1: Zum Fußball. Zum Abschluss des 4. Bundesligaspieltags hat Aufsteiger Paderborn mit 3:1 Hoffenheim besiegt. Zuvor hatten sich die Aufsteiger Schalke und Elversberg 0:0 unentschieden getrennt und Leverkusen gewann 2:0 gegen Leipzig.
4: Das Wetter.
5: Ja, jetzt in der Nacht locker bewölkt und trocken. Da kann auch mal Nebel mit dabei sein. Dazu messen wir im Moment 10 bis 6 Grad. Der Montag, der macht dann wolkig weiter. Richtung Eifel zeitweise auch heiter und trocken. Und das dann bei 16 bis 21 Grad.
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6: A40 Dortmund-Essen zwischen Dortmund-Hombruch und Dortmund-Barhof. 1 Kilometer Stau. Wir wünschen allen unterwegs gute Fahrt.
5: Guten Morgen zusammen. Ja, die Magic Week, die ist mittlerweile rum. Das war letzte Woche. Allerdings alle Tickets weg. Nein, wir haben tatsächlich noch welche. Und wie ihr an die Tickets kommt, das verrate ich euch gleich. Vorher gibt es noch Musik von Topic und Becky G.
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0: Mit den Pointer Sisters und I'm so excited rein in diese frische Woche. Und ich muss schon sagen, die letzte Woche, das war schon eine sehr abgefahrene Woche hier bei uns. Und das hier war der Grund.
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0: Ah, ihr konntet letzte Woche bei uns Tickets für eine ganz exklusive Show der Ehrlich Brothers gewinnen. Nur 50 Gewinner sind mit dabei in der Zauberschmiede der Ehrlich Brothers, also im House of Magic in Oberhausen. Zusätzlich gibt es da noch Tickets für die ganz neue Show Wonderworld. Das Ganze am 12. und 13. November. Und das hier, das sind die Glücklichen.
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0: Ja, die Magic Week, ne? 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
1: A40 Dortmund-Essen zwischen Dortmund-Hombruch und Dortmund-Barob 1 Kilometer Stau. Wir wünschen allen unterwegs gute Fahrt.
2: Ja, hallo zusammen an diesem sehr frühen Montagmorgen. Musik bei uns jetzt mal für ein komplett stressfreies Wachwerden. Wir spielen jetzt Christina Perry und Jar of Hearts. Ich bin Andreas Grunwald. Hallo.
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1: Ich bin Diana Kramer. 2 Wochen nach Sachsen-Anhalt hat die AfD auch die Landtagswahl in Mecklenburg-Vorpommern gewonnen. Sie kommt auf gut 38% der Stimmen. Auf Platz 2 folgt die SPD mit 35,5%. Daneben ziehen die Linke und die Grünen in den Schweriner Landtag ein. CDU und BSW scheitern knapp. Vor allem für die Kanzlerpartei ist das ein Debakel.
2: Jubelstimmung bei der AfD, die nach ihrem jüngsten Coup in Sachsen-Anhalt nun auch in Mecklenburg-Vorpommern zur stärksten Kraft aufgestiegen ist. Allerdings reicht es in Schwerin nicht zum Regieren, weil keine andere Partei mit den Rechten koalieren will. Ministerpräsidenten Schwesig wird nun über die Bildung einer rot-rot-grünen Koalition verhandeln. Bitter endete der Wahlabend für die einstige Volkspartei CDU. Erstmals überhaupt scheiterte sie bei einer Landtagswahl an der 5%-Hürde. Aus Schwerin, André Ballin.
1: Bitterer Wahlabend auch für die CDU in Berlin. In der Hauptstadt wird die Linke mit knapp 26% deutlich stärkste Kraft vor der CDU, die auf knapp 19% kommt. Die Linke könnte mit Spitzenkandidatin Elif Eralp erstmals die regierende Bürgermeisterin stellen und der CDU den Posten abnehmen. Dahinter folgen die AfD, Grüne und SPD. Das BSW schaffte es auch in Berlin nicht über die 5%-Hürde. Möglich ist damit in der Hauptstadt eine Dreierkoalition aus Linken, Grünen und SPD. Mit einem bundesweiten Aktionstag stemmt sich die Gewerkschaft IG Metall heute gegen weitere Einschnitte für Beschäftigte der Automobilbranche. Bei rund 280 Aktionen sollen mehr als 100.000 Menschen mobilisiert werden. Laut der Gewerkschaft sind Betriebsversammlungen in Unternehmen, aktive Mittagspausen und öffentliche Kundgebungen geplant. Zum Fußball. In der Bundesliga haben sich die Aufsteiger Schalke und Elversberg 0:0 unentschieden getrennt. Elversbergs Felix Keidel bei DAZN.
3: Auf Schalke kann man Punkte auf jeden Fall gut mitnehmen. Sind jetzt nicht komplett schlecht gelaunt. War eine gute Leistung von uns. Natürlich will man dann immer noch mehr haben. Aber ja, ist okay, heute mit einem Unentschieden nach Hause zu kommen.
1: Außerdem gewann Leverkusen 2:0 gegen Leipzig und Aufsteiger Paderborn besiegte Hoffenheim mit 3:1.
4: Das Wetter.
5: Ja, und das wird heute ein sehr wolkiger Start in die neue Woche. Ab und zu kämpft sich da mal so ein bisschen die Sonne durch, vor allem in Richtung Eifel. Ist es oft freundlich und trocken und das heute bei 16 bis 21 Grad.
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6: Zurzeit liegen uns keine Meldungen vor. Wir wünschen allen unterwegs gute Fahrt.
5: Ja, und rein geht's in die neue Woche gleich mit einigen wichtigen Themen, die heute anstehen. Gibt's gleich hier bei uns in der Übersicht. Ich bin Andreas Grunwald. Euch einen schönen Montagmorgen.
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1: Tja, nochmal einen schönen guten Morgen, dann starten wir mal rein, gemeinsam in diese neue Arbeitswoche.
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1: Laura Potting ist da, schönen guten Morgen. Heute gibt es eine Debatte im Landtag bei uns in NRW mit einem ja, ganz ungewöhnlichen Thema. Es geht um Hunde.
3: Was erstmal jetzt nicht so ungewöhnlich klingt, ich weiß. Aber es geht um einen Antrag der SPD, die fordern einen Hundeführerschein. Hintergrund ist, dass die Tierheime bei uns im Land ja teilweise überquellen, weil Menschen überfordert sind mit ihren Vierbeinern, dass Hunde zum Teil nicht artgerecht gehalten werden. Nicht alle, aber es kommt eben vor. Und daher eben dieser Antrag, der wird heute im NRW-Landtag diskutiert. Es geht grob darum, dass Menschen, die sich neu einen Hund anschaffen wollen, vorher eben eine Art Wochenendseminar belegen sollen. Ob da aus diesem Vorschlag wirklich was draus wird, das ist fraglich allerdings, denn er kommt aus der Opposition. Aber wir gucken auf jeden Fall drauf auf das Thema heute.
1: Ja, und wir gucken auf das, was ihr euch von ganzem Herzen wünscht.
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1: Mann, oh Mann, was da alles dabei ist. Ne? Ich dachte, Kaffee mit 3 Liter Milch und 15 Stückchen Zucker habe ich da jetzt nicht rausgehört. Aber den Wunsch wird mir Laura Potting jetzt ganz bestimmt. Bedeutet das Kopfschütteln jetzt wieder nein? Ja, danke schön.
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0: Ja, und da heute mehr Wolken als Sonne, vielleicht auch mal nass und das bei Temperaturen, die liegen heute so zwischen 16 und 21 Grad, nur in Richtung Eifel. Das ist zeitweise auch mal heiter und trocken.
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2: A42 Dortmund-Kamp-Lindfort zwischen Oberhausen-Zentrum und Oberhausen-Buschhausen, 1 Kilometer Stau. Und A45 Gießenhagen zwischen Lüdenscheid-Süd und Lüdenscheid, dichter Verkehr. 5 Minuten Verzögerung. Wir wünschen allen unterwegs gute Fahrt.
0: Ja, und euch einen schönen Start in diesem Montag gleich mit Musik von Bebe Rexha. Wir starten jetzt erstmal mit Adam Lambert. Guten Morgen zusammen.
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0: Das hier, Mr. Big und Wild World. Ich kann mir vorstellen, es ist garantiert bei ganz vielen einer der großen Wünsche überhaupt, auch wenn es gerade doch ziemlich schwierig ist, und zwar Frieden. Und es passt heute doch ganz gut am Internationalen Tag des Friedens.
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2: Eine der wesentlichen Aufgaben der Kirche ist es, den Frieden zu fördern. Den Frieden zwischen Gott und den Menschen und zwischen den Menschen untereinander.
3: Sagt der Bonner Stadtdechant Markus Hofmann zum heutigen Internationalen Tag des Friedens. Ein Tag aktueller denn je, denn Kriege und gewaltsame Konflikte bestimmen nicht nur unsere Nachrichten, sondern das Leben von Millionen Menschen. Das diesjährige Motto Invest in Peace for Everyone, Everywhere, Everyday und lädt uns damit alle ein, überall und jeden Tag unseren Beitrag zum Frieden zu leisten. Auch für Markus Hofmann beginnt Frieden nicht erst in der großen Politik, sondern im Umgang der Menschen miteinander.
2: Jesus Christus ist der große Friedensstifter, ja, der Friede in Person, können wir sagen. Er hat die Versöhnung mit Gott durch seine Liebe, die bis zum Tod am Kreuz ging, möglich gemacht. Und er ruft uns auf, einander friedvoll, vergebend, gütig, barmherzig zu begegnen. Die Kirche hat die Aufgabe, diesen Auftrag Jesu zu erfüllen, zu allen Zeiten und deswegen genau auch heute.
3: Auch der Papst stellt das Thema Frieden immer wieder in den Mittelpunkt. Frieden, so Leo der 14., müsse gelebt werden. Persönlich genauso wie gesellschaftlich. Für Stadtdechant Markus Hofmann kommt es deshalb auch auf jeden Einzelnen an.
2: Friede ist etwas, was für alle Menschen ganz wesentlich, grundlegend, entscheidend ist. Wir wollen so dem Frieden dienen. Der Friede muss nämlich gefördert, geschützt werden. Und Jesus preist die selig, die Frieden stiften.
3: Mehr auf augenblickmal-online.de. Johanna Risse von der Katholischen Kirche für Augenblickmal.
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1: Mit Danny Hoppe. Guten Morgen.
2: Das Ergebnis in Mecklenburg-Vorpommern können wir nicht schönreden. Es ist ein Desaster.
1: Bundeskanzler Merz war das gestern Abend. Nach der Wahl in Sachsen-Anhalt muss die CDU den nächsten richtig bitteren Wahlabend verkraften. In Mecklenburg-Vorpommern fliegt sie sogar aus dem Landesparlament mit nur noch 4,9%. Walter Albrecht aus dem News-Team, die AfD hat dagegen die nächste Wahl gewonnen.
3: Ja, die AfD hat nach Angaben der Landeswahlleitung mit 38,2% der Stimmen gewonnen. Sie hat aber allein keine Mehrheit und auch keinen Partner, der mit ihr zusammenarbeiten will. Deshalb muss sie wohl in die Opposition. Auf Platz 2 landet die SPD von Ministerpräsidentin Schwesig mit 35,5%. Schwesig kann zwar nicht mehr wie bisher mit den Linken regieren, denkbar ist jetzt aber ein Dreierbündnis zusammen mit den Grünen. Gucken wir noch kurz nach Berlin. In der Hauptstadt hat zum ersten Mal die Linke die Wahl zum Abgeordnetenhaus gewonnen, und zwar mit großem Vorsprung. Sie kommt auf 25,7%. Damit zeichnet sich auch ein Regierungswechsel ab, denn die bisherige CDU-SPD-Koalition ist abgewählt.
1: Der Kanzler war ja vorher schon angeschlagen. Wie geht's für ihn jetzt weiter?
3: Merz hat zwar gestern Abend nochmal klar gemacht, dass er im Amt bleiben und den Reformkurs fortsetzen will, allerdings noch bevor feststand, dass die CDU aus dem Schweriner Landtag fliegt. Heute Vormittag kommen die Parteigremien zusammen, um darüber zu beraten. Danach wird Merz vor die Presse treten und sich sicherlich unangenehmen Fragen stellen müssen. Auch innerhalb der Koalition wird seit gestern Abend noch einmal intensiver darüber diskutiert, ob der eingeschlagene Reformkurs wirklich der richtige ist.
1: Danke, Malte. Und jetzt weitere Meldungen im Überblick. Die IG Metall hat für heute zu einem Protesttag in der Autobranche aufgerufen, unter dem Motto Zukunft statt Kahlschlag. Die deutsche Autobranche steckt in einer tiefen Krise, tausende Jobs und mehrere Standorte stehen auf der Kippe. Rund 7 Jahre nach dem Debakel um die Pkw-Maut muss Ex-Bundesverkehrsminister Scheuer heute in Berlin vor Gericht. Die Maut war 2019 vom Europäischen Gerichtshof als rechtswidrig gestoppt worden. Scheuer wird vorgeworfen, vor dem Maut-Untersuchungsausschuss des Bundestags gelogen zu haben. In Russland hat, wie erwartet, die Partei Geeintes Russland von Kremlchef Putin die Parlamentswahl gewonnen. Das meldet die Agentur Interfax. Putin dürfte die Wahl als klares Signal für die Fortsetzung des Ukraine-Kriegs werten. Kritiker bezeichnen die Abstimmung dagegen als Farce. Der SC Paderborn kann entspannt in die Länderspielpause gehen. Am Abend gab es zu Hause gegen Hoffenheim die ersten Saisontore und gleichzeitig auch den ersten Sieg. 3:1 hieß es am Ende, und darüber freute sich Paderborns Trainer Ralf Kettemann bei DAZN.
4: So ein erster Bundesligasieg tut extrem gut und hilft natürlich fürs Selbstvertrauen.
1: Auch Leverkusen geht durch das 2:0 gegen Leipzig mit einem guten Gefühl in die Pause. Der FC Schalke musste sich im Duell der Aufsteiger gegen Elversberg dagegen mit einem 0:0 begnügen. Und das waren die Nachrichten mit Danny Hoppe.
5: Dankeschön, Danny. 3:06 gleich. Es geht in den Montag. Das Radio Kiepenkerl-Wetter für den Kreis Coesfeld gibt's in dieser Woche von Hanna Storck aus dem Morgenteam. Wie starten wir denn in die neue Woche?
6: Auch ganz angenehm. 12 Grad in Rohrup und Herbern gerade. Bis auf 18 Grad geht's heute rauf. Und dazu gibt's einen angenehmen Sonne-Wolken-Mix heute den ganzen Tag über. Dazu bleibt's trocken. Und der Wettertrend wird eher sehr grau morgen. Also nur ganz selten mal Sonne, wenn dann vormittags. Und es bleibt bei ähnlichen Temperaturen.
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6: Sieht auch gut aus, hallo Autofahrer. Staufrei unterwegs, aber am Stadtausgang von Lüdinghausen starten heute auf der Tüllinghofer Straße Radweg- und Brückenarbeiten. Bis zum Jahresende wartet ihr hier deshalb an der Baustellenampel. Also da ein bisschen mehr Zeit einplanen in Lüdinghausen. Ansonsten, wenn ihr noch was seht, Staus, Blitzer, Störung, gerne melden über WhatsApp oder ihr klingelt durch 0800 20 20 620.
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6: Ja, das hat es noch nicht gegeben, dass die CDU den Einzug in einen Landtag verpasst. So passiert bei den Landtagswahlen in Mecklenburg-Vorpommern.
5: 4,9%. Wow, krass. Wirklich ein historisches Ergebnis. Und so viel besser ist die Wahl in Berlin für die CDU auch nicht gelaufen. Also die große Frage, wie angeschlagen ist Bundeskanzler Friedrich Merz? Genau darüber sprechen wir mit Radio Kiepenkerl Politikwissenschaftler Klaus Schubert. Das machen wir in gut 10 Minuten gegen 5:45. Kommt gut in den Montag. Euer Radio Kiepenkerl Morgenteam ist bei euch. Hanna Storck
6: und Ansgar Borgmann. Moin.
5: Morgen.

0: Der frühe Montag mit Radio Kiepenkerl. 7:07 ist es. Guten Morgen.
1: Guten Morgen. Ja, das hatten sich die Fans von Fußball-Drittligist Preußen Münster im Kreis Coesfeld doch ein bisschen anders vorgestellt. Die Preußen verlieren bei Waldhof Mannheim 0:2 und das ist ein Ergebnis, das in Ordnung geht.
0: Jetzt steht die XXL-Länderspielpause an. Mannschaftskapitän Torge Peto sagte nach dem Spiel bei Magenta Sport, mit welchem Gefühl es in die Pause geht.
2: Aus dem Spiel müssen wir jetzt erstmal verarbeiten. Haben wir jetzt genug Zeit. Ist eine lange Pause. Wenn du da positiv reingehst, ist der Start da rein auch immer schöner. Jetzt hast du die nächsten Tage das Spiel immer noch im Kopf. So, boah, war nicht das, was wir wollten heute.
1: Ja, was in den fast 3 Wochen zu tun ist für Trainer Thomas Wörle, klar.
3: Ja, erstmal werden wir ein bisschen natürlich auch Köpfe freikriegen. Danach werden wir dann trainieren. Wir haben noch einiges zum Tun. Ja, wir sind immer noch nicht allzu lang beieinander. Solche Spiele wie heute zeigen uns auch wieder auf, dass wir einfach ja, uns weiterentwickeln müssen, um dann eben auch in den nächsten Spielen, die da kommen, dann wieder um Punkte kämpfen zu können.
0: Auf jeden Fall, denn nach der Länderspielpause geht es für die Preußen mit Hammerspielen weiter gegen Rot-Weiß Essen und bei Fortuna Düsseldorf.
1: Ja, dann dürfte sich zeigen, ob sich das Team in der dritten Liga eher nach oben oder nach unten orientieren muss. 8:06, Radio Kiepenkerl ist hier.

0: Startet gut in den Montag, in die neue Woche. 13 nach 6. Hier ist Radio Kiepenkerl. Das Morgenteam ist da, Hanna Storck.
1: Und Ansgar Borgmann, guten Morgen. Meine Güte, das ist fast so spannend wie ein Sonntagabend-Krimi. Mal wieder ein sehr spannender Wahlabend. Bei der Landtagswahl in Mecklenburg-Vorpommern landet die AfD auf Platz 1, knapp dahinter die regierende SPD mit Ministerpräsidentin Manuela Schwesig. In Berlin schafft es die Linke ganz klar auf Platz 1.
0: Also Berlin wählt links, Mecklenburg-Vorpommern wählt rechts. Radio Kiepenkerl, Politikwissenschaftler Klaus Schubert von der Uni Münster. Wie bewerten Sie diese Wahlergebnisse?
2: Na, ich denke, nach der Wahl in Sachsen-Anhalt und jetzt nach diesen beiden Wahlen, also in Berlin und in Mecklenburg-Vorpommern, ist deutlich sozusagen, wo die Defizite sind. Ganz eindeutig sozusagen auf Bundesebene. Die Wähler und Wählerinnen strafen im Prinzip, völlig falsch meiner Meinung nach, aber strafen im Prinzip die Bundesregierung ab, indem sie eben in Berlin jetzt links gewählt haben und in Mecklenburg-Vorpommern die AfD zur stärksten Partei gemacht haben.
1: Also die CDU verliert massiv in Mecklenburg-Vorpommern, landet sie bei knapp unter 5%, genau gesagt bei 4,9%, fliegt aus dem Landtag. Bundeskanzler Friedrich Merz will aber weitermachen, hält an seinen Reformen fest. Ist er angezählt?
2: Der ist mehr als angezählt, natürlich. Er ist, glaube ich, zum ersten Mal passiert, dass bei einer Regionalwahl, also in einem Bundesland, der Bundeskanzler unmittelbar nach der ersten Prognose, noch nicht mal bei der Hochrechnung, bereits vor den Kameras steht und klar macht, dass er weiter regieren wird und dass die Reformen sozusagen durchgesetzt werden. Das ist sozusagen das Zeichen dafür, dass es in der Bundesregierung brennt. Mhm.
0: Welche Konsequenzen gibt es denn jetzt innerhalb der Bundesregierung zwischen CDU, CSU und SPD?
2: Naja, das Hauptproblem ist natürlich, dass die CDU dramatisch abgestraft wurde, die SPD gerade in Mecklenburg-Vorpommern außerordentlich gut abgeschlossen hat. Die Fliehkräfte innerhalb der Regierung zwischen Rot und Schwarz sozusagen haben sich verändert. Und naja, ich habe keine Ahnung sozusagen, wie die beiden die gesamte Legislaturperiode zusammenhalten werden. Ich hoffe sozusagen, dass die Reformen, die jetzt anstehen,

0: auf Biegen und Brechen durchgeführt werden, damit wir ökonomisch vor allen Dingen weiterkommen. Und dann müssen sich die Parteien, am besten vorher schon, müssen sich die etablierten Parteien, CDU, SPD, aber auch die Grünen, überlegen, wie sie die Wähler und Wählerinnen wieder in die Mitte bekommen.
1: Die Wahlen in Berlin und Mecklenburg-Vorpommern und deren Auswirkungen. Einschätzungen waren das von Radio Kiepenkerl, Politikwissenschaftler Klaus Schubert von der Uni Münster. Vielen Dank dafür.
2: 16:06 jetzt. Guten Morgen.

0: 6.22 Uhr, Radio Kiepenkerl ist hier. Guten Morgen im Kreis Coesfeld. Wir starten trocken in die neue Woche.
1: Ja, das wird ein ganz solider Montag.
0: Solide ist gut.
1: Also Sonne und Wolken im Wechsel heute. Es bleibt trocken und 12 Grad sind es aktuell. Bis auf 18 geht's rauf.
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0: Guten Morgen am Montag, hier ist Radio Kiepenkerl. Es ist 6:30. Andrea Brandt hat die Nachrichten und darin alles Wichtige aus NRW, Deutschland und der Welt.
1: Schönen guten Morgen. Die AfD holt bei der Landtagswahl in Mecklenburg-Vorpommern die meisten Stimmen. Die bisher regierende SPD landet knapp dahinter. Die CDU scheitert erstmals überhaupt an der 5%-Hürde und ist nicht mehr im Landtag vertreten. Auch bei der Wahl in Berlin gibt es herbe Verluste für die CDU. Großer Gewinner hier ist die Linke. Sie wird stärkste Kraft. Mit den schlechten Ergebnissen steigt der Druck auf den eh schon angeschlagenen Kanzler und CDU-Chef Friedrich Merz. Er hat noch am Abend klargestellt, dass er weitermachen will.
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1: Im Kreis Coesfeld diskutieren viele von euch heute Morgen die Wahlergebnisse. Für Radio Kiepenkerl Politikwissenschaftler Klaus Schubert von der Uni Münster sind sie Ausdruck eines großen Frustes.
3: Die radikalen Kräfte gewinnen sozusagen aufgrund einer ungeheuer unzufriedenen Bevölkerung. Die Bevölkerung der Bundesrepublik ist vom Ausland aus gesehen sozusagen völlig zu Unrecht unzufrieden. Aber das interne Klima ist eben so, dass jetzt die radikalen Kräfte Auftrieb bekommen.
1: Unter anderem sei die Bundesregierung aus CDU, CSU und SPD bei ihrem Versprechen, wichtige Reformen umzusetzen, zu zögerlich vorgegangen. Jetzt müssen sie das endlich durchziehen. Es gibt große Zustimmung für die Pläne der BSG in Dülmen, ein Therapie- und Lernschwimmbecken zu bauen. In einer Umfrage des Vereins für Gesundheitssport sprachen sich 99% der Teilnehmer dafür aus. Eigentlich wollte die BSG neben ihrer bestehenden Halle in der August-Schlüter-Straße bauen, doch es gab eine Absage von der Stadt, der das Grundstück gehört. Sie lässt gerade in einer Machbarkeitsstudie einen Standort am Düpp prüfen. Parallel sucht der Verein einen Alternativstandort. Am 16. Oktober plant er, erst den Mitgliedern ein Konzept vorzulegen. Im Anschluss soll es für alle Interessierten Infos geben. Die Kinder der evangelischen Mirjam-Kita in Ascheberg sind schon ganz aufgeregt. Ihre Kita wird heute als Klimakita ausgezeichnet. In vielen Aktionen lernen die Kinder, warum es so wichtig ist, das Klima zu schützen. Frieda und Gritje beispielsweise.
4: Dass Tiere noch leben, dass Menschen noch leben, dass es nicht zu heiß wird,
5: weil die Eisbären sonst kein Zuhause mehr haben und kein Futter mehr finden.
1: Die Kinder lernen zum Beispiel, was sie im Alltag tun können, um der Umwelt zu helfen. Zum Beispiel das Wasser nicht unnötig laufen lassen und das Licht ausmachen, wenn es nicht mehr nötig ist. Die Handballmänner des ASV Senden feiern in der noch jungen Oberligasaison ihren ersten Sieg. Sie gewinnen bei Norrhämmern Nettelstedt in Ostwestfalen mit 34-27. Auch die Fußballer des FC Nordkirchen kommen zum ersten Erfolg in der Westfalenliga. Sie schlagen den FC Kaunitz, ebenfalls aus Ostwestfalen, mit 3-0 und sind runter von einem Abstiegsplatz. 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
0: Dankeschön, Andrea. 6:35. Hanna Stork aus dem Morgenteam hat das Radio Kiepenkerl-Wetter für den Kreis Coesfeld und auch ein bisschen Sonne.
6: Ja, durchaus heute mit dabei. Wechselt sich mit Wolken ab, bleibt auch den ganzen Tag über trocken und das bei höchstens 18 Grad. Schauen wir jetzt aufs Thermometer, sind so 13 Grad in Osterweg und Südkirchen. Der Wettertrend bleibt temperaturtechnisch so mild, morgen aber dann eher mit vielen grauen Wolken. Da ist die Sonne wirklich ganz selten nur zu sehen.
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6: Hallo liebe Autofahrer, sieht gut aus, alles frei. Nur am Stadtausgang von Lüdinghausen. Da starten heute Arbeiten für einen Radweg und an der Brücke. Und zwar auf der Tüllinghofer Straße. Dauert noch bis zum Jahresende, also ab heute wartet ihr hier an der Baustellenampel. Ansonsten alles frei, Staus, Blitzer, Störungen. 0800 20 20 620 ist die kostenfreie Nummer zu uns oder ihr schickt eine WhatsApp.
0: Gute Fahrt allen unterwegs und schönen Start in den Morgen. Tag mit dem Radio Kiepenkerl Morgenteam Hanna Stork
6: und Ansgar Borgmann. Guten Morgen.

0: Hier ist Radio Kiepenkerl, 6.38 Uhr. Guten Morgen.
1: Schönen Montag. Wir brauchen ihn zum Autofahren, für einen Bagger oder Kran. Und manchmal würde ich mir wünschen, dass es ihn auch für Eltern bzw. Kinder gäbe. Ein Führerschein.
0: Ja, oder eben auch für Hunde. Und genau darum geht es heute im Landtag. Die SPD hat einen Antrag auf einen verpflichtenden Hundeführerschein für Herrchen und Frauchen gestellt, damit Hunde nicht mehr so häufig beim Tierschutzverein landen. Erlebt Sandra Kassenböhmer vom Tierschutzverein Nordkreis Coesfeld leider sehr oft.
1: Ja, trotzdem, Sandra, einfach so ein Hundeführerschein, siehst du zwiegespalten?
2: Der Hundeführerschein alleine schafft lediglich zusätzliche Bürokratie, ohne dass es die Menschen wirklich mit ihrer Entscheidung auseinandersetzen lässt. Dann ist der Aufwand am Ende wahrscheinlich größer als der Nutzen.
0: Du bist eher für ein verpflichtendes Seminar vor der Anschaffung eines Hundes.
2: Dort werden die Teilnehmenden mit Fragen konfrontiert, die zur ehrlichen Selbstreflexion anregen. Gleichzeitig erhalten sie aber auch fundierte Informationen über die unterschiedlichen Hunderassen und Hundetypen, ihre Bedürfnisse und darüber, wie der Alltag mit dem Hund tatsächlich aussieht. Mit allen schönen, aber eben auch den anspruchsvollen und vielleicht weniger schönen Seiten, wie Nieselregen und 3 Grad unter Null.
1: Da muss man ehrlich zu sich sein. Der Tierschutzverein Nordkreis Coesfeld plant künftig, solche Seminare anzubieten. Wann steht aber noch nicht fest. Und die SPD könnte sich Videoseminare vorstellen. Die würden dann so um die 120 Euro kosten. Die Infos hier bei

0: Hier ist Radio Kiepenkerl, euer Morgenteam um 6.43 Uhr. Ansgar Borgmann.
1: Und Hanna Storck, guten Morgen. Eine Familie aus Olfen braucht eure Unterstützung. Es geht um den Papa, um Thomas, der kämpft gegen Blasenkrebs in der aggressivsten Form. Aktuell liegt er im Krankenhaus.
0: Heißt, seine Frau Cora und ihre kleine Tochter sind gerade auf sich allein gestellt. Carola Fischer ist die Schwester von Cora. Carola, wie schaut aktuell der Alltag deiner Schwester aus?
2: Geprägt ist natürlich der Tag dann auch davon, dass sie fast jeden Tag ins Krankenhaus fährt, um Thomas zu besuchen und natürlich auch ihm seelischen Beistand zu liefern. Er ist im Moment recht geknickt, also ja, beide haben sie tierische Angst.
0: Verständlich. Ihr habt eine Spendenaktion gestartet. Wofür genau?
2: Die Kosten laufen weiter, ob es die Miete ist, ob es Versicherungen sind, allgemeiner Lebensunterhalt. Wir haben das so Pi mal Daumen hochgerechnet und sind auf ungefähr 30.000 Euro gekommen. Bis jetzt sind 10.595 Euro zusammengekommen.
1: Wow. Den Link zu dieser Spendenaktion, den findet ihr in der App und im Web. Klickt radiokiepenkerl.de. Die Familie ist erst im Februar ganz frisch nach Olfen gezogen und kaum angekommen, traf die Familie dann die schlimme Diagnose Blasenkrebs.
0: Aber die kleine Familie erfährt gerade ganz viel Unterstützung aus Olfen. Mhm. Cora hat uns dazu auch eine Nachricht geschickt.
3: Ich bin einfach Olfen dankbar, dass die sich halt so schnell und so rührend sofort um uns gekümmert haben. Dass man in Olfen halt keine Nummer ist, sondern eine Familie ist, die in Not ist. Ja, und man merkt einfach, dass man nicht alleine ist, dass man hier eigentlich sehr geborgen ist. Die Nachbarschaft war sehr nett, auch sehr offen, auch sehr hilfsbereit. Unser Nachbar hilft sofort. Auch keine Selbstverständlichkeit heutzutage.
0: Das ist schon richtig toll.
1: Ja.
0: Cora und Thomas, wir wünschen euch ganz, ganz viel Kraft für die kommende Zeit.
1: Und wer helfen möchte, den Link zur Spendenaktion für die Familie von Cora und Thomas haben wir euch online gestellt. In der App und im Web. Klickt radiokiepenkerl.de.

0: 6.48 Uhr. Schönen Start in den Montag mit Radio Kiepenkerl. Heute gehen die Ermittlungen zur Ursache eines Brandes in Haus Dülmen weiter. Andrea Brandt aus der Nachrichtenredaktion. In der Borkenberger Straße brannte eine Gartenhütte.
1: 2 Stunden war die Feuerwehr am Wochenende hier im Löscheinsatz. In der Gartenhütte lagerte Kaminholz. Das Feuer hatte also ordentlich Nahrung. Als die Flammen gelöscht waren, zog die Feuerwehr die Reste der Hütte noch auseinander, um versteckte Glutnester auszuschließen. Verletzt wurde niemand.
0: Außerdem geht es um eine ziemlich ärgerliche Sache im Zusammenhang mit der Europäischen Mobilitätswoche.
1: Eigentlich solltet ihr noch bis einschließlich morgen im Rahmen der Woche kostenlos mit Bus und Bahn im Kreis Coesfeld und im Münsterland fahren können. Doch jetzt erklärt die Regionalverkehr Münsterland, dass das Kontingent der notwendigen kostenlosen Handy-Tickets aufgebraucht sei. Und die Zahl der Gratistickets kurzfristig zu erhöhen, sei technisch schwierig. Außerdem wäre es nötig, das noch mit dem Partnerunternehmen abzustimmen. Dass die Tickets so schnell vergriffen waren, führt die RVM auf die hohen Spritpreise zurück. Die Aktion sollte es möglich machen, Bus und Bahn mal auszuprobieren. Es war nötig, für jede Fahrt ein Einzelticket in einer App zu buchen.
0: Dankeschön, Andrea, für den Moment. Gleich um 7 die Radio Kiepenkerl Nachrichten mit allem Wichtigen aus NRW, Deutschland und der Welt. Zum Start in diesem Montag, der trocken bleibt. Ein bisschen Sonne ist neben den ganzen Wolken auch zu sehen. Dazu gibt es maximal 18 Grad. Im Moment Werte um 12 Grad in Herbern und in Dülmen. Schönen guten Morgen.

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1: Mit Danny Hoppe, guten Morgen. Die CDU taumelt zurzeit von einem Tiefpunkt zum nächsten. Nach der Wahlklatsche in Sachsen-Anhalt gab es gestern Abend das nächste Debakel. Zum ersten Mal in der bundesdeutschen Geschichte ist die CDU aus einem Landtag geflogen. In Mecklenburg-Vorpommern holte sie nur 4,9%. Und auch in Berlin hat sie deutlich verloren und kommt nur noch auf knapp 19%. Malte Albrecht aus dem News-Team, Bundeskanzler Merz, war vorher schon angeschlagen, er will aber weitermachen.
2: Ja, das hat er gleich gestern Abend noch mal klar gemacht. Nur 13 Minuten, nachdem es erste Zahlen gab, trat er vor die Presse. Das Wahlergebnis in Mecklenburg-Vorpommern sei ein Desaster, sagte Merz. Die Antwort darauf könne aber kein Zurück in die gute alte Zeit sein.
3: Die Reformen müssen kommen. Natürlich bringt uns das alle in eine schwierige Situation. Aber wir übernehmen diese Verantwortung.
2: Der Druck auf Merz und die schwarz-rote Koalition dürfte währenddessen weiter steigen. Nach dem Wahldebakel in Sachsen-Anhalt vor 2 Wochen muss die CDU nun immerhin die nächsten schweren Rückschläge einstecken. Heute Vormittag berät die Parteispitze über die Wahlergebnisse. Da wird sich zeigen, wie stabil der Rückhalt für Merz wirklich noch ist. Am Mittag stellt er sich dann den Fragen der Hauptstadtpresse. Auch die CDU-Basis wird die nächsten Tage sicherlich darüber diskutieren, wie mit den Niederlagen umgegangen werden soll. Deshalb dürfte davon auszugehen sein, dass Merz weiter Kanzler bleibt, wenn auch nur auf Bewährung.
1: Danke, Malte. Und jetzt weitere Meldungen im Überblick. Die deutsche Autobranche steckt in einer tiefen Krise. Die EG Metall hat deshalb für heute zu einem bundesweiten Protesttag aufgerufen. Insgesamt sind mehr als 280 Aktionen geplant, unter anderem am VW-Hauptsitz in Wolfsburg. Man wolle ein Zeichen für sichere Arbeitsplätze und Standorte setzen, heißt es. In Chatgruppen bei WhatsApp oder Telegram gibt es immer häufiger Finanzbetrug. Das beobachtet das Landeskriminalamt. Demnach werden immer häufiger Menschen mit aggressiven Werbeanzeigen in Chatgruppen gelockt, wo sie auf vermeintliche Finanzprofis treffen. In der Fußball-Bundesliga hat der SC Paderborn den ersten Saisonsieg eingefahren. Zu Hause gegen Hoffenheim gab es ein 3:1. Auch Leverkusen geht mit einem 2:0-Sieg gegen Leipzig in die Länderspielpause. Schalke und Elversberg trennten sich 0:0. Was soll auf die neuen Euro-Banknoten drauf? Beethoven, Leonardo da Vinci, ein Storch oder lieber ein Basstölpel? Das sind einige der Motive, die die Europäische Zentralbank vorgeschlagen hat. Und nur noch heute haben wir die Chance, darüber abzustimmen. Dann endet die Online-Umfrage der EZB nämlich. Bis vor einer Woche haben schon mehr als 9 Millionen Menschen in Europa über die neuen Euro-Banknoten abgestimmt. Die neuen Scheine sehen nicht nur anders aus, sondern sollen auch schwerer zu fälschen sein. Ende des Jahres entscheidet die EZB dann, welche Motive es auf die Scheine geschafft haben. Dabei wird eben auch die Online-Abstimmung berücksichtigt. Und das waren die Nachrichten mit Danny Hoppe.
4: Dankeschön, gleich 3:07. Hanna Storck aus dem Morgenteam hat in dieser Woche das Radio Kiepenkerl-Wetter für den Kreis Coesfeld, wie hast du es so schön formuliert, ein solider Montag.
5: Ja, Sonne und Wolken, immer im Wechsel heute, dabei trocken. Die Werte recht mild, 18 Grad in der Spitze. Im Moment noch 12 Grad in Villabeck und Hausdülm. Und der Wettertrend morgen nicht mehr ganz so solide, weil die Sonne dann fehlt. Da wird es eher einfach nur grau, bleibt aber bei den Werten von heute.
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5: Hallo Autofahrer. Keine Staus auf den Autobahnen, aber am Stadtausgang von Lüdinghausen müssen Sie heute ein bisschen mehr Zeit einplanen an der Tüllinghofer Straße. Da gibt es eine Baustellenampel, weil da der Radweg und auch die Brücke saniert wird. Bis zum Jahresende noch. Und Bahnfahrer auf den Strecken Münster-Dülm-Ruhrgebiet, Enschede-Lüdinghausen-Dortmund und Münster-Ascheberg-Dortmund. Hier sind Züge teilweise verspätet heute Morgen. Der Grund, es laufen Reparaturarbeiten an Signalen. Die neuesten Blitzer nur auf Radio Kiepenkerl. Der Blitzer des Tages steht in Dülmen heute auf der Hauptstraße. Wenn ihr sonst noch was seht, Staus, Blitzer oder Störungen, freuen wir uns über einen Anruf, kostenfrei 0800 20 20 620 oder ihr schickt eine WhatsApp.
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4: Er ist mächtig angezählt, Bundeskanzler Friedrich Merz. Das hat Radio Kiepenkerl Politikwissenschaftler Klaus Schubert von der Uni Münster heute früh in seiner Analyse schon gesagt. Nach diesem Wahldebakel für die CDU bei den Wahlen in Berlin und Mecklenburg-Vorpommern. In MeckPomm, da schafft es die CDU mit 4,9% nicht mal mehr in den Landtag. Der Kanzler am Abend.
3: Das Ergebnis in Mecklenburg-Vorpommern können wir nicht schönreden. Es ist ein Desaster. Was jetzt zu tun ist, erfordert Rückgrat, Standhaftigkeit und Geduld. Ich werde das aufbringen. Als Parteivorsitzender der CDU und vor allem als Bundeskanzler unseres Landes.
5: Wir analysieren gleich weiter mit Radio Kiepenkerl Politikwissenschaftler Klaus Schubert von der Uni Münster, sprechen unter anderem darüber, ob der Koalition aus Union und SPD auf Bundesebene jetzt neue Konflikte drohen. Thema in gut 10 Minuten gegen 7:15.
4: Kommt gut in den Montag. Hier ist euer Radio Kiepenkerl Morgenteam. Hanna Stork
5: und Ansgar Borgmann. Guten Morgen.

0: 7:07, hier ist Radio Kiepenkeller Montag. Moin.
1: Guten Morgen, wir haben was für euch. 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

0: 14 nach 7 ist es. Hier ist Radio Kiepenkerl, euer Morgenteam, Ansgar Borgmann.
1: Und Hanna Storck, guten Morgen am Montag. Das war ein spannender Wahlabend, ein Wahlkrimi. Bei der Landtagswahl in Mecklenburg-Vorpommern landet die AfD auf Platz 1. Knapp dahinter die regierende SPD mit Ministerpräsidentin Manuela Schwesig. In Berlin schafft es die Linke ganz klar auf Platz 1.
0: Also Berlin wählt links, Mecklenburg-Vorpommern wählt rechts. Radio Kiepenkerl, Politikwissenschaftler Klaus Schubert von der Uni Münster. Was ist mit der Mitte los?
2: Ja, das ist das Hauptproblem eigentlich, dass sehr, sehr viele bürgerliche Wähler eben keine Stammheimat mehr haben in der CDU, sondern bereit sind, eben weiter nach rechts zu gehen. Und ähnlich ist das eben auch auf der linken Mitte. Die SPD ist keine Stammheimat mehr für bestimmte Schichten, insbesondere Arbeiterschichten. Die sind dann bereit, durchaus auch links zu wählen oder eben die AfD zu unterstützen.
1: Ja, historisch natürlich das Ergebnis für die CDU in Mecklenburg-Vorpommern. 4,9% nicht im Landtag. Das hat es so noch nie gegeben. Gucken wir auf die AfD. Die konnte ihr Ergebnis in Mecklenburg-Vorpommern mehr als verdoppeln. Woher kommt dieser Erfolg?
2: Ja, die AfD steht eben in vielen Bundesländern als die Kümmererpartei da. Eine, die sich um die einfachen Belange sozusagen der einfachen Bürger und Bürgerinnen kümmern. In den vergessenen Dörfern, die keine Grundversorgung mehr haben, wo es keine Busse gibt etc., pp., für die Jugendlichen keine Clubs etc. Die AfD kümmert sich da, wo sich CDU und SPD nicht mehr gekümmert haben, und zwar über Jahre und Jahrzehnte hinweg.
0: Jetzt hat Bundeskanzler Friedrich Merz ja schon gesagt, er will weitermachen. Gibt es denn jetzt neue Konflikte innerhalb der Bundesregierung aus CDU, CSU und SPD?
2: Ja, ich glaube, wir müssen uns dran gewöhnen, eben, dass auch in dieser Bundesregierung eben das, was versprochen wurde, Einigkeit am gleichen Strang ziehen etc., mehr Wunsch ist als Wirklichkeit. Ich bin mir ziemlich sicher, dass diese Auseinandersetzung innerhalb der Regierung weiterhin geführt werden. Ich kann nur hoffen, dass sich die beiden regierenden Parteien in Berlin zusammenreißen und jetzt auf Biegen und Brechen sozusagen die Reformen durchführen, die notwendig sind, damit die Bevölkerung sieht, dass kein Stillstand ist, dass es weitergeht. Und dann wird man sehen, ob im nächsten Frühjahr, wenn Wahlen sind, jetzt zum Beispiel auch in Nordrhein-Westfalen, dass die bürgerliche Mitte nicht auseinanderbricht.
1: Die Wahlen in Berlin und Mecklenburg-Vorpommern und die Auswirkungen. Einschätzungen heute früh von Radio Kiepenkerl-Politikwissenschaftler Klaus Schubert von der Uni Münster.

0: Guten Morgen mit Radio Kiepenkerl, 20 nach 7.
1: Guten Morgen. Wie toll, wenn sich Kinder einbringen können und selbst was bewegen. Der Expertenrat in Coesfeld hat jetzt sein erstes Projekt umgesetzt.
0: Ein Kinderflohmarkt in der Innenstadt. Lilly, Julian und Emma waren mit dabei. Wie war's?
2: Ich hatte auf dem Kinderflohmarkt einen Stand. Die ersten drei Sachen habe ich schon verkauft, als ich beim Aufbauen war.
3: Ich hatte gut verkauft, aber Lilly noch mehr verkauft.
4: Es gab auch Würstchen und Kuchen und es hat richtig lecker geschmeckt.
5: Wir treffen uns in zwei Wochen wieder und überlegen uns was Neues.
6: Ich freue mich schon auf die nächste Aktion vom Kinderexpertenrat.
1: Ja, aber da freuen wir uns doch direkt mit auf die nächste Idee, die ihr euch im Kinderexpertenrat überlegt und umsetzt in Coesfeld. Cool.
0: Und wie sehr uns das Wetter heute Freude macht, das weiß Hanna.
1: Ja, das geht ganz gut. Eigentlich sind ziemlich viele Wolken dabei, aber die Sonne schafft es auch zwischendurch, bleibt trocken und das bei 18 Grad.
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0: Guten Morgen, das ist euer Start in den Montag mit Radio Kiepenkerl. Es ist 7:30. Andrea Brandt hat die Nachrichten mit allem Wichtigen aus NRW, Deutschland und der Welt.
1: Schönen guten Morgen. Bei der Landtagswahl in Mecklenburg-Vorpommern landet die AfD vor der SPD auf Platz 1. In Berlin holt die Linke klar den ersten Platz. Links und rechts sind die großen Gewinner der beiden Wahlen. Radio Kiepenkerl Politikwissenschaftler Klaus Schubert von der Uni Münster fordert von der Bundesregierung:
2: Das, was sie von Anfang an versprochen haben, nämlich eine Regierung der Reformen zu sein, tatsächlich durchzuführen. Im letzten Herbst gab es schon die Ankündigung Herbst der Reformen. Im Frühjahr gab es sozusagen das Frühjahr der Reformen. Für diesen Herbst sind die Reformen auch wieder angekündigt worden. Wir brauchen endlich Ergebnisse.
1: Besonders bitter war der Wahlabend für die CDU. Sie landet in Mecklenburg-Vorpommern bei knapp unter 5% und fliegt aus dem Landtag in Schwerin.
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1: Die Tierheime im Kreis Coesfeld sind voll mit Hunden, die überforderte Frauchen oder Herrchen abgeben oder ausgesetzt haben. Ein verpflichtender Hundeführerschein könnte helfen, dass Menschen vor der Anschaffung erkennen, ob ein Hund auch wirklich zu ihnen passt. Der Landtag beschäftigt sich heute mit einem entsprechenden Antrag. Es komme darauf an, wie ein Hundeführerschein gestaltet ist, sagt Sandra Kassenböhmer vom Tierschutzverein Nordkreis Coesfeld. Wenn es nur darum gehe, Antworten zu Fragen anzukreuzen, wäre ein Seminar über Hundehaltung sinnvoller.
4: Und wenn man ein solches Seminar mit einem anschließenden Hundeführerschein kombinieren würde, könnte ich mir das wirklich gut vorstellen. Der Hundeführerschein alleine schafft lediglich zusätzliche Bürokratie, ohne dass es die Menschen wirklich mit ihrer Entscheidung auseinandersetzen lässt.
1: Der Tierschutzverein Nordkreis Coesfeld plant künftig entsprechende Seminare anzubieten. Heute gehen die Ermittlungen zur Ursache eines Brandes in Haus Dülmen weiter. In der Borkenberger Straße brannte am Wochenende eine Gartenhütte mit Kaminholz. Verletzt wurde niemand, die Feuerwehr war 2 Stunden im Einsatz. Ein Gottesdienst, der sich mit Songs und Texten von Popstar Taylor Swift beschäftigt. Damit wollte die katholische Kirchengemeinde in Dülmen Menschen erreichen, die sonst vielleicht nicht in die Kirche gehen. Das hat funktioniert, zieht Felicitas Höhing aus dem Organisationsteam heute Bilanz. Die Heiligkreuzkirche war am Abend rappelvoll.
5: Es waren ungefähr 500 Leute, ein bisschen über 500 Leute sind zu dem Gottesdienst gekommen. Alle Bänke waren voll, die zusätzlichen Bänke waren voll. Hinten in der Kirche haben Leute noch gestanden. Der Platz hat gereicht und es waren genauso viele, wie wir erhofft haben.
1: Weil der besondere Gottesdienst so gut ankam, könne sie sich vorstellen, dass es eine Wiederholung gibt. Fußball-Drittligist Preußen Münster rutscht in der Tabelle etwas in Richtung Mittelfeld ab. Das Team unterliegt bei Waldhof Mannheim mit 0:2. Jetzt sind fast 3 Wochen Länderspielpause. Dann stehen die schweren Spiele gegen Rot-Weiß Essen und bei Fortuna Düsseldorf an. 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
0: Dankeschön, Andrea. 7.33 Uhr. Wir schauen mit Hanna Stork aus dem Morgenteam aufs Radio Kiepenkerl-Wetter für den Kreis Coesfeld. Was geht denn heute bei den Temperaturen?
6: Och, die werden ganz angenehm mild. 18 Grad in der Spitze. Aktuell 11 Grad in Bouldern, 12 Grad in Olfen. Und dazu gibt es heute einen Sonnenwolkenmix. Bleibt den ganzen Tag über trocken. Und der Wettertrend, morgen grau, also da ist nicht so viel mit Sonne. Bleibt aber weiterhin so schön mild bei 18 Grad.
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6: Hallo Autofahrer auf der A1 Münster Richtung Dortmund zwischen Hamm-Bergkamen und Unna. 4 Kilometer stockend. Und am Stadtausgang von Lüdinghausen müsst ihr heute ein bisschen mehr Zeit einplanen. Da gibt es eine Baustellenampel auf der Tüllinghofer Straße. Da laufen Radwegs- und Brückenarbeiten noch bis zum Jahresende. Und hallo Bahnfahrer auf den Strecken Münster-Dülm-Ruhrgebiet, Enschede-Lüdinghausen-Dortmund und Münster-Ascheberg-Dortmund sind Züge teilweise verspätet, weil Reparaturarbeiten an Signalen laufen. Wenn ihr sonst noch was seht, Staus, Blitzer, Störung, freuen wir uns über einen Anruf 0800 20 20 620 oder ihr schreibt uns einfach über die App oder das Web.
0: Gute Fahrt und einen entspannten Start in den Montag mit eurem Radio Kiepenkerl-Morgenteam Hanna Stork
6: und Ansgar Borgmann. Guten Morgen.

0: 7.38 Uhr, hier ist Radio Kiekenkerl. Guten Morgen. 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

0: 7.43 Uhr, guten Morgen. Hier ist euer Radio Kiepenkerl Morgenteam. Hanna Storck.
1: Und Ansgar Borgmann. Guten Morgen.
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1: 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Stefanie!
3: Nein, ehrlich?
4: Doch, du hast uns ja eine Mail geschrieben. Und du hast einen Wunsch. Du hast einen Sohn und der ist in der Ausbildung und leidet gerade auch, wie wir alle, unter den Spritpreisen. Aber er besonders. Was ist denn da los?
3: Ja, der hat halt nur ein Ausbildungsgehalt und er hat sich das Auto halt angeschafft und ja, reicht halt hinten und vorne nicht, ne?
4: Was mich natürlich zu folgenden Fragen führt. A, welche Ausbildung macht er?
3: Der macht eine Ausbildung zum Gärtner im Bereich Baumschule.
4: Okay, das heißt, er hat dann auch einen gewissen Arbeitsweg, weil so Baumschule hast du ja nicht an jeder Ecke.
3: Ja, also er fährt immer zwischendurch tatsächlich schon wieder mit dem Fahrrad.
4: Wie viele Kilometer sind das?
3: Ich glaube 8. Nicht so weit. Er hat da wirklich Glück, er kann durch die Felder fahren.
4: Okay, aber gut, es ist ja jetzt auch, der Sommer ist vorbei. Und dann,
3: ja, genau, der Winter kommt jetzt.
4: Jeden Morgen erstmal die Jacke nass kriegen, das ist natürlich auch kein Geschenk.
3: Ja.
4: Ja, das ist wohl wahr. Also, und du hast dir jetzt bei uns gewünscht, eine Tankfüllung für das Autochen.
3: Ja.
4: Weiß er davon, von deinem Wunsch?
3: Nein.
4: Okay, weiß es nicht.
3: Nein. Ja, der ist auch gerade auf der Arbeit im Fahrrad.
4: Weil der Tank mal wieder leer ist.
3: Ja.
4: Und außerdem geht es so langsam aufs Monatsende zu und da ist er dann auch mehr.
3: Das,
4: ja, ich kenne das doch alles.
3: Das. Ja.
4: Wir kennen es doch alle. Stefanie, was hältst du denn davon, wenn wir das nicht machen mit dieser Tankfüllung?
3: Sondern?
4: Guck mal, wie sie schon lacht. Nein, pass auf. Wir gucken, dass er dann noch ein bisschen öfter zur Arbeit kommt. Was hältst du davon? Du kriegst für deinen Sohn von uns einen Tankgutschein über 500 Euro.
3: Nein.
4: Das wäre jetzt so.
3: Wäre
4: jetzt mal so meine Idee.
3: Total gerne.
4: Wir erfüllen dir deinen Wunsch. 500 Euro Tankgutschein für deinen Sohn.
3: Vielen Dank. Vielen Dank.
4: Bestell ihm bitte ganz liebe Grüße.
3: Mach ich. Auf jeden Fall.
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1: Guten Morgen, 7.48 Uhr, Radio Kiepenkerl ist hier am Montag. Der Verein für Gesundheitssport in Dülmen, die BSG, möchte ein Therapie- und Lernschwimmbecken bauen. Dazu hatte der Verein eine Online-Umfrage gestartet. Andrea Brandt aus der Nachrichtenredaktion. Jetzt liegt das Ergebnis vor.
2: Fast alle Teilnehmer stimmten für den Bau einer Schwimmhalle in Dülmen. Eigentlich wollte die BSG neben ihrem Standort in der August-Schlüter-Straße bauen. Doch es gab eine Absage von der Stadt, der das Grundstück gehört. Sie lässt gerade in einer Machbarkeitsstudie einen Standort am Düpp prüfen. Parallel sucht der Verein einen Alternativstandort. Bis zu einer Mitgliederversammlung Mitte Oktober soll ein Konzept stehen, sagt der Vorsitzende Holger Schmidt.
3: Hintergrund ist, dass wir im Frühjahr bei unserer turnusmäßigen Mitgliederversammlung von den Mitgliedern schon Zustimmung bekommen haben, um eine intensive Prüfung der Machbarkeit dieses Bades zu kümmern. Jetzt möchten wir halt mit den entsprechenden Zahlen, die wir vorlegen, die Zustimmung für die Umsetzung.
2: Im Anschluss an die Mitgliederversammlung am 16.10. sollen noch alle Interessierten Fragen stellen können.
1: Und wir ziehen heute früh Bilanz eines besonderen Gottesdienstes in Dülmen.
2: Dabei drehte sich in der Heiligkreuzkirche am Abend alles um Texte und Songs von Mega-Popstar Taylor Swift. Gut 500 Besucher kamen, Wiederholung nicht ausgeschlossen.
1: Dankeschön, Andrea, für den Moment. Alles Wichtige für euch aus NRW, Deutschland und der Welt gibt's um 8 in den Radio Kiepenkerl Nachrichten. Guten Morgen, Autofahrer. Blick auf die A1 Münster-Dortmund zwischen dem Kamener Kreuz und Unna. Im Moment 4 Kilometer stockend, bis zu 10 Minuten plus, zeigt die Radio Kiepenkerl Echtzeitmessung an. Und dann noch die A43 Dülmen-Münster zwischen Dülmen-Nord und dem Kreuz Münster-Süd 3 Kilometer, auch hier 10 Minuten plus. Rüber zur Bahn. Hallo Bahnfahrer, auf den Strecken Münster-Dülmen-Ruhrgebiet sind Züge wegen Reparaturarbeiten an der Strecke teilweise verspätet und auf den Strecken Enschede-Lüdinghausen-Dortmund und Münster-Ascheberg-Dortmund müsst ihr wegen eines defekten Signals mit verspäteten Zügen rechnen. Das Wetter im Kreis, trocken bei maximal 18 Grad heute in Buldern und in Olfen. Habt einen schönen Montagmorgen mit uns. 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
1: Mit Danny Hoppe. Guten Morgen.
2: Die Reformen müssen kommen.
1: Kanzler Merz war das gestern Abend nach dem nächsten Wahldebakel. In Mecklenburg-Vorpommern fliegt die CDU aus dem Landesparlament zum ersten Mal überhaupt in der bundesdeutschen Geschichte. Und auch in Berlin gab es deutliche Verluste. Malte Albrecht aus dem News-Team. Merz gab sich gestern Abend kämpferisch, aber der Druck auf ihn und die Bundesregierung wächst damit weiter.
3: Nach dem Wahlabend deuten sich schwierige Wochen für die schwarz-rote Koalition an. Man könne jetzt eben nicht einfach so weitermachen, sagte SPD-Generalsekretär Klüssendorf in der ARD. Allen sei zwar klar, dass dieses Land Veränderungen braucht, aber es gäbe noch Diskussionsbedarf, speziell bei der Abschaffung der abschlagsfreien Rente nach 45 Beitragsjahren. Unionsfraktionsvize Mittelberg warnte davor, die Reformpakete noch einmal aufzuschnüren. Deutschland brauche diese Reformen dringend. Es gehe darum, das Land wieder auf einen Wachstumskurs zu bringen und Arbeitsplätze zu sichern.
1: Ja, lass uns noch mal über Merz sprechen. Der Kanzler ist angeschlagen. Er hat aber direkt gesagt, dass er weiter im Amt bleiben will.
3: Was jetzt zu tun sei, er fordere Rückgrat, Standhaftigkeit und Geduld, sagte Merz. Er werde das als CDU-Chef und Bundeskanzler aufbringen. Auch Unionsfraktionsvize Krings hat Merz den Rücken gestärkt. Über Alternativen könne man nur sprechen, wenn jemand zeigen kann, warum es mit ihm besser laufen würde. Das sehe er aktuell nicht, sagte Krings der Welt. Wie groß der Rückhalt in der Partei für Merz wirklich ist, dürfte sich am Vormittag zeigen. Dann berät die CDU Spitze über die Wahlergebnisse und danach tritt Kanzler Merz vor die Hauptstadtpresse und wird sich ebenfalls wieder unangenehmen Fragen stellen müssen.
1: Danke, Malte. Und jetzt weitere Meldungen im Überblick. Bei der Parlamentswahl in Russland hat die Partei Geeintes Russland von Kremlchef Putin wie erwartet klar gewonnen. Das zeigen erste Teilergebnisse. Kritiker bezeichneten die Abstimmung als Farce und sprachen von Wahlfälschung. Ex-Bundesverkehrsminister Scheuer steht am Vormittag vor dem Berliner Landgericht. Es geht um die gescheiterte Pkw-Maut. Scheuer wird vorgeworfen, vor dem Maut-Untersuchungsausschuss des Bundestags gelogen zu haben. In der Fußball-Bundesliga hat Paderborn gegen Hoffenheim den ersten Saisonsieg eingefahren. 3:1 hieß es am Ende. Bayer Leverkusen gewann außerdem mit 2:0 gegen Leipzig und Schalke und Elversberg trennten sich 0:0. Wer in den Kölner Dom will, muss seit Juli zahlen. 12 Euro sind seitdem fällig. In dieser Woche kann man zum Teil aber kostenlos rein, denn in dieser Woche führt außerhalb der Gottesdienste ein Pilgerweg durch den Dom. Das heißt, am Donnerstag und Freitag kann man jeweils von 14 bis 18 Uhr umsonst rein, am Samstag von 10 bis 17 Uhr und am Sonntag von 13 bis 17 Uhr. Das hat ein Domsprecher bestätigt. Der Eintritt war eingeführt worden mit der Begründung, dass der Unterhalt des Doms immer teurer werde. Die ehemalige Dombaumeisterin Schock Werner sagt, dass die Zahl der Besucher seit Juli deutlich zurückgegangen sei. Und das waren die Nachrichten mit Danny Hoppe.
4: Dankeschön. 3:08 am Montag. Hanna Stork aus dem Morgenteam hat das Radio Kiepenkerl-Wetter für den Kreis Coesfeld. Und das bleibt trocken zum Wochenstart?
5: Ja, ganz genau. Sind zwar viele Wolken mit dabei heute, aber die Sonne, die schafft es auch immer mal wieder zwischendurch. Und das bei höchstens 18 Grad. Aktuell noch 13 Grad bei euch in Osterwick und in Seppenrade. Der Wettertrend bleibt auch erstmal trocken morgen. Geht so weiter. Auch bei den Temperaturen tut sich nicht viel. Allerdings wird es morgen sehr viel grau. Bewölkter.
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5: Hallo, liebe Autofahrer. Auf der A1 gibt es einen Stau Münster Richtung Dortmund zwischen KM-Zentrum und Unna. 3 Kilometer stockend. Und rüber auf die 43 Dülmen Richtung Münster zwischen Dülmen-Nord und dem Kreuz Münster-Süd. 1 Kilometer Stau. Dann am Stadtausgang von Lüdinghausen braucht ihr Geduld. Da gibt es eine Baustellenampel an der Thüringhofer Straße. Hier sind heute nämlich Radweg- und Brückenarbeiten gestartet. Dauert noch bis zum Jahresende. Und Bahnfahrer brauchen heute auch mehr Geduld auf den Strecken Münster-Dülmen-Ruhrgebiet. Und auch auf der Strecke Enschede-Lüdinghausen-Dortmund und Münster-Ascheberg-Dortmund. Da gibt es Reparaturarbeiten und deswegen fallen einige Züge aus oder sind verspätet unterwegs. Wenn ihr noch was seht, Staus, Blitzer, Störungen, freuen wir uns, wenn ihr durchklingelt. 0800 20 20 620 oder ihr schickt eine WhatsApp über die App oder das Web. Klickt radiokiepenkerl.de.
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4: Hanna aus dem Morgenteam, die hat ja 3 Kinder.
5: Ja.
4: Frage mal an dich, wie oft hörst du zu Hause den Satz, das ist unfair?
5: Sehr oft. Ich möchte fast behaupten täglich.
4: In den unterschiedlichsten Situationen wahrscheinlich, ne?
5: Ja, ja. Und es ist auch nicht immer fair tatsächlich, muss ich zugeben.
4: Das stimmt. Und Kinder tendieren natürlich dazu, alles erstmal sehr, sehr unfair zu erachten. Und darum geht's diesmal in Anders einig, dem Radio Kiepenkerl Mama-Tochter-Real-Talk mit Tiziana Boger aus unserem Morgenteam gemeinsam mit ihrer Mama Carola. Es geht ums große Thema Gerechtigkeit. Aktuelle Folge in 10 Minuten um 7:45 und jederzeit zum Nachhören für euch in der App und im Web. Klickt radiokiepenkerl.de. Euer Morgenteam begleitet euch in den Montag. Hanna Storck
5: und Asghar Borgmann. Guten Morgen.
4: Das ist fair.
5: Ja.

0: Schönen guten Morgen am Montag im Kreis Coesfeld. Radio Kiepenkerl ist hier mit der geschenkten Minute. Das ist jeden Morgen um 8:08 Sendezeit für euer Thema im Radio. Heute für Carola Fischer. Liebe Carola, guten Morgen.
1: Guten Morgen, Ansgar.
0: Es geht um einen Spendenaufruf für die Familie deiner Schwester in Olfen, dein Schwager Thomas. Er liegt aktuell im Krankenhaus.
1: Ja, mein Schwager hat Blasenkrebs und davon gibt es drei verschiedene Formen, wobei er die aggressivste hat. Dramatisch ist, dass seine beiden Eltern schon am Blasenkrebs gestorben ist. Aufgrund seiner körperlichen Fitheit die Möglichkeit bekommen, sich einer Operation zur Herstellung einer Neoblase zu unterziehen. Die hat er soweit gut überstanden und jetzt folgen aber die vier Chemotherapien.
0: Die Familie, die ist erst Anfang des Jahres frisch nach Olfen gezogen. Kaum angekommen, traf die Familie dann die Diagnose Blasenkrebs. Die Familie erfährt aber auch ganz, ganz viel Unterstützung aus Olfen. Cora, die hat uns dazu auch eine Nachricht geschickt, deine Schwester.
2: Ich bin einfach Olfen dankbar, dass die sich halt so schnell und so rührend sofort um uns gekümmert haben. Dass man in Olfen halt keine Nummer ist, sondern eine Familie ist, die in Not ist.
0: Das ist toller Zusammenhalt. Carola, was wünschst du dir für deinen Schwager und deine Schwester?
1: Es wäre schön, wenn sich auch noch andere Menschen an diesem Spendenaufruf beteiligen würden. Und sollte man selber nicht in der Lage sein zu spenden, wäre es doch schön, wenn dieser Spendenaufruf geteilt wird, sodass die Info weit gestreut ist und weitere Spenden zusammenkommen.
0: Das machen auch wir sehr, sehr gerne. Wir wünschen euch ganz viel Kraft für die kommende Zeit. Den Link zur Spendenaktion für die Familie von Cora und Thomas aus Olfen, den findet ihr bei uns in der App und im Web. Klickt radiokiepenkerl.de und hier gibt's gern auch für euch die geschenkte Minute. 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

0: Guten Morgen um 19 nach 8. Schönen Montag im Kreis Coesfeld. Hier ist euer Radio Kiepenkerl Morgenteam. Hanna Stork.
1: Und Ansgar Borgmann. Guten Morgen. Das ist unfair. Wahrscheinlich einer der ersten Sätze, die wir als Kinder lernen. Ne? Und irgendwie begleitet uns dieses Gefühl oft ja so ein Leben lang.
0: Und genau darum geht's diesmal bei Anders Einig, dem Radio Kiepenkerl Mama-Tochter-Real-Talk mit Tiziana Boge aus unserem Morgenteam und ihrer Mama Carola.
1: Sie sprechen über Gerechtigkeit, darüber, warum wir sie brauchen, warum wir manchmal so lange auf sie warten und ob es sie überhaupt wirklich gibt. Gerechtigkeit. Zwei Generationen. Zwei Perspektiven und diesmal ein ziemlich großes Thema.
2: Es ist ja auch nicht immer leicht mit den Eltern.
3: Ja, und mit den Kindern auch nicht.
2: Und genau darüber sprechen wir. Carola, meine Mama.
3: Und die Tiziana, meine Tochter.
2: In unserem Podcast Anders Einig.
3: Und das konnte er nicht.
2: Nein, weil ich denke auch, also das, was du ja gerade angesprochen hast, das nennt sich ja auch radikale Akzeptanz. Eine Situation einfach so anzunehmen, wie sie gerade da liegt, wie sie da ist. Ganz unbewertet und neutral. Wie sieht das aus? Welche Gefühle stehen dahinter? Und auch die Frage danach, da darf man sich das Warum stellen, warum fühle ich mich so? Weil dann ist auch der Weg frei. Kommen wir zum Punkt Freiheit für Lösung.
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0: Sechs vor halb neun, schönen Montag mit Radio Kiepenkerl. Martin Rütter, kennt man aus dem Fernsehen, Comedian und Tierschützer, der liebt Hunde und setzt sich dafür ein, dass Frauchen und Herrchen künftig einen Hundeführerschein machen müssen, bevor sie sich einen Hund anschaffen. Einen entsprechenden Antrag hat die SPD im NRW-Landtag gestellt und genau darüber spricht der Landtag heute.
1: Vorstellbar wären Videoseminare für künftige Hundebesitzer. Bisher gibt es ja nur für bestimmte Hunderassen, die als gefährlich eingestuft werden, einen sogenannten Sachkundenachweis. Künftig könnte das in ähnlicher Weise aber dann eben für alle Rassen gelten. Wie Tierschützer im Kreis Coesfeld das einschätzen, hört er gleich in den Radio Kiepenkerl Nachrichten mit Andrea Brandt um 8:30.
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0: Radio Kiepenkerl ist hier am Montag. Guten Morgen, 8:30. Andrea Brandt hat die Nachrichten und darin alles Wichtige aus NRW, Deutschland und der Welt.
1: Schönen guten Morgen. Das ist ein dramatischer Wahlabend in Mecklenburg-Vorpommern und Berlin gewesen. Bei der Landtagswahl in Mecklenburg-Vorpommern verdoppelt die AfD ihr Ergebnis und landet vor der SPD auf Platz 1. Die CDU scheitert erstmals an der 5%-Hürde und ist raus aus dem Landtag. In Berlin gewinnt die Linke die Wahl. Radio Kiepenkerl Politikwissenschaftler Klaus Schubert von der Uni Münster sieht den Hauptgrund dafür, dass die Parteien an den rechten und linken Rändern zulegen, in einem großen Frust vieler Menschen über die Arbeit der Bundesregierung.
2: Noch vor 5 Jahren hätte niemand erwartet, dass die Bundespolitik so irritierend agiert, dass die Wähler und Wählerinnen in großen Scharen zur Rechtsradikalen oder eben in Berlin die Linken wählen.
1: Jetzt müsse die Bundesregierung die lange angekündigten Reformen auch endlich durchführen.
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1: Ein treuer Blick von einem tapsigen Welpen und schon ist die Entscheidung für einen Hund gefallen. Leider landen immer häufiger Hunde in den Tierheimen im Kreis Coesfeld, bei denen Frauchen oder Herrchen später überfordert sind, weil sie nicht wussten, was auf sie zukommt. Heute beschäftigt sich der NRW-Landtag mit dem Vorschlag, einen Hundeführerschein zur Pflicht zu machen. Sandra Kassenböhmer vom Tierschutzverein Nordkreis Coesfeld ist für ein verpflichtendes Seminar vor der Anschaffung eines Hundes.
4: Dort werden die Teilnehmenden mit Fragen konfrontiert, die zur ehrlichen Selbstreflexion anregen. Gleichzeitig erhalten sie aber auch fundierte Informationen über die unterschiedlichen Hunderassen und Hundetypen, ihre Bedürfnisse und darüber, wie der Alltag mit dem Hund tatsächlich aussieht. Mit allen schönen, aber eben auch den anspruchsvollen und vielleicht weniger schönen Seiten, wie Nieselregen und 3 Grad unter Null.
1: Der Tierschutzverein plant, künftig solche Seminare anzubieten. Gut 500 Menschen sind am Abend zu dem ersten Taylor Swift-Gottesdienst in die Heiligkreuzkirche in Dülmen gekommen. Neben Gebeten und Psalmen standen Songs und Texte des Mega-Popstars im Mittelpunkt, eine Liveband spielte. Die Organisatoren freuen sich, dass die Mischung gut angekommen ist und viele Neugierige in die Kirche gelockt hat, die sonst vielleicht nicht kommen. Wiederholung nicht ausgeschlossen. Das ist heute eine große Sache für die Kinder der evangelischen Mirjam Kita in Ascheberg. Am Vormittag wird die Kita für ihr Engagement rund um den Umweltschutz als Klimakita ausgezeichnet. Die Kinder lernen unter anderem, was sie im Alltag tun können. Gretje und ihre Familie setzen einiges um.
5: Wir fahren oft mit dem Fahrrad. Ich lasse nie das Wasser laufen und mache auch immer das Licht aus, wenn ich aus dem Zimmer rausgehe.
1: Die Kita engagiert sich weiter. Unter anderem sind Müllsammelaktionen geplant und das Kita-Team möchte sich mit dem Thema Wasser als Lebensraum beschäftigen. 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
0: Schönen Dank, Andrea. 8:33 Uhr. Hanna Stork aus dem Morgenteam hat in dieser Woche für euch das Radio Kiepenkerl Wetter für den Kreis Coesfeld. Gucken wir auf diesen Montag, da können wir schon sagen, mehr Wolken als Sonne.
6: Ja, definitiv. Die Sonne kommt immer mal wieder durch, wenn dann noch eher heute Nachmittag. Morgen früh ist es dann andersrum. Da wird es sehr grau insgesamt und wenn, dann kommt die Sonne nur am Vormittag. Die Werte, die stehen heute irgendwie still. 12 Grad aktuell in Nordkirchen und Billerbeck. Bis auf 18 geht's rauf und so bleibt's dann auch morgen.
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6: Hallo Autofahrer auf der A1 Münster Richtung Dortmund. Zwischen Kamm-Zentrum und Unna 4 Kilometer stockend und die 43 Dülmen Richtung Münster zwischen dem Kreuz Münster Süd und dem Übergang zur Umgehungsstraße in Münster. Da stockt es auch 1 Kilometer lang. Am Stadtausgang von Lüdinghausen braucht ihr heute auf der Tüllinghofer Straße mehr Geduld oder ab heute. Bis zum Jahresende nämlich laufen hier Radwegs- und Brückenarbeiten. Da gibt es eine Baustellenampel. Bahnfahrer brauchen auch Geduld heute auf den Strecken Münster-Dülmen-Ruhrgebiet und auf den Strecken Enschede-Lüdinghausen-Dortmund, Münster-Ascheberg-Dortmund gibt es ein Signal oder Signale, die repariert werden. Deswegen sind einzelne Züge verspätet oder fallen sogar aus. Wenn ihr sonst noch was seht, Staus, Blitzzerstörung, gerne durchklingeln 0800 20 20 620 oder ihr schickt eine App über das Web.
0: Schönen Montag, schönen Wochenstart mit dem Radio Kiepenkerl-Morgenteam. Hanna Stork
6: und Ansgar Borgmann. Guten Morgen.
0: Schönen guten Morgen.

0: 8.38 Uhr. Schönen Montag mit Radio Kiepenkerl.
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3: Ja, nee, ist klar.
4: Hier, auch wieder so eine Meldung. Das TV-Ende der Geißens. Ja, stopp, bevor ihr jetzt den Sekt aufmacht. Im Kleingedruckten steht bei RTL 2. Ja, das ist quasi wie 20% auf alles, außer Tiernahrung. Die wechseln nur den Sender. Jetzt frage ich mich natürlich, wenn du bei RTL 2 unter Vertrag bist, also eh schon ganz unten angekommen. Also jetzt wirklich, RTL 2 hat so wenig Zuschauer, das ist ja gar kein Fernsehen mehr, das ist ja streng genommen eine WhatsApp-Gruppe. Zu welchem Sender willst du denn dann noch wechseln? QVC? Astro TV? Der Anglerkanal? Nee, hier steht's ja, die wollen zu Kabel 1. Da haben ja schon vor Jahren die Reimanns rüber gemacht. Das heißt, RTL 2 bleiben demnächst nur noch die Wollnys und Love Island. Ja, und was noch keiner weiß, nächstes Jahr die Meisterschaften im traditionellen Jackscheiße werfen in Kathmandu. Ey, bei den Geißens frage ich mich ja schon lange, wenn die wirklich reich sind, warum machen die überhaupt so einen Scheiß? Haben die wirklich nichts Besseres zu tun? Ich meine, schön in Saint-Tropez mit der Yacht im Hafen liegen, auf dem Achterdeck Kaffee trinken und Richtung Promenade winken, zwischendurch mit dem Heli zum Poloturnier nach Marbella oder mal ganz in Ruhe ein gutes Buch lesen. Ja, ich höre ja schon auf.
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0: Schönen Start in die neue Woche mit Radio Kiepenkerl um 8.43 Uhr gleich. Euer Morgenteam ist hier, Ansgar Borgmann.
1: Und Hanna Storck, guten Morgen.
0: Montage, manchmal mega nervig, wieder in Gang kommen zu müssen, ne? Nach so einem schönen Wochenende. Oder aber ihr seht das als Chance für einen super Start in eine neue Woche.
1: Da hilft der Radio Kiepenkerl Montagscoach. Jeden Montag gibt's hier bei uns Tipps für den Alltag, wie ihr gut durch den Tag kommt, gewappnet seid für alles, was da auf euch zukommt. Heute geht's ums Thema Resilienz.
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3: Stell dir einen Baum im Sturm vor. Er biegt sich, aber er fällt nicht um. Genau das ist Resilienz. Die Fähigkeit, sich anzupassen und trotzdem stark zu bleiben. Die American Psychological Association zeigt, resiliente Menschen erleben nicht weniger Krisen, aber sie finden schneller zurück in ihre Balance. Drei Impulse für dich. Erstens, such Verbindung. Stärke entsteht oft durch andere. Sprich über das, was dich belastet. In der Familie, mit Freunden, aber auch im Job. Zweitens, fokussiere das Kontrollierbare. Konzentriere dich auf das, was du wirklich selber steuern und beeinflussen kannst. Drittens, lerne aus Rückschlägen. Jede Krise hinterlässt Erfahrungen und Wissen. Nutze es für dein Wachstum. Resilienz ist kein Talent. Sie ist ein Trainingsprozess. Finde es raus. Dein Montagscoach.
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1: Mit Danny Hoppe, guten Morgen.
2: Das Ergebnis in Mecklenburg-Vorpommern können wir nicht schönreden. Es ist ein Desaster.
1: Bundeskanzler Merz war das nach den Wahlen in Mecklenburg-Vorpommern und Berlin. Es war erneut ein richtig bitterer Abend für die CDU. Vor allem das Ergebnis in Mecklenburg-Vorpommern tut richtig weh. Denn zum ersten Mal überhaupt scheitert die CDU an der 5%-Hürde und fliegt aus dem Landtag. Malte Albrecht aus dem News-Team, man kann es nicht anders sagen. 2 Wochen nach der Landtagswahl in Sachsen-Anhalt ist es für die CDU der nächste Tiefpunkt. Wie geht's jetzt weiter?
3: Merz hat zwar gestern Abend nochmal klar gemacht, dass er im Amt bleiben und den Reformkurs fortsetzen will, allerdings noch bevor feststand, dass die CDU aus dem Schweriner Landtag fliegt.
2: Was jetzt zu tun ist, erfordert Rückgrat, Standhaftigkeit und Geduld. Ich werde das aufbringen.
3: Heute Vormittag kommen die Parteigremien zusammen, um darüber zu beraten. Danach wird Merz vor die Presse treten und sich sicherlich unangenehmen Fragen stellen müssen. Auch innerhalb der Koalition wird seit gestern Abend noch einmal intensiver darüber diskutiert, ob der eingeschlagene Reformkurs wirklich der richtige ist. Man könne jetzt eben nicht einfach so weitermachen, sagte SPD-Generalsekretär Klüssendorf in der ARD. Allen sei zwar klar, dass dieses Land Veränderungen braucht, aber es gebe noch Diskussionsbedarf, speziell bei der Abschaffung der abschlagsfreien Rente nach 45 Beitragsjahren. Unionsfraktionsvize Mittelberg warnte davor, die Reformpakete noch einmal aufzuschnüren. Deutschland brauche diese Reformen dringend. Es gehe darum, das Land wieder auf einen Wachstumskurs zu bringen und Arbeitsplätze zu sichern.
1: Danke, Malte. Und jetzt weitere Meldungen im Überblick. Jedes zweite Unternehmen sieht Bürokratie in Deutschland als größtes Standortproblem. Das zeigt eine neue Umfrage des IFO-Instituts. Danach wurden außerdem die hohen Energie- und Arbeitskosten genannt, allerdings mit deutlichem Abstand. Die IG Metall hat für heute zu einem Protesttag in der Autobranche aufgerufen, unter dem Motto Zukunft statt Kahlschlag. Bundesweit sind mehr als 280 Aktionen geplant. Die deutsche Autobranche steckt in einer tiefen Krise. Tausende Jobs und mehrere Standorte stehen auf der Kippe. Die Ölpreise haben zum Start in die neue Woche leicht nachgegeben, den 4. Handelstag in Folge. Experten hoffen auf neue diplomatische Bemühungen im Iran-Krieg. US-Präsident Trump hat sich dazu bereit erklärt, sich in dieser Woche bei der UN-Generalversammlung mit dem iranischen Präsidenten Pezeshkian zu treffen. Der SC Paderborn kann entspannt in die Länderspielpause gehen. Am Abend gab es zu Hause gegen Hoffenheim den ersten Sieg. Damit verlässt der Aufsteiger erstmal die Abstiegszone und darüber freute sich Kapitän Laurin Kurda bei The Zone.
4: Es ist ein geiles Gefühl, zu Hause abends jetzt den ersten Sieg einzufahren. Ich glaube, wir haben es heute echt verdient.
1: Auch Leverkusen geht durch das 2:0 gegen Leipzig mit einem guten Gefühl in die Pause. Der FC Schalke musste sich im Duell der Aufsteiger gegen Elversberg dagegen mit einem 0:0 begnügen. Und das waren die Nachrichten mit Danny Hoppe.
5: Dankeschön, Danny. 3:09. Wir gucken mit Hanna Stork aus dem Morgenteam aufs Radio Kiepenkerl Wetter für den Kreis Coesfeld. Du hast heute früh schon gesagt, die Temperaturen so ein bisschen wie eingefroren. Tut sich mittlerweile was?
6: Ja, immerhin 1 Grad mehr.
5: Wow.
6: 13 Grad aktuell in Lüdinghausen und Lette. Soll aber noch raufgehen auf 18 Grad. Und ja, es soll auch noch die Sonne mitspielen heute. Viele Wolken sind dabei, aber ab und zu soll es die Sonne dann doch noch mal schaffen. Es bleibt trocken und der Wettertrend geht sehr ähnlich weiter. Temperaturtechnisch bleibt so. Morgen aber dann wirklich überwiegend grau.
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5: Hallo Autofahrer, auf den Autobahnen sieht es gut aus, keine Staus gemeldet. Rüber zur Bahn, hallo Bahnfahrer, auf der Strecke Münster-Dülmen-Ruhrgebiet sind Züge wegen Reparaturarbeiten an der Strecke teilweise verspätet und auf den Strecken Enschede-Lüdinghausen-Dortmund und Münster-Ascheberg-Dortmund, da müsst ihr wegen eines defekten Signals mit verspäteten Zügen rechnen. Gute Fahrt, da wo es geht, Staus, Blitzer, Störungen, die ihr noch seht, gerne melden, kostenfrei per WhatsApp oder 0800 20 20 620.
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6: Ich habe schon wirklich Bilder im Kopf von dir, Anka. Ich habe was Schönes rausgesucht für dich. So ein Pole-Dance-Kurs. Das wär's doch.
5: Pole-Dance ist an der Stange tanzen, oder?
6: Ja.
5: Da muss aber eine stabile Stange sein. 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
6: Und da gibt es, wie gesagt, zum Beispiel eine Pole-Dance, einen Pole-Dance. Dance-Kurs so. Oder auch zwei Übernachtungen für 4 Leute im Europapark oder einen Fallschirmsprung. Boah. Oder. Also wirklich ganz tolle Sachen dabei.
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6: Steffi haben wir heute schon glücklich gemacht. Unser Thema gleich nach 4 Hits am Stück.
5: Euer Morgenteam ist hier am Montag. Hanna Storck.
6: Und Ansgar Borgmann ohne Stange.
5: Ohne Stange.

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1: Und ihr schickt uns eure Wünsche und wir erfüllen die. Also viel einfacher kann es gar nicht laufen.
2: Ja.
1: Und falls ihr Anregungen braucht, wir haben da eine ganze Liste mit Wünschen.
2: Jürgen Bangert ist eure Wunschfee und hat vorhin schon Steffi glücklich gemacht. Er hat gesagt, Steffis Sohn.
3: Du hast einen Sohn und der ist in der Ausbildung und leidet gerade auch, wie wir alle, unter den Spritpreisen. Aber er besonders. Was ist denn da los?
4: Ja, der hat halt nur ein Ausbildungsgehalt und er hat sich das Auto halt angeschafft und ja, reicht halt hinten und vorne nicht, ne?
3: Was fährt er denn für ein Auto?
4: Der fährt ein Skoda Citigo, also ein kleines Auto.
3: Okay, da ist so 40 Liter in den Tank rein, oder?
4: Ja,
3: so.
4: Genau.
3: Also, und du hast dir jetzt bei uns gewünscht eine Tankfüllung?
4: Ja.
1: Also ein sehr bescheidener Wunsch.
2: Ja.
1: Und da hat sich Kollege Jürgen Bangert gedacht, also Steffi, nee, so geht's nicht. Jürgen Bangert hat am ersten Tag direkt mal einen rausgehauen.
3: Wir gucken, dass er dann noch ein bisschen öfter zur Arbeit kommt. Was hältst du davon? Du kriegst für deinen Sohn von uns einen Tankgutschein über 500 Euro.
4: Nein. Ja, oh nein. Ja.
3: Das wäre jetzt so. Wäre jetzt mal so meine Idee.
4: Total gerne. Vielen, vielen Dank.
2: Das sehr, sehr gerne. Das sind gleich mehrere Spritfüllungen. 500 Euro für den Sohn von Steffi. Als Azubi kann er den Tankgutschein wirklich gut gebrauchen. Herzlichen Glückwunsch.
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0: Schönen Montag, hier ist euer Radio Kiepenkerl-Morgenteam, Hanna Stork
1: und Ansgar Borgmann. Guten Morgen. 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Der Sender, der eure Wünsche wahrmacht. Radio Kiepenkerl.
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0: schönen Montag.
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2: Mit Andrea Brandt. Guten Morgen. Im Kreis Coesfeld diskutieren viele von euch heute die Wahlergebnisse aus Mecklenburg-Vorpommern und Berlin. In Mecklenburg-Vorpommern verdoppelt die AfD ihr Ergebnis und landet vor der SPD auf Platz 1. In Berlin gewinnt die Linke die Wahl. Radio Kiepenkerl Politikwissenschaftler Klaus Schubert sieht einen Hauptgrund für die Ergebnisse im Frust über die Bundesregierung aus CDU, CSU und SPD. Sie bleibe hinter ihren Versprechen zurück.
3: Im letzten Herbst gab es schon die Ankündigung Herbst der Reformen. Im Frühjahr gab es sozusagen das Frühjahr der Reformen. Für diesen Herbst sind die Reformen auch wieder angekündigt worden. Wir brauchen endlich Ergebnisse.
2: Die Bundesregierung müsse die lange angekündigten Reformen jetzt endlich mal durchziehen. Gut 500 Menschen sind am Abend zu dem ersten Taylor Swift-Gottesdienst in der Heiligkreuzkirche in Dülmen gekommen. Neben Gebeten und Psalmen standen Songs und Texte des Mega-Popstars im Mittelpunkt. Eine Liveband spielte. Die Organisatoren freuen sich, dass die Mischung gut angekommen ist und viele Neugierige in die Kirche gelockt hat, die sonst vielleicht nicht kommen. Wiederholung nicht ausgeschlossen. Die evangelische Mirjam-Kita in Ascheberg wird heute für ihr Engagement rund um den Umweltschutz als Klimakita ausgezeichnet. Kinder lernen bei unterschiedlichen Aktionen alles rund ums Klima, sagt Kita-Leiter Thomas Dutzig.
4: Wir spielen zum Beispiel Stromdetektive und entdecken, wofür wir den Strom benötigen und wo wir vielleicht auch den Stromverbrauch reduzieren können. Oder wenn wir die Zeit gemeinsam draußen im Garten verbringen, übernehmen gerne die Kinder den Wasserschlauch und gießen unsere Pflanzen, wenn es schon länger keinen Regen mehr gab. Sie haben viel Spaß dabei und übernehmen spielerisch die Verantwortung für unsere Beete.
2: Weitere Aktionen zur Nachhaltigkeit und zum Umweltschutz stehen an. Unter anderem sind Müllsammelaktionen geplant und das Kita-Team möchte sich mit dem Thema Wasser als Lebensraum beschäftigen. 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
0: Danke, Andrea. Wir schauen um 9.33 Uhr mit Hanna Stork aus dem Morgenteam aufs Radio Kiepenkerl Wetter für den Kreis Coesfeld. So ein bisschen Sonne hast du ja noch versprochen, oder?
5: Ja, und ich möchte mein Versprechen auch halten, bitte. So ein bisschen Sonne kommt heute sicherlich mal durch zwischen all den Wolken, bleibt auch trocken den ganzen Tag über bei 18 Grad. Bis dahin brauchen wir noch ein bisschen. 13 Grad sind es aktuell in Hohenholte und Ascheberg. Der Wettertrend bleibt so mild, wird aber morgen wirklich sehr grau. Da kommt die Sonne selten mal durch.
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0: Hallo Autofahrer. Keine Staus von den Autobahnen gemeldet. Probleme gibt es hingegen bei der Bahn auf der Strecke Münster-Dülmen-Ruhrgebiet. Da sind Züge wegen Reparaturarbeiten an der Strecke teilweise verspätet und auf den Strecken Enschede-Lüdinghausen-Dortmund und Münster-Ascheberg-Dortmund müsst ihr wegen eines defekten Signals mit verspäteten Zügen rechnen. Gute Fahrt da, wo es geht. Staus, Blitzer, Störungen, die ihr im Kreis noch seht, gerne melden, kostenfrei 0800 20 20 620 oder per WhatsApp direkt ins Studio. Und hier ist euer Radio Kiepenkerl Morgenteam am Montag. Hanna Stork
5: und Ansgar Borgmann. Guten Morgen.

0: Wir steuern auf 21:45 zu im Kreis Coesfeld. Hier ist Radio Kiepenkerl, euer Morgenteam, Ansgar Borgmann.
1: Und Hanna Storck, guten Morgen. Shoppen, was das Zeug hält und dabei nicht jedes Mal auf den Preis achten müssen. Das macht richtig Spaß.
0: Ja, und geht alles beim Radio Kiepenkerl Familienshopping, nämlich im Designer-Outlet Ochtrup. Unser Motto, ihr shoppt, wir zahlen. Es gibt einen 777 Euro Einkaufsgutschein und für den bewerbt ihr euch in der App und im Web. 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
1: Familie Hülshorst aus Hiddingsel, die haben wir damit schon mal glücklich gemacht. Sabrina Hülshorst, die hat an dem Tag fleißig eingekauft.
2: Ja, hauptsächlich Schuhe, Kleidung für die Kinder. Mein Mann hat ordentlich abgestaubt, Bekleidung und ein Riesengrill.
0: Grill kann man immer gebrauchen, so jeder Jahreszeit. Es gibt mehr als 100 Designermarken in den Geschäften und ja, die sind immer bis zu 70% günstiger als so der normale Preis. Das macht dann natürlich richtig Spaß und dementsprechend glücklich war Sabrina auch nach dem Radio Kiepenkerl Shopping.
2: Super, ich bin total begeistert. War ein sehr schöner, entspannter Tag mit Shuttle Service, all inclusive, alles toll. Also wir sind total begeistert.
1: Und es gibt ja immer wieder neue Geschäfte, zuletzt die amerikanische Sportmarke Columbia, dann auch eine tolle Keramik aus Portugal, Motel Amio und auch neu 16 Ladestationen für Elektroautos. Also ihr merkt schon, ihr seid da wirklich bestens versorgt.
0: Genau, ihr shoppt und schlemmt. Wir zahlen nämlich 777 Euro. 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
1: Mit Danny Hoppe, guten Morgen. Erst Sachsen-Anhalt und jetzt auch noch Mecklenburg-Vorpommern und Berlin. Bei der CDU jagt zurzeit ein Tiefpunkt den nächsten. Bundeskanzler Merz war vorher schon angeschlagen, seit gestern Abend steht er aber noch mehr unter Druck. Dazu wird in der schwarz-roten Koalition jetzt auch direkt wieder über die eigentlich geplanten Reformen gestritten. Malte Albrecht aus dem News-Team, vor allem die SPD fordert eine Kurskorrektur.
2: Die stellvertretende SPD-Chefin Rehlinger fordert vor allem mehr soziale Ausgewogenheit und mehr Rücksicht auf die Sorgen der Bürger. Die bisherigen Reformvorschläge seien an vielen Stellen eher Kürzungslisten als echte Reformen, sagte sie im Deutschlandfunk. Die Menschen müssten wissen, was am Ende für sie besser werde. Rehlinger kritisierte noch einmal das geplante Aus für die sogenannte Rente mit 63. Der mangelnde Respekt, der dadurch zum Ausdruck komme, müsse raus aus dem Paket. Dieser Punkt sorgt ja schon länger für Streit innerhalb der schwarz-roten Koalition.
1: Inzwischen gibt es ja auch Stimmen aus der CDU, die sagen, man müsse gesprächsbereiter sein.
2: Genau, CDU pur sei nicht die Lösung, sagte die stellvertretende Parteichefin Prien im Deutschlandfunk. Die CDU werde Kompromisse eingehen müssen und dürfe nicht Dinge versprechen, die nicht zu halten seien. Am Reformkurs hält Prien zwar grundsätzlich fest, aber es fehle an Empathie, sagte sie. Dieser Vorwurf war vorher auch schon aus Mecklenburg-Vorpommern gekommen. Man müsse die Ängste von vielen Menschen ernster nehmen. Sie sieht dabei auch CDU-Chef und Bundeskanzler Merz in der Verantwortung. Er wisse selber, dass er sich wird ändern müssen, sagte Prien. Merz müsse die Menschen im Land anders ansprechen.
1: Danke, Malte. Und jetzt weitere Meldungen im Überblick. Rund 7 Jahre nach dem Debakel um die Pkw-Maut steht Ex-Bundesverkehrsminister Scheuer jetzt am Vormittag in Berlin vor Gericht. Die Maut war 2019 vom Europäischen Gerichtshof als rechtswidrig gestoppt worden. Scheuer wird vorgeworfen, vor dem Maut-Untersuchungsausschuss des Bundestags gelogen zu haben. In Russland hat, wie erwartet, die Partei Geeintes Russland von Kremlchef Putin die Parlamentswahl gewonnen. Das meldet die Agentur Interfax. Putin dürfte die Wahl als klares Signal für die Fortsetzung des Ukraine-Kriegs werten. Kritiker bezeichnen die Abstimmung dagegen als Farce. In Marsberg im Hochsauerlandkreis ist ein 15-Jähriger an seinen Stichverletzungen gestorben. Ein 16-Jähriger liegt außerdem schwer verletzt im Krankenhaus. Man fahnde nach zwei Tatverdächtigen aus Hamm, teilte die Staatsanwaltschaft Arnsberg mit. Der Vorfall habe sich Samstagabend ereignet. Die genauen Hintergründe seien noch unklar. Das Landeskriminalamt beobachtet schon seit längerer Zeit, dass eine neue Art von Finanzbetrug offenbar immer beliebter wird. Dabei werden Chatgruppen bei WhatsApp oder Telegram genutzt. So steht es im neuen Lagebild Wirtschaftskriminalität. Der Betrug läuft demnach meistens so ab: Die Täter locken ihre Opfer mit aggressiven Werbeanzeigen in eine Chatgruppe, wo sie auf angebliche Finanzprofis treffen. Da werden dann Anlegetipps präsentiert und oft werden auch noch simulierte Chatteilnehmer hinzugefügt, die erzählen, wie toll das bei ihnen alles geklappt hat. Irgendwann würden dann innovative Investitionen angeboten, heißt es im Bericht. Am Ende würden die Opfer aber nur ihr Geld verlieren und dann aus dem Chat geworfen. Und das waren die Nachrichten mit Danny Hoppe.
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4: Einige Wolken über euch. Im Tagesverlauf kommt aber auch mal die Sonne raus und es ist meist trocken bis 21 Grad. Morgen ähnlich, erst neblig und bewölkt, dann auch mal sonnig und trocken bis 22 Grad.
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4: Und das sind die Staus ab 8 Minuten Zeitverlust. Die A3 Oberhausen-Köln zwischen dem Kreuz Hilden und Leverkusen-Opladen 4 Kilometer Stau. Ihr braucht hier 8 Minuten länger. Die A44 Kassel-Dortmund zwischen dem Kreuz Werl und dem Kreuz Dortmund-Ona 5 Kilometer Stau, eine Dreiviertelstunde plus. Die A52 Mönchengladbach-Düsseldorf zwischen Schiefbahn und Karst-Nord 3 Kilometer Stau, 16 Minuten. Die A445 Arnsberg-Hamm zwischen Werl-Zentrum und Werl-Nord 1 Kilometer Stau. Ihr braucht hier so circa 9 Minuten länger. Und die A448 Bochum-West Richtung Dortmund-Witten zwischen Witten-Zentrum und Witten-Annen 2 Kilometer Stau, 9 Minuten plus. Gute Fahrt! Hallo zusammen, schön, dass ihr zuhört. Und euer Montag so bis jetzt?
5: Es ist ein Desaster.
4: Ja, ihr habt's mitbekommen. Es waren Wahlen in Berlin und Mecklenburg-Vorpommern. Für die CDU ist das nicht so richtig gut gelaufen, muss man sagen. In Mecklenburg-Vorpommern fliegt sie aus dem Parlament. In Berlin verlieren sie gegen die Linke. Unser Politikprofi José Nasjandi ist gleich in einem Viertelstündchen bei mir am Start und ordnet das nochmal in aller Ruhe für uns ein. Ich bin Laura Potting. Hallo zusammen.
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4: Und das hier ist Musik an eurem Montagvormittag von Anastacia. Das ist I'm Out of Love. Schönen Montag euch.

0: Hallo zusammen an diesem Montag, dem Tag nach den Wahlen, diesmal in Mecklenburg-Vorpommern und Berlin. Und da muss man sich natürlich anschauen, wie lief's denn für die CDU?
1: Zicke-zacke, zicke-zacke!
2: Schlecht.
0: Ja, in Berlin hat die CDU deutlich an Stimmen verloren. In Mecklenburg-Vorpommern ist er sogar aus dem Landtag geflogen. Bevor wir diese Entwicklung auch mal einordnen, gucken wir jetzt erstmal auf die Wahlergebnisse an sich. Und das mache ich jetzt mit unserem Politikexperten José Nasjandi. José, in Mecklenburg-Vorpommern erstmal, da könnte SPD-Frau Manuela Schwesig weiter regieren.
3: Ja, das könnte sie. Die AfD ist zwar mit über 38% Wahlsiegerin, aber es fehlen ihr Koalitionspartner. Die SPD hat in den vergangenen Monaten massiv aufholen können, ist bei fast 36% gelandet. Die bisherige SPD-Ministerpräsidentin Schwesig hat schon angekündigt, sie will eine Koalition zusammenstellen. Das wäre möglich mit den Grünen und der Linken. Und die CDU, das ist historisch, ist aus dem Landtag geflogen. Bisher ist das noch nie bei einer Landtagswahl passiert. In Berlin hingegen ist die Linke stärkste Kraft geworden. Jetzt wären in Berlin zwei Bündnisse möglich. Entweder regieren dort künftig SPD und Grüne zusammen mit der Linken an der Spitze oder mit der CDU an der Spitze.
0: Wie es da weitergeht, erfahrt ihr dann natürlich hier bei uns. Vor zwei Wochen, da gab es ja die Landtagswahl in Sachsen-Anhalt. Die hat die politische Landschaft ja ordentlich durcheinander gewirbelt, auch weil die AfD an einer absoluten Mehrheit vorbeigeschrammt war. Wie reagiert die Bundespolitik jetzt auf diese Wahlen?
3: Naja, Kanzler Merz war gestern Abend schon kurz nach 18 Uhr vor die Mikrofone getreten. Das ist ungewöhnlich früh. Er sprach über das Desaster in Mecklenburg-Vorpommern, aber er hatte auch eine andere Botschaft, nämlich er will weitermachen.
4: Was jetzt zu tun ist, erfordert Rückgrat, Standhaftigkeit und Geduld. Ich werde das aufbringen, als Parteivorsitzender der CDU und vor allem als Bundeskanzler unseres Landes.
0: Na gut, das ist ja schön, dass er das sagt, aber wir müssen vielleicht wirklich nochmal auf seine Person gucken und vor allen Dingen auf die Diskussion über seine politische Zukunft.
3: Ja, diese Diskussion ist aufgeschoben, aber nicht ganz aufgehoben. Will heißen, wenn die bevorstehenden Aufgaben, wie zum Beispiel Rentenreform, nicht zügig und gut umgesetzt werden, dann wird die Debatte an Fahrt wieder aufnehmen. Noch halten ja die entscheidenden CDU-Forderungen, wie auch die Ministerpräsidenten, dem Kanzler die Treue, aber, so deute ich das, es ist die allerletzte Chance für ihn. Der Kanzler ist geschwächt, im Moment abhängig davon, dass ihn andere starke CDU-Politiker mittragen.
0: Werden wir jetzt auch heute nochmal im Laufe des Tages weiter drauf gucken auf das Thema. Danke, José Nasjandi, für die Infos.

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1: Mit Andrea Brandt. Guten Tag. Nur 2 von 3 Kindern und Jugendlichen im Kreis Coesfeld gehen zur Zahnvorsorge. Diese Bilanz zieht die Krankenkasse AOK heute. Dabei sei es wichtig, so früh wie möglich auf gesunde Zähne zu achten. Auch wenn die Milchzähne irgendwann ausfallen, sei es wichtig, sich um sie zu kümmern. Denn gesunde Milchzähne verringerten das Risiko von Zahn- und Kieferfehlstellungen bei den bleibenden Zähnen. Entscheidend sei nicht nur, die Früherkennungsuntersuchungen in Anspruch zu nehmen, sondern als Eltern die Kinder auch an das regelmäßige Zähneputzen zu gewöhnen und sie dabei zu begleiten. Angehende Hundebesitzer sollten sich bewusst sein, welche Verantwortung sie mit einem Tier übernehmen. Der Tierschutzverein Nordkreis Coesfeld ist deshalb für ein verpflichtendes Seminar vor der Anschaffung eines Hundes. Heute berät der Landtag über einen Antrag für einen Hundeführerschein. Bisher gibt es nur für bestimmte Hunderassen und für als gefährlich eingestufte Hunde einen sogenannten Sachkundenachweis. Künftig könnte das in ähnlicher Weise für alle Rassen gelten. Fast jeder von uns hat jemanden in der Familie, der von Demenz betroffen ist. Im Kreis Coesfeld gibt es zur Woche der Demenz ab heute viele Aktionen. Unter anderem startet das Netzwerk Alter Demenzpflege in Senden eine neue Reihe. Ab sofort gibt es jeden 3. Montag im Monat ein Angebot. Mal geht es um Fragen zur Pflegeversicherung, mal um das Vorbeugen von Stürzen, mal um eine altengerechte Wohnung. Zum Auftakt heute Nachmittag ist das Thema Medikamente im Alter. Weitere Infos dazu und zu der Reihe in der App und im Web klickt radiokiepenkerl.de. 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Das Wetter für den Kreis Coesfeld. Es geht mit Sonne und Wolken im Wechsel und meistens trocken weiter. Dazu gibt es bis zu 18 Grad zwischen Schabdetten, Goxel und Lüdinghausen. Der Wettertrend: morgen überwiegend grau und überwiegend weiter trocken bei ähnlichen Temperaturen wie heute.
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1: Hallo Autofahrer. Keine Staus auf den Straßen im Kreis Coesfeld gemeldet. Hallo Bahnfahrer. Auf der Strecke Münster-Dülmen-Ruhrgebiet sind Züge wegen Reparaturarbeiten an der Strecke teilweise verspätet. Und auf den Strecken Enschede-Lüdinghausen-Dortmund und Münster-Ascheberg-Dortmund müsst ihr wegen eines defekten Signals mit verspäteten Zügen rechnen. Staus, Blitzer, Störungen aller Art, gebt Bescheid. Kostenfrei unter 0800 20 20 620.
2: So, das Oktoberfest ist dann jetzt auch gestartet. 450.000 Leute alleine nur schon am ersten Tag am Samstag. Ja, und rund 4 Stunden nach dem Anstich gab es dann auch den ersten mit einer Alkoholvergiftung. Herzlichen Glückwunsch. Und dann hat sich noch ein Typ beim Armdrücken den Arm gebrochen. Also ich kann hier nur sagen, zum Glück den Arm. Fuß wäre an dieser Stelle auch ein bisschen komisch gewesen.
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2: Laura Potting hier, einen schönen guten Tag zusammen. Schön, dass ihr zuhört. Ich habe euch jetzt Musik von Lady Gaga in die Playlist gepackt. Ein Song aus den ersten Jahren ihrer Erfolgsgeschichte. 16 Jahre alt ist das Ding schon. Hier ist Alejandro. Schönen Montag euch.

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0: Natalie Imbruglia mit Torn an eurem Montagvormittag. Hallo zusammen. Stell mal vor, du kaufst irgendwo ein, ja, du bezahlst bar und dann kannst du sagen, diese 50 Euro habe ich designt. Bam. Okay, nicht direkt designt, ja, aber zumindest hast du für das Design abgestimmt, ja. Nach fast 30 Jahren will die EU nämlich jetzt einen neuen Anstrich für unser Bargeld. Die Geldscheine sollen in Zukunft eben anders aussehen. Und seit ein paar Wochen können wir alle in einer Umfrage zu diesem neuen Design, da können wir mit abstimmen, aber nur noch heute ist Abstimmen möglich. Niklas Lünebach ist da, hallo.
1: Hi.
0: Beschreib mal bitte, wie könnten unsere Scheine denn in Zukunft aussehen?
1: Also da können wir schon mal grob sagen, entweder es werden Vögel oder Menschen. Es gab nämlich nur wenige Vorgaben an die Künstler, was so generell das angeht. Die sehen auch alle sehr unterschiedlich aus. Aber das Motiv soll eben genau das sein, entweder Vögel oder Menschen. Berühmte Persönlichkeiten kennen wir noch aus D-Mark-Zeiten teilweise. Jetzt auf den Euroscheinen könnten beispielsweise Marie Curie, Leonardo da Vinci oder auch ein bisschen Bonn könnte mit dabei sein in jedem Geldbeutel. Ludwig van Beethoven, der soll nämlich auf den 10-Euro-Schein. Es sei denn, wir kriegen dann die naturnahen Motive, das ist nämlich die zweite Möglichkeit, dass auf den Geldscheinen eben dann verschiedene Vogelarten und Flüsse zu sehen sind. Ansonsten Farbe, Größe, Material und auch die Beträge, also 5 bis 200 Euro, soll alles gleich bleiben.
0: Heute können wir also noch für unseren Favoriten abstimmen. Und wie geht's dann weiter? Wann hören wir das Ergebnis?
1: Ja, das geht natürlich gar nicht mal so schnell. Grund dafür ist aber nicht, weil die so lange für die Auswertung brauchen. Die endgültige Entscheidung, die fällt nämlich der Rat der Europäischen Zentralbank. Und da soll dann eben das Ergebnis der Umfrage mit einfließen, ist dann aber eben nicht der alleinige Faktor.
0: So, und dann ist die Entscheidung gefallen und dann geht's aber richtig schnell.
1: Nein, auch das nicht. Das dauert dann nochmal mindestens ein paar Jahre.
0: Oh,
1: so
0: Gott.
1: Lange dauert es nämlich laut EU, bis die neuen Scheine produziert und ausgegeben werden. Immerhin müssen wir nicht so lange auf das Design warten, wie es denn letztendlich aussieht, wie unser Geldschein in Zukunft nämlich sein wird. Das soll der EZB-Rat Ende des Jahres noch entscheiden.
0: Und dann bekommt jeder von uns eine Auswahl an Scheinen kostenlos zugeschickt.
1: Das wäre richtig geil, aber ich glaube nicht.
0: Schade. Ich möchte übrigens noch einen Geldschein mit irgendwas Hässlichem drauf ins Rennen bringen. Sowas wie ein Porträt von der A3 oder so. Dann tut das Geld ausgeben nämlich immerhin nicht mehr so weh. Danke, Niklas.
2: Jo, gerne. 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
2: Mit Danny Hoppe, guten Tag. Die Wahlen in Mecklenburg-Vorpommern und Berlin haben Spuren hinterlassen. Vor allem in der CDU, die in Mecklenburg-Vorpommern historisch schlecht abgeschnitten hat und zum ersten Mal überhaupt aus einem Landesparlament geflogen ist. Aber auch in der SPD, dort werden die geplanten Reformen der Bundesregierung immer kritischer gesehen. José Nasjandi aus unserem Landtagsstudio. Bevor wir über die Folgen für Merz und die CDU sprechen, lass uns noch mal kurz auf die Wahlergebnisse schauen. In Mecklenburg-Vorpommern könnte SPD-Ministerpräsident in Schwesig weiterregieren.
3: Ja, zumindest sieht es im Moment danach aus. Schwesig hat schon angekündigt, dass sie mit Grünen und Linken Gespräche aufnehmen will. Die SPD hat hier mit fast 36% in den vergangenen Wochen deutlich aufholen können. Gleichwohl, man muss sagen, stärkste Kraft ist die AfD geworden mit über 38%. In Berlin ist die Linke Wahlsiegerin. Hier könnte es eine Koalition aus Linken, Grünen und SPD geben. Aber es wäre rechnerisch auch denkbar, dass die CDU ein Bündnis anführt, dann ebenfalls mit Grünen und SPD.
2: Merz hat ja gestern Abend direkt auf die Ergebnisse reagiert. Wie sicher sitzt er jetzt noch im Sattel?
3: Ja, Merz fand für Mecklenburg-Vorpommern klare Worte. Er sprach von einem Desaster, das könne man nicht schönreden. Berlin dagegen bewertete er auffällig milder, das sei ein ordentliches Ergebnis, sagte er. Klar ist, Merz will Kanzler bleiben und am Reformkurs festhalten. Das war seine zweite und vielleicht auch wichtigste Botschaft des Abends.
4: Was jetzt zu tun ist, erfordert Rückgrat, Standhaftigkeit und Geduld. Ich werde das aufbringen.
3: Noch halten ihm die eigenen Leute so gerade die Treue, beispielsweise die CDU-Länderchefs, aber die Tatsache, dass er sich so früh geäußert hat gestern Abend, ordne ich so ein, er muss um sein Amt kämpfen und es dürfte eine seiner letzten Chancen sein. Kommen zentrale Vorhaben nicht bald voran, könnte die Debatte über seine Zukunft wieder an Fahrt aufnehmen.
2: Danke, José. Und jetzt weitere Meldungen im Überblick. Die Partei Geeintes Russland von Kremlchef Putin hat wie erwartet die Parlamentswahl in Russland gewonnen. Das hat die Wahlleitung jetzt am Vormittag bestätigt. Kritiker bezeichneten die Abstimmung als Farce und sprachen von Wahlfälschung. Das Deutschland-Ticket sorgt für mehr Fahrgäste im Nahverkehr. Das zeigen neue Zahlen des Statistischen Bundesamts. Demnach wurden im ersten Halbjahr rund 5,7 Milliarden Fahrgäste im ÖPNV gezählt und damit noch einmal 2% mehr als ein Jahr vorher. Borussia Mönchengladbach steht offenbar kurz vor der Verpflichtung eines neuen Trainers. Es soll Ex-St. Pauli-Coach Alexander Blessin werden. Das melden übereinstimmend mehrere Medien. Demnach soll der 53-Jährige bis spätestens übermorgen offiziell vorgestellt werden. Zuletzt ging es immer nur rauf und rauf. Übers Wochenende sind die Spritpreise jetzt zum ersten Mal wieder etwas gesunken. Das hat der ADAC am Morgen mitgeteilt. Teuer bleibt das Tanken trotzdem. Zuletzt kostete der Liter Super E10 laut ADAC im bundesweiten Schnitt 2,27 Euro, der Liter Diesel 2,44 Euro. Was Autofahrern aber auch noch Mut machen könnte, auch der Ölpreis ist heute den vierten Handelstag in Folge gesunken. Er ist ja in der Regel der wichtigste Treiber von Änderungen der Spritpreise. Dazu rückt der Oktober näher, dann soll der neue Tankrabatt greifen. Und das waren die Nachrichten mit Danny Hoppe.
5: Das Wetter.
6: Bis zu 21 Grad werden es heute. Dazu bekommt ihr im Verlauf des Tages auch mal die Sonne zu sehen. Meist ist es auch trocken heute. Ja, und morgen dann erst bewölkt. Es kann dann auch mal neblig sein. Dann lockert es aber auch mal auf. Regen gibt es meist keinen Morgen bis 22 Grad.
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6: Und das sind die Staus ab 5 Minuten Zeitverlust. Die A1 Münster-Dortmund zwischen Kamenzentrum und Unna 3 Kilometer Stau, 5 Minuten plus. Die A1 Münster-Köln jetzt zwischen dem Kreuz Dortmund-Unna und Schwerte 3 Kilometer Stau, 6 Minuten mehr. Die A4 Aachen-Köln zwischen dem Kreuz Köln-West und Köln-Eiffeltor 2 Kilometer Stau, 5 Minuten plus. Die A44 Kassel-Dortmund zwischen dem Kreuz Werl und dem Kreuz Dortmund-Unna 4 Kilometer Stau. Ihr müsst hier so circa 10 Minuten mehr einplanen. Und die A52 Mönchengladbach-Düsseldorf zwischen Schiefbahn und Karst-Nord 2 Kilometer Stau, 10 Minuten plus. Gute Fahrt! Auf diesem Instagram, da testen Leute ja ständig alles Mögliche. Ne? Make-up, Spielzeug, Klamotten, Autos, was auch immer. Finde ich meist fragwürdig und meistens auch sehr, sehr langweilig. Es gibt aber einen Mann, den finde ich extrem herzig. Der Typ kommt aus Großbritannien und er testet auf Instagram Parkbänke. Wirklich, nach Ausblick und Komfort und. Und ich meine ganz ehrlich, da gibt es ja deutliche Unterschiede. Ne? Von Hier hast du einen Ausblick auf den See und den Park mit Entenfüttern mit dabei bis hin zu da. Wir haben dir ein bisschen Holz zusammengedengelt mit Blick auf die Autobahn. Viel Spaß dabei. Also, dieser Typ kann gerne mal zu uns nach NRW kommen, finde ich. Wir haben ein paar sehr schöne Parkbänke und auch ein paar sehr, sehr hässliche im Angebot. Da macht Testen wieder Spaß. Laura Potting hier, hallo.
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1: Mit Andrea Brandt. Guten Tag. Nur 2 von 3 Kindern und Jugendlichen im Kreis Coesfeld gehen zur Zahnvorsorge. Diese Bilanz zieht die Krankenkasse AOK heute. Dabei sei es wichtig, so früh wie möglich auf gesunde Zähne zu achten. Auch wenn die Milchzähne irgendwann ausfallen, sei es wichtig, sich um sie zu kümmern. Denn gesunde Milchzähne verringerten das Risiko von Zahn- und Kieferfehlstellungen bei den bleibenden Zähnen. Entscheidend sei nicht nur, die Früherkennungsuntersuchungen in Anspruch zu nehmen, sondern als Eltern die Kinder auch an das regelmäßige Zähneputzen zu gewöhnen und sie dabei zu begleiten. Angehende Hundebesitzer sollten sich bewusst sein, welche Verantwortung sie mit einem Tier übernehmen. Der Tierschutzverein Nordkreis Coesfeld ist deshalb für ein verpflichtendes Seminar vor der Anschaffung eines Hundes. Heute berät der Landtag über einen Antrag für einen Hundeführerschein. Bisher gibt es nur für bestimmte Hunderassen und für als gefährlich eingestufte Hunde einen sogenannten Sachkundenachweis. Künftig könnte das in ähnlicher Weise für alle Rassen gelten. Fast jeder von uns hat jemanden in der Familie, der von Demenz betroffen ist. Im Kreis Coesfeld gibt es zur Woche der Demenz ab heute viele Aktionen. Unter anderem startet das Netzwerk Alter Demenzpflege in Senden eine neue Reihe. Ab sofort gibt es jeden 3. Montag im Monat ein Angebot. Mal geht es um Fragen zur Pflegeversicherung, mal um das Vorbeugen von Stürzen, mal um eine altengerechte Wohnung. Zum Auftakt heute Nachmittag ist das Thema Medikamente im Alter. Weitere Infos dazu und zu der Reihe in der App und im Web klickt radiokiepenkerl.de. 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Das Wetter für den Kreis Coesfeld. Es geht mit Sonne und Wolken im Wechsel und meistens trocken weiter. Dazu gibt es bis zu 18 Grad zwischen Schabdetten, Goxel und Lüdinghausen. Der Wettertrend: morgen überwiegend grau und überwiegend weiter trocken bei ähnlichen Temperaturen wie heute.
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1: Hallo Autofahrer. Keine Staus auf den Straßen im Kreis Coesfeld gemeldet. Hallo Bahnfahrer, auf der Strecke Münster-Dülmen-Ruhrgebiet sind Züge wegen Reparaturarbeiten an der Strecke teilweise verspätet und auf den Strecken Enschede-Lüdinghausen-Dortmund und Münster-Ascheberg-Dortmund müsst ihr wegen eines defekten Signals mit verspäteten Zügen rechnen. Staus, Blitzer, Störungen aller Art, gebt Bescheid, kostenfrei unter 0800 20 20 620.
2: Einen schönen Montag, ihr Lieben. Schön, dass ihr zuhört. Ich begleite euch hier durch den Mittag heute. Mein Name ist Laura Potting. Hallo.
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0: 450.000 Leute alleine nur am ersten Tag. Ein paar Alkoholvergiftungen waren auch am Start. Ja, das Münchner Oktoberfest ist losgegangen jetzt am Wochenende. Aber jetzt mal ehrlich, München, was ist denn schon München? Das ist viel zu weit weg, braucht ihr gar nicht. Oktoberfeste gibt's auch zuhauf bei uns in NRW, in Düsseldorf, in Köln. Es gibt das Rüh-Oktoberfest am Flughafen Essen-Mülheim. Es gibt eins in Münster und noch zig mehr. Und wir gucken jetzt zum Beispiel auch mal nach Hagen. Da gibt's am 9. und 10. Oktober auch ein Oktoberfest in der Stadthalle. Und der Kollege Timo Hiebler war da letztes Jahr auch schon am Start und erzählt uns mal, wie es da so ist.
1: Die Stadthalle im absoluten Festzeltmodus, bayerisch geschmückt. Mit allerlei blau-weißem Schnickschnack, Bierbänken zum Schunkeln, Biertischen auch zum Tanzen. Verpflegung natürlich bayerisch, durch und durch. Weißwurst oder Leberkäse mit süßem Senf oder Brezen mit Oberster. Gute Grundlage fürs bayerische Bier, das natürlich erstmal aus dem Fass kommt.
2: Drei, zwei, eins, und los!
1: Die Oktoberfest-Fans, ich sag mal zu 80% in Dirndl und Lederbuchse, immer eine ausgelassene Nummer.
3: Ich finde die Stimmung hier super. Alle haben Spaß, alle trinken Bier und haben Freude.
4: Also es ist eine Top-Stimmung hier. Man fühlt sich wie in Bayern. Die Gaudi ist riesengroß, die Leute tanzen auf den Tischen.
5: Super!
6: Super, wenn die Musik gleich wieder losgeht, können wir ein bisschen dancen und dann ist alles tipptopp.
1: Das absolute Pfund, stundenlang Live-Musik mit Dreisam Live, Original Oktoberfest-Band, die zum Saisonabschluss immer gut warm gespielt, direkt von den Wiesen zu uns kommt. Ja, die machen sowas von Stimmung, wirklich auf der Bühne, mitten im Publikum, auf den Tischen teilweise. Also Party pur im Stadthallen-Festzelt.
0: Das Oktoberfest in Hagen am 9. und 10. Oktober in der Stadthalle Hagen. Tickets gibt's online.
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1: Mit Danny Hoppe, guten Tag. Es brodelt offenbar in der schwarz-roten Koalition. Denn nach den beiden Landtagswahlen in Mecklenburg-Vorpommern und Berlin wird inzwischen immer offener über den Reformkurs gestritten. Vor allem Kanzler Merz steht unter Druck. Er hat gestern Abend direkt klargestellt, dass er die Reformen wie geplant umsetzen will. In der SPD gefällt das vielen aber gar nicht. Malte Albrecht aus dem News-Team, SPD-Generalsekretär Klüssendorf zum Beispiel, hat relativ offen gegen Merz ausgeteilt.
2: Klüssendorf zeigt sich vor allem irritiert darüber, dass Merz so weitermachen will wie bisher. Die Wählerinnen und Wähler hätten in Berlin, Mecklenburg-Vorpommern und vor zwei Wochen auch in Sachsen-Anhalt eine klare Botschaft gesendet, sagte er dem Sender Phoenix. Sie seien mit dem bisherigen Kurs nicht ganz zufrieden und erwarteten Korrekturen und Nachbesserungen. Klüssendorf fordert deshalb noch einmal genau hinzuschauen. Hat die Bundesregierung an manchen Stellen vielleicht Reformen mit Kürzungen verwechselt? Nach Ansicht des SPD-Generalsekretärs geht es darum, strukturelle Veränderungen anzustoßen und gleichzeitig die Menschen stärker mitzunehmen und nicht die Pläne einfach von oben durchzudrücken.
1: Inzwischen gibt es ja auch in der CDU Stimmen, die das ähnlich sehen.
2: Ja, CDU-Vizechefin Prien sagte zwar, die Reformpolitik müsse beibehalten werden, aber sie zeigte sich offen für Änderungen bei den geplanten Sozialreformen, zum Beispiel bei der Rente nach 45 Beitragsjahren. Personelle Konsequenzen an der Parteispitze schließt Prien zum jetzigen Zeitpunkt aus. Ein Wechsel bringe nichts, weil es schlicht kein anderes personelles Angebot gäbe. Am Vormittag ist die CDU-Spitze in Berlin zusammengekommen, um über die Wahlergebnisse zu beraten. In etwa anderthalb Stunden will Merz dann vor die Presse treten und da dürften auf ihn wieder einige sehr unangenehme Fragen zukommen.
1: Danke, Malte. Und jetzt weitere Meldungen im Überblick. Die IG Metall hat für heute zu einem Protesttag in der Autobranche aufgerufen. Bundesweit sind mehr als 280 Aktionen geplant, auch am VW-Hauptstandort Wolfsburg. Dort forderte IG Metall-Chefin Benner unter anderem einen besseren Schutz vor unfairem Wettbewerb aus China. Die Spritpreise sind übers Wochenende wieder leicht gesunken, das hat der ADAC mitgeteilt. Demnach kostete der Liter Super E10 zuletzt im bundesweiten Schnitt 2,27 Euro, der Liter Diesel 2,44 Euro. Auch der Ölpreis ist heute den vierten Handelstag in Folge gesunken. Jedes zweite Unternehmen sieht Bürokratie in Deutschland als größtes Standortproblem. Das zeigt eine neue Umfrage des IFO-Instituts. Danach wurden außerdem die hohen Energie- und Arbeitskosten genannt, allerdings mit deutlichem Abstand. Wer setzt sich am Ende durch? Leonardo da Vinci oder der Weißstorch, Beethoven oder doch lieber der Bastölpel? Sie alle stehen zur Auswahl als Motiv für die neuen Eurobanknoten. Die Europäische Zentralbank hat sie vorgeschlagen und schon seit Monaten können wir alle online abstimmen, was wir auf den Scheinen sehen wollen. Allerdings nicht mehr lange, denn heute ist der letzte Tag der Online-Umfrage der EZB. Bis vor einer Woche haben schon mehr als 9 Millionen Menschen in Europa mitgemacht. Die neuen Scheine sehen nicht nur anders aus, sondern sollen auch schwerer zu fälschen sein. Und das waren die Nachrichten mit Danny Hoppe.
3: Das Wetter.
4: Einige Wolken über euch. Im Tagesverlauf kommt aber auch mal die Sonne raus und es ist meist trocken bis 21 Grad. Morgen ähnlich, erst neblig und bewölkt, dann auch mal sonnig und trocken bis 22 Grad.
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4: Und das sind die Staus ab 7 Minuten Zeitverlust. Die A1 Münster-Köln zwischen dem Kreuz Dortmund-Unna und Schwerte 3 Kilometer Stau. Ihr braucht hier 7 Minuten länger. Die A4 Aachen-Köln zwischen dem Kreuz Köln-West und Köln-Eiffeltor. 3 Kilometer Stau, 8 Minuten plus. Die A30 Rheine-Bad Oeynhausen zwischen Osnabrück-Sutthausen und dem Kreuz Osnabrück-Süd. 2 Kilometer Stau, 11 Minuten. Die A44 Kassel-Dortmund, da steht ihr zwischen dem Kreuz Werl und dem Kreuz Dortmund-Unna im Stau, 5 Kilometer lang. Ihr braucht 21 Minuten mehr. Und die A45 Hagen-Dortmund zwischen dem Kreuz Hagen und dem Westhofener Kreuz, 3 Kilometer Stau, 10 Minuten plus. Gute Fahrt! Einen schönen Mittag zusammen. Schön, dass ihr zuhört. Ich bin, muss man sagen, ein bisschen fertig vom Wochenende. Ich habe nämlich ausgeräumt in meiner Wohnung, weil ich umziehe. Und ey, ganz, da tun sich Abgründe auf, wirklich. Ich wohne da jetzt seit 12 Jahren und was du da für Scheiße ansammelst, das ist unfassbar. Ich habe sogar mein altes Nokia aufbewahrt und Zugtickets von 2014. Ja klar, die kann man ja bestimmt noch gebrauchen. Mein Highlight war aber eine Diskette. Für die Jüngeren unter euch, das ist quasi ein USB-Stick aus der Steinzeit. Und die Jüngeren unter uns so, was ist ein USB-Stick? Naja, Laura Potting hier, hallo zusammen. Braucht jemand Reklamhefte? Ich hätte so circa 3000 noch rumstehen.
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0: Hallo zusammen. Und fahrt ihr denn viel Auto eigentlich? Für viele Menschen in Deutschland ist das Auto ja auch weiterhin, muss man einfach sagen, Hauptverkehrsmittel. Und das bei den Spritpreisen. Das ist echt, echt hart. Aber ganz ehrlich, was willst du auch machen, wenn du irgendwie stattdessen mit Bus und Bahn 8 Tage zur Arbeit brauchst? Nur der Hinweg, ja? Oder guck mal aufs Land. Da geht's ja zum Teil gar nicht ohne Auto. Das kennt auch unser Hannes. Der ist nämlich auf dem Dorf groß geworden.
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2: Auto auf die Eins. Ja, das ist immer noch das beliebteste Fortbewegungsmittel bei uns Deutschen. Besonders auf dem Land. Da geht's ja auch nicht anders. Wenn der nächste Bäcker in einer anderen Zeitzone liegt, ja, dann brauchst du eine Karre. Der Bus, der fährt zwar regelmäßig, aber eben nur einmal an Weihnachten und ein anderes Mal an Ostern. In meinem Dorf werden sich immer noch Geschichten erzählt, wie mal zweimal an einem Tag ein Bus durchs Dorf gerollt ist. Weißt du noch damals? Ist sogar ein bekannter Feiertag in Deutschland. Der Bus- und B-Tag. Ja, auf dem Dorf, da kennst du nicht nur die Linie und den Fahrplan auswendig, sondern auch den Namen vom Busfahrer. Und du weißt, von rechts sitzt immer die gleiche Oma. Die siehst du aber nie aus- oder einsteigen, als würde die im Bus wohnen. Und deswegen, Dorf ohne Auto geht gar nicht. Um am Leben teilzunehmen, brauchst du alles, was selbst wert. Und wenn es ein Aufsitzrasenmäher ist, zu meiner Einschulung wurde ich mit dem Trecker gefahren. Obwohl, stimmt nicht so ganz, ich bin natürlich selbst gefahren. Und ich habe einen Parkplatz gekriegt. Das schaffst du in Köln nicht mal mit dem Smart. Also immer dran denken, du weißt, dass du auf dem Dorf bist, wenn der Führerschein größer gefeiert wird als das Abi.
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1: Radio Kiepenkerl-Hörer Dirk ist genervt von Umwegen durch Brückenarbeiten zwischen der großen Teichsmühle in Haus-Dülmen und den Quarzwerken. Er fragt über WhatsApp, wie lange die Brücke auf dem Hellweg noch gesperrt ist. Wir haben bei der Stadt nachgefragt. Die Antwort: läuft alles weiter nach Plan, ist die Brücke Ende der Woche wieder frei. Fußgänger und Radfahrer können sie auch während der aktuellen Arbeiten nutzen. Die Stadt lässt die Betonbalken sanieren, auf denen die Brücke aufliegt, und die Böschung instand setzen. Stellt euch vor, ihr habt auf einmal nur noch den Riemen eurer Tasche an der Schulter hängen. In Nordkirchen ist das einer Frau jetzt so ergangen. Sie ist das Opfer von Trickdieben geworden. Ein Unbekannter sprach sie am Sonntagabend vor einem Schaufenster in der Schlossstraße an und fragte nach dem Weg. Das nutzte ein Komplize, um unbemerkt den Befestigungsclip der Handtasche zu öffnen und mit der Tasche zu flüchten. Erst zu spät bemerkte die Frau, was passiert war. Die Polizei hofft jetzt auf Hinweise zu den Unbekannten. Eine Beschreibung findet ihr in der App und im Web. Klickt radiokiepenkerl.de. Im Kreis Coesfeld gehen 2 von 3 Kindern und Jugendlichen zur Zahnvorsorge, sagt die Krankenkasse AOK. Zu wenig, denn es sei entscheidend, schon früh auf die Zahngesundheit zu achten. Gesunde Milchzähne verringerten das Risiko von Zahn- und Kieferfehlstellungen bei den bleibenden Zähnen. Neben den Früherkennungsuntersuchungen sei es wichtig, dass Eltern die Kinder mit den ersten Zähnen schon an das regelmäßige Putzen gewöhnen und sie dabei begleiten. 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Das Wetter für den Kreis Coesfeld: es bleibt meistens trocken heute. Dazu gibt es stellenweise eine ordentliche Portion Sonne mit Wolken im Wechsel und höchstens 18 Grad zwischen Billerberg, Davensberg und Olfen. Der Wettertrend: morgen überwiegend grau und überwiegend weiterhin trocken bei ähnlichen Temperaturen wie heute.
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1: Hallo Autofahrer. Auf den Straßen im Kreis Coesfeld läuft es soweit. Hallo Bahnfahrer. Auf der Strecke Münster-Dülmen-Ruhrgebiet sind Züge teilweise verspätet oder fallen aus. Der Grund ist die Reparatur eines Signals zwischen Haltern und Recklinghausen. Staus, Blitzer, Störungen aller Art. Gebt Bescheid, kostenfrei, unter 0800 20 20 620.
2: So Leute, übermorgen ist kalendarischer Herbstanfang. Ne? Wettermäßig fühlt es sich jetzt ja auch schon sehr nach Herbst an. Es sieht auch nach Herbst aus. Du siehst jetzt überall diese Leute mit diesen Übergangsjacken. Übergangsjacken, das ist dieser Gore-Tex gewordene faule Kompromiss. Meistens irgendwie farblich so irgendwie sowas zwischen Knatschpink und Gelb. So grell, dass sich deine Netzhaut beim Hingucken ablöst. Oder die sind in so einem ganz bestimmten Herbst-Übergangsjacken grün. Weißt du, das immer aussieht wie eine Mischung aus Grün, dem Schlamm und Erbrochenes beigemischt wurde. Ihr wisst, was ich meine. Höchste Zeit, also wieder irgendwo Laubblasen zu gehen. In Übergangsjacke. Laura Potting hier. Hi.
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2: Und wir machen musikalisch weiter mit Mucke von Dasha. Das ist Austin. Einen schönen Montag wünsche ich euch.

0: Ich bin Servicemann Carsten Abend. Die neuesten Blitzer nur auf Radio Kiepenkerl. Und hier kommt einer über WhatsApp rein. Hallo.
1: Hier ist die Henriette aus Dülm. Ich wollte nur Bescheid geben, dass ein Blitzer, ein mobiler Blitzer am Kapellenweg DJK in Dülm steht.
0: Danke dir für den Anruf. Rufen auch Sie mich an, wenn Sie einen Blitzer oder einen Stau entdecken. 0800 20 20 620. 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

0: Ja, also gut sieht anders aus. Hallo zusammen. Jobabbau, Werkschließungen, wachsende Konkurrenz aus China. Die deutsche Autoindustrie, wir wissen es alle, steckt in einer tiefen Krise und vor einer sehr ungewissen Zukunft. Über 200.000 Jobs stehen auf der Kippe, das muss man sich mal vorstellen. Dagegen trommelt die Gewerkschaft IG Metall heute bei einem bundesweiten Protest oder bei bundesweiten Protesten, auch hier in NRW im Ruhrgebiet. Brisant ist die ganze Lage auch politisch, weil immer mehr Menschen aus der Arbeiterschaft sich mittlerweile aus Frust der AfD zuwenden. Thorsten Ortmann aus dem Newsteam. NRW ist von der Autokrise auch massiv betroffen, weil wir so viele Zulieferbetriebe haben.
1: Ja, wir haben rund 800 Zulieferbetriebe in NRW mit 200.000 Mitarbeitenden und alle Jobs hängen mehr oder weniger zu großen Teilen von der Automobilindustrie ab. Viele Zulieferer in NRW stecken darum selbst in der Krise oder mussten schon aufgeben. Dafür gibt es einige Gründe. Der Trend zur E-Mobilität wurde lange verschlafen und die chinesischen Hersteller bauen mittlerweile selbst sehr gute Autos, sagt Stefan Vogelskamp vom Autoland NRW.
2: Die Chinesen sind in der Durchsetzung der Ladeinfrastruktur unheimlich weit. Das Zweite, was uns sieht, und das erschreckt uns schon, dass man uns da in vielen Präsentationen nur noch als automobiles Erbe betitelt.
1: Und dazu kommen zu hohe Produktionskosten bei uns, auch durch hohe Energiepreise.
0: Wie reagieren die Zulieferbetriebe denn auf die Krise in der Automobilindustrie?
1: Ja, viele Zulieferer, die früher für Verbrenner produziert haben, haben schon reagiert und bauen mittlerweile Komponenten für E-Autos, übrigens auch für chinesische. Andere stellen jetzt auch ganz andere Produkte her, wie zum Beispiel Renato Zenzi von AVL.
3: Wir arbeiten in der Rüstungsindustrie, wir arbeiten in Aviation, wir arbeiten in der Marineindustrie, wir entwickeln auch Brennstoffzellen.
1: Und das hört man auch aus der Branche, wer sich verändert und neu aufstellt, hat auch eine Chance.
0: Man sieht bei uns ja immer mehr chinesische Autos auch auf den Straßen. Wie sieht die Zukunft der Autobauer in Deutschland denn aus? Was denkst du?
1: Die kommenden 3 bis 5 Jahre entscheiden darüber, sagen Experten, ob die deutschen Autobauer überleben können. Das geht nur mit radikalen Veränderungen und Jobabbau. Aber sie sind in Europa nach wie vor noch Marktführer. Und gerade in der Forschung in NRW liegt eine große Chance, dass hier auch viele neue Jobs entstehen, sagt Beatrix Keim vom Car Center Automotive Research.
4: Auch aufgrund der sehr hohen Konzentration an essentiellen Universitäten, also wirklich auch Forschungseinrichtungen, wo es eben gerade im Batterieforschungsbereich sehr, sehr wichtige Lehrstühle gibt, dass sich hier doch immer mehr auch spezielle Firmen neu bilden.
0: Die deutsche Autoindustrie steckt in der Krise und mit ihr die Zulieferbetriebe aus NRW. Thorsten Ortmann war das mit weitergehenden Infos. Danke dir.
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1: Mit Sarah Heinz, guten Tag. In Berlin könnte nach der Wahl viel Veränderung anstehen. Die Linke will als stärkste Partei zum Beispiel große Immobilienkonzerne enteignen. Der Plan sorgt für heftigen Zoff mit der Bundesregierung in Berlin. Thorsten Adolfs aus dem News-Team. Was genau hat die Linke denn vor?
2: Die Partei will alle großen Immobilienfirmen enteignen, die mehr als 3000 Wohnungen in der Hauptstadt besitzen. Hintergrund ist ein erfolgreicher Volksentscheid vor 5 Jahren. Damals hatte eine Mehrheit der Berlinerinnen und Berliner genau das gefordert. Viele Menschen in der Stadt machen sich nämlich große Sorgen, dass sie sich ihre Mieten bald einfach nicht mehr leisten können. Ablaufen soll das nach den Vorstellungen der Linken dann so: Berlin zahlt den Immobilienkonzernen eine Entschädigung, die unter dem Marktwert liegt, über Anleihen, und langfristig sollen diese Anleihen aus den laufenden Mieteinnahmen der Wohnungen selbst abbezahlt werden. Am Ende sollen die Mieten in diesen Wohnungen dadurch wieder bezahlbar sein, und das würde dann auch den Mietspiegel in der Hauptstadt insgesamt senken, so ist zumindest der Plan.
1: Und warum funkt die Bundesregierung dazwischen? Eigentlich sind solche Enteignungen laut Grundgesetz ja möglich, ne?
2: Ja, der Bund sagt, der Fokus muss auf Neubauten liegen. Würde eine Stadt wie Berlin zig Milliarden Euro für Entschädigungen ausgeben, dann stünde dieses Kapital ja nicht mehr für den Bau neuer Wohnungen oder neuer Infrastruktur zur Verfügung. Und das würde die Wirtschaft insgesamt schwächen, heißt es von der Regierung. Sie befürchtet, dass Kapital aus dem In- und Ausland dann vom deutschen Wohnungsbaumarkt abgezogen werden könnte. Experten glauben, dass dieses Thema Juristen jahrelang beschäftigen wird, weil solche Enteignungen laut Grundgesetz möglich sind. Die Fachleute sagen, wahrscheinlich wird das Bundesverfassungsgericht bei dem Thema irgendwann einmal das letzte Wort haben.
1: Danke, Thorsten. Mehr Meldungen jetzt im Überblick. Auch in Russland wurde gewählt. Putins Partei hat in Russland wieder die Mehrheit der Stimmen geholt. Für den Ablauf der Wahlen gibt es aber Kritik. Laut EU-Außenbeauftragter Kallas hat der Kreml abweichende Stimmen zum Schweigen gebracht. Dort sei nur noch der Anstrich einer Demokratie übrig, sagte sie online. Ex-Bundesverkehrsminister Scheuer steht heute vor dem Berliner Landgericht. Es geht um die 2019 gescheiterte Pkw-Maut. Scheuer wird vorgeworfen, vor dem Mautuntersuchungsausschuss des Bundestags gelogen zu haben. In Deutschland wurden dieses Jahr besonders viele Kirschen geerntet. 48.500 Tonnen haben die Betriebe gemeldet. Das sind fast 8% mehr als der 10-Jahres-Schnitt. Auch die Birnenernte könnte demnach gut ausfallen. Immer mehr Finanzbetrüger suchen ihre Opfer in Chatgruppen bei WhatsApp oder Telegram. Das zeigt das neue Lagebild der Wirtschaftskriminalität vom LKA. Der Betrug läuft demnach meistens so ab. Zuerst locken die Täter ihre Opfer mit Werbeanzeigen in eine Chatgruppe, wo sie auf angebliche Finanzprofis treffen, die einem dann Anlagetipps geben sollen. Oft seien in den Gruppen auch gefakte Chat-Teilnehmer dabei, die erzählen, wie gut alles geklappt hat. Nach den Investitionen würden die Opfer dann aber nur ihr Geld verlieren und aus dem Chat geworfen. Laut NRW-Innenminister Reul gehe es hier nicht um ein paar Euro Schaden, sondern um kriminelle Geschäftsmodelle. Und das waren die Nachrichten mit Sarah Heinz.
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4: Bis zu 21 Grad werden es heute. Dazu bekommt ihr im Verlauf des Tages auch mal die Sonne zu sehen. Meist ist es auch trocken heute. Ja, und morgen dann erst bewölkt. Es kann dann auch mal neblig sein. Dann lockert es aber auch mal auf. Regen gibt es meist keinen Morgen, bis 22 Grad.
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4: Und hier kommen die Staus ab 5 Minuten Zeitverlust. Die A4 Aachen-Köln zwischen dem Kreuz Köln-West und Köln-Eiffeltor. 3 Kilometer Stau. Ihr braucht hier 9 Minuten länger. Die A4 Köln-Aachen zwischen dem Kreuz Köln-Gremberg und Köln-Eiffeltor. 3 Kilometer Stau. 5 Minuten plus. Die A44 Kassel-Dortmund zwischen Diemelstadt und Marsberg. 2 Kilometer Stau. 1/4 Stunde plus. Die A44 Kassel-Dortmund zwischen dem Kreuz Werl und dem Kreuz Dortmund-Unna, 3 Kilometer Stau, 18 Minuten. Und die A52 Mönchengladbach-Düsseldorf zwischen Schiefbahn und Karst-Nord, 2 Kilometer Stau, 6 Minuten plus. Gute Fahrt! Hallo zusammen, habt ihr denn eigentlich Geschwister? Falls ja, wie ist denn da so das Verhältnis? Seid ihr eng miteinander oder eher nicht so? Also ich habe 2 ältere Geschwister und ich habe die wirklich, wirklich, wirklich richtig lieb. Aber, ja, wenn ich mit denen 24/7 zusammenhocken würde, wir würden uns einfach gegenseitig zerhacken. Wirklich. Fastboy sind ja 2 Brüder, Lukas und Felix. Die waren bei uns zu Besuch und wir haben sie natürlich auch gefragt, wie ist das denn so für euch so als Geschwister, die Zusammenarbeit?
5: Man hat einen ganz anderen Umgang miteinander, weil wir halt brutal ehrlich zueinander sein können. Und das kann man im kollegialen Verhältnis wahrscheinlich selten. Also was die Sachen, die wir uns teilweise sagen, die würdet ihr euch wahrscheinlich nicht sagen.
4: Jetzt möchte ich ja gerne wissen, was die sich so alles sagen, haben sie aber nicht erzählt. Bleibt es eben unserer Fantasie überlassen. Hier sind die Jungs mit Wave und ich bin Laura Potting. Hi!
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1: Radio Kiepenkerl-Hörer Dirk ist genervt von Umwegen durch Brückenarbeiten zwischen der großen Teichsmühle in Haus-Dülmen und den Quarzwerken. Er fragt über WhatsApp, wie lange die Brücke auf dem Hellweg noch gesperrt ist. Wir haben bei der Stadt nachgefragt. Die Antwort: läuft alles weiter nach Plan, ist die Brücke Ende der Woche wieder frei. Fußgänger und Radfahrer können sie auch während der aktuellen Arbeiten nutzen. Die Stadt lässt die Betonbalken sanieren, auf denen die Brücke aufliegt, und die Böschung instand setzen. Stellt euch vor, ihr habt auf einmal nur noch den Riemen eurer Tasche an der Schulter hängen. In Nordkirchen ist das einer Frau jetzt so ergangen. Sie ist das Opfer von Trickdieben geworden. Ein Unbekannter sprach sie am Sonntagabend vor einem Schaufenster in der Schlossstraße an und fragte nach dem Weg. Das nutzte ein Komplize, um unbemerkt den Befestigungsclip der Handtasche zu öffnen und mit der Tasche zu flüchten. Erst zu spät bemerkte die Frau, was passiert war. Die Polizei hofft jetzt auf Hinweise zu den Unbekannten. Eine Beschreibung findet ihr in der App und im Web. Klickt radiokiepenkerl.de. Im Kreis Coesfeld gehen 2 von 3 Kindern und Jugendlichen zur Zahnvorsorge, sagt die Krankenkasse AOK. Zu wenig, denn es sei entscheidend, schon früh auf die Zahngesundheit zu achten. Gesunde Milchzähne verringerten das Risiko von Zahn- und Kieferfehlstellungen bei den bleibenden Zähnen. Neben den Früherkennungsuntersuchungen sei es wichtig, dass Eltern die Kinder mit den ersten Zähnen schon an das regelmäßige Putzen gewöhnen und sie dabei begleiten. 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Das Wetter für den Kreis Coesfeld: es bleibt meistens trocken heute. Dazu gibt es stellenweise eine ordentliche Portion Sonne mit Wolken im Wechsel und höchstens 18 Grad zwischen Billerberg, Davensberg und Olfen. Der Wettertrend: morgen überwiegend grau und überwiegend weiterhin trocken bei ähnlichen Temperaturen wie heute.
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1: Achtung Autofahrer. A43 Münster Richtung Recklinghausen zwischen Nordhulln und Dülmen Nord. Gefahr durch eine ungesicherte Unfallstelle. Die Beteiligten stehen auf dem Standstreifen, sagt die Polizei. Sie bittet dennoch, besonders vorsichtig in dem Bereich zu fahren. Ansonsten keine Staus gemeldet für den Kreis Coesfeld. Hallo Bahnfahrer, auf den Strecken Münster-Ascheberg-Dortmund und Enschede-Lüdinghausen-Dortmund sind Züge teilweise verspätet. Der Grund ist die Reparatur eines Signals zwischen Dortmund und Lünen. Staus, Blitzer, Störungen aller Art, gebt gerne Bescheid, kostenfrei unter 0800 20 20 620.
2: Einen schönen Tag wünsche ich euch. Ich bin Laura Potting und ich begleite euch heute durch diesen Montag. Montag, ein Wochentag wie Rosenkohl. Braucht kein Mensch, aber taucht trotzdem immer wieder auf.
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2: Gleich gibt's für euch die 80er mit Cyndi Lauper und Time After Time. Vorher noch Mucke von Cyril, das ist Stumbling In.

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1: Mit Sarah Heinz, guten Tag. Es sind schwere Zeiten für die CDU. In Berlin hat sie deutlich verloren, in Mecklenburg-Vorpommern ist sie komplett aus dem Landtag geflogen. Und die SPD im Bund sagt, so kann es nicht weitergehen. Das alles erhöht natürlich auch den Druck auf Kanzler Merz. Thorsten Adolfs aus dem News-Team, hat er denn noch Rückhalt in seiner Partei?
2: Offiziell steht die Parteispitze hinter Merz. Wichtige Stimmen wie die Unionsfraktionsgeschäftsführer haben nach dem Wahldebakel gesagt, ja, man werde Merz in diesen schwierigen Zeiten weiterhin vertrauen. Und auch die 8 CDU-Ministerpräsidenten haben sich hinter den Kanzler gestellt. Allerdings beobachten Experten sehr genau, ob diese Unterstützung hält. Denn der Druck von der Parteibasis ist nur schwer kalkulierbar. Bis jetzt gibt es zwar erst eine einzige öffentliche Rücktrittsforderung von einem Berliner Lokalpolitiker, aber die Unruhe in der Partei ist deutlich spürbar.
1: Was passiert denn, wenn sich die Lage für Merz weiter verschärft? Gibt es schon Pläne für einen Nachfolger?
2: Nein, es gibt bis jetzt keinen klaren Plan. Und das ist wohl der wichtigste Punkt, der zurzeit für Merz spricht. Zwar werden Namen wie Hendrik Wüst oder Markus Söder als mögliche Nachfolger im Kanzleramt gehandelt, aber zwischen den beiden herrscht keine Einigkeit und sie haben eigene politische Baustellen. In NRW steht nächstes Jahr die Landtagswahl an und unter einem CSU-Kanzler Söder, so die Befürchtung, würde sich die CDU noch weiter schwächen. Merz gilt deshalb erst einmal als Kanzler auf Bewährung und er muss jetzt liefern, vor allem beim geplanten Reformpaket. Sollte er damit scheitern oder den Widerstand in der SPD nicht brechen können, dann wird die Frage nach der Macht in Berlin wohl schnell wieder auf den Tisch kommen.
1: Danke, Thorsten, für die Infos. Noch mehr Themen jetzt in der Zusammenfassung. Nach den Wahlen in Russland hat die EU weitere Sanktionen gegen das Land angekündigt. Teile der Stimmen sollen auch aus den russisch besetzten Gebieten in der Ukraine gekommen sein. In Russland selbst wurden freie und faire Wahlen laut EU-Erklärung außerdem behindert. Deswegen würde man die Ergebnisse nicht anerkennen, hieß es. In der Autobranche wird heute gestreikt. Dazu hatte die IG Metall zuvor aufgerufen. Bundesweit sind über 280 Aktionen geplant, auch am VW-Hauptstandort Wolfsburg. Gefordert wird unter anderem ein besserer Schutz vor unfairem Wettbewerb aus China. Auch 3 Jahre nachdem das Deutschlandticket eingeführt wurde, geht es mit den Fahrgastzahlen im Nahverkehr weiter nach oben. In der ersten Jahreshälfte 2026 haben gut 5,7 Milliarden Menschen Bus und Bahn genutzt, 2% mehr als im Jahr davor. Im Fernverkehr sind die Zahlen dagegen leicht gesunken. Wer sich den Kölner Dom von innen anschauen will, muss seit Juli 12 Euro Eintrittsgeld bezahlen. In dieser Woche ist der Besuch teilweise aber wieder kostenlos möglich. Außerhalb der Gottesdienste führt die kommenden Tage nämlich ein Pilgerweg durch den Dom. Das heißt konkret, am Donnerstag und Freitag kann man jeweils von 14 bis 18 Uhr umsonst in den Dom. Am Samstag geht es von 10 bis 17 Uhr und am Sonntag von 13 bis 17 Uhr. Die 12 Euro Eintritt wurden eingeführt, weil der Unterhalt des Doms immer teurer werde. Laut der ehemaligen Dombaumeisterin Schock Werner ist die Besucherzahl seitdem deutlich zurückgegangen. Und das waren die Nachrichten mit Sarah Heinz.
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3: Heute Nachmittag gibt es einen Mix aus Sonne und Wolken bei 16 bis 21 Grad. Morgen dann erst dichte Wolken, die aber später auflockern. Dazu 17 bis 20 Grad und es bleibt meistens auch trocken.
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3: Kurz nach 2, wir gucken auf die längsten Staus. Los geht's mit der A3, Köln Richtung Oberhausen. Zwischen Duisburg-Wedau und Oberhausen-Lierich. 3 Kilometer, 13 Minuten plus. A43, Wuppertal Richtung Recklinghausen. Zwischen Bochum-Leer und Kreuzherne, 5 Kilometer. Ihr müsst 22 Minuten mehr einplanen. A44, Kassel Richtung Dortmund. Zwischen Diemelstadt und Marsberg, 2 Kilometer, 11 Minuten plus. Plus, da hat's einen Unfall gegeben. Der rechte Fahrstreifen ist hier blockiert. Und die A44 Kassel Richtung Dortmund, weiter zwischen Kreuzwerl und Kreuz Dortmund-Unna, 3 Kilometer, Viertelstunde plus. Gute und sichere Fahrt euch.
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4: So, die erste Mittagspause der neuen Arbeitswoche hat hoffentlich Spaß gemacht oder macht immer noch Spaß. Einmal kurz durchschnaufen und dann geht's auch schon weiter. Und wir begleiten euch mit mehr Musik, mehr Abwechslung. Ich bin Andreas Kramer. Einen schönen Montag.

0: heute im Labor und werden jetzt untersucht. Eine Auswertung dauert üblicherweise ca. 48 Stunden. Die Stadtwerke Dülmen hoffen daher, dass sie Mitte der Woche möglicherweise grünes Licht vom Kreisgesundheitsamt bekommen und das Leitungswasser auch wieder ohne vorheriges Abkochen nutzbar ist. Wir sagen euch Bescheid, sobald das Abkochgebot aufgehoben ist. Mehr Nachrichten hört ihr gleich um 5:30 wieder.
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1: Mit Sandra Rose. Schönen guten Tag. Im Nachbarkreis Recklinghausen ermittelt jetzt eine Mordkommission. Nach bisherigen Erkenntnissen war es Sonntag in einem Wohnhaus in Oer-Erkenschwick zu Streit im familiären Umfeld gekommen. Ein 81-Jähriger wurde dabei schwer verletzt. Auch Lebensgefahr konnte zunächst nicht ausgeschlossen werden. Sein Gesundheitszustand sei mittlerweile stabil. Der Polizei liegen Hinweise zu dem mutmaßlichen Täter vor. Die Mordkommission ermittelt und sucht jetzt nach ihm. Die Evangelische Kirche von Westfalen, die Evangelische Kirche im Rheinland und die Lippische Landeskirche veröffentlichen heute nach den Landtags- und Kommunalwahlen der vergangenen Wochen eine gemeinsame Erklärung. Darin zeigen sie sich besorgt über den Zulauf für eine rechtsextreme Partei. Die Kirchen kündigen an, sich vor den NRW-Landtagswahlen kommendes Jahr weiter sozial und kritisch in die politische Debatte einzubringen. Viele von euch engagieren sich ehrenamtlich. Städte und Gemeinden oder jetzt das Bistum Münster honorieren das. Es hat am Sonntag den Ehrenamtspreis 2026 verliehen. Die Auszeichnung ging an drei Projekte. Den ehrenamtlichen Besuchsdienst der Seelsorge durch Studenten am Universitätsklinikum Münster, die Ehrenamtlichen im Klosterkamp in Kamp-Lindfort am Niederrhein und an die KAB-Aktion Nikolaus im Pfarrerhaus. Bei der Aktion der katholischen Arbeitnehmerbewegung besuchen Ehrenamtliche aus mehr als 40 Ortsgruppen im Bistum Münster im Advent LKW-Fahrer an Rastplätzen und überreichen ihnen Tüten mit kleinen Geschenken und Dankeskarten. Dafür erhielt das Projekt den mit 5.000 Euro dotierten ersten Preis. Radio Kiepenkellerer Dirk fragt, wann die Brücke zwischen der großen Teichsmühle in Haus-Dülmen und den Quarzwerken endlich saniert ist. Die Stadt sagt auf unsere Nachfrage, voraussichtlich Ende der Woche. 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Das Wetter für den Kreis, Sonne und Wolken im Mix, meistens trocken bei bis zu 18 Grad, von Lette über Darup bis nach Nordkirchen. Der Wettertrend, morgen erst auch mal Sonne, später dann meistens grau bei wieder maximal 18 Grad.
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1: Hallo Autofahrer, am Stadtausgang von Lüdinghausen sind heute auf der Tüllinghofer Straße Radwegs- und Brückenarbeiten gestartet. Bis zum Jahresende wartet ihr hier an einer Baustellenampel. Und hallo Bahnfahrer, auf den Strecken Münster-Aschebeck-Dortmund und Enschede-Lüdinghausen-Dortmund sind Züge teilweise verspätet. Der Grund ist die Reparatur eines Signals zwischen Dortmund und Lünen. Staustörung Blitzer meldet ihr uns auch kostenlos 0800 20 20 620 oder über WhatsApp.
2: Und weiter geht's im Mehr Musik Mittagsmix. Gleich mit frischer, neuer Musik von DJ Gotta mit Mi Chico. Vorher spiele ich noch diesen Klassiker aus den 90ern von Lenny Kravitz, Fly Away. Ich bin Andreas Kramer. Einen schönen Montagnachmittag.

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0: mit Radio Kiepenkerl. Geht's durch den Montagnachmittag bei uns im Kreis Coesfeld. Gleich bei Philipp in der Feierabendshow unter anderem das Beste von heute, Nico Santos. Why don't you stay? Und für mehr Abwechslung sorgten Klassiker aus den 90ern von Oasis. Don't look back in anger. Ich bin Andreas Kramer. Schönen Montagnachmittag und bis morgen ab 14 Uhr zum Mehr Musik Mittagsmix.
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1: Mit Sarah Heinz, guten Tag.
2: Ich bin dankbar, dass wir von den Sozialdemokraten heute Morgen hören, dass sie an der Koalition in Berlin festhalten wollen. Das gilt auch für uns. Das gilt auch für mich. Es geht nicht um weniger und um mehr als um die demokratische Zukunft unseres Landes.
1: Kanzler Merz gerade in Berlin. Er reagiert auf den Druck nach den drei für die CDU schwachen Landtagswahlen in Sachsen-Anhalt, Mecklenburg-Vorpommern und Berlin. Thorsten Adolfs aus dem News-Team. Merz bleibt ja bei seinem Kurs.
3: Ja, danach sieht es aus. Das ist ja auch gestern direkt nach der Wahl schon deutlich geworden. Aufgeben will er nicht. Die Botschaft hat er auch an die eigene Partei gerichtet. Merz kämpft um seine Macht und erwartet dabei auch Rückhalt aus den eigenen Reihen. Merz sagt, den hat er auch. Es gibt aber mittlerweile auch aus der CDU sehr kritische Stimmen, zum Beispiel aus Hamburg. CDU-Chef Thering hat eine Vertrauensfrage im Bundestag ins Spiel gebracht, falls sich die SPD vom Reformkurs des Kanzlers noch stärker abgrenzen sollte. Wenn es für den weiteren Reformkurs die Vertrauensfrage brauche, dann müsse Merz sie auch stellen, sagt Thering.
1: Jetzt kann die Union in Berlin ja nicht alleine regieren. Was sagt die SPD denn zu den schwachen CDU-Zahlen?
3: Die SPD-Bundesspitze hat klar gesagt, dass es so wie in den letzten Monaten auf keinen Fall weitergehen kann. Die Partei sieht in den Ergebnissen der drei Landtagswahlen ein deutliches Signal, dass die Menschen frustriert sind. SPD-Chef Klingbeil hat gesagt, dass die Regierung die Wähler nicht einfach ignorieren dürfe. Statt stur den Kopf durch die Wand zu drücken und stur am bisherigen Plan festzuhalten, fordert die SPD Reformen, die auch wirklich gerecht sind, also am Ende bei den Bürgern ankommen. Und die andere Parteichefin der SPD, Bärbel Baas, hat gesagt, dass über die großen Themen wie Rente, Pflege und Gesundheit zwingend neu gesprochen werden muss. Also nach einem Durchregieren, wie sich Merz das vielleicht wünscht, sieht es im Moment in Berlin nicht aus.
1: Danke, Thorsten, für die Infos. Mehr Meldungen jetzt kurz und kompakt. In Mecklenburg-Vorpommern setzt SPD-Ministerpräsidentin Schwesig auf eine Koalition mit Grüne und Linke. Das teilte sie heute in Berlin mit. Die AfD ist zwar mit leichtem Vorsprung vor der SPD die stärkste Kraft in dem Bundesland geworden, sie werde aber keine Regierung stellen können, hieß es. In Deutschland denkt jedes zweite Unternehmen, dass Bürokratie das größte Standortproblem ist. Das zeigt eine neue IFO-Umfrage. Auf Platz 2 der Probleme hier landen die hohen Energie- und Arbeitskosten, allerdings mit deutlichem Abstand. In Tokio herrscht heute der Ausnahmezustand. Grund ist ein Taifun, der im Moment direkt an der japanischen Küste vorbeizieht. Hunderte Flüge sind ausgefallen. Auch der Bahnverkehr wurde in der Region teilweise eingestellt. In rund 2 Jahren soll es neue Euroscheine geben und nur noch heute können wir mitentscheiden, welche Motivserie abgedruckt wird. Dann endet die Online-Umfrage der Europäischen Zentralbank. Zur Auswahl stehen zum Beispiel Beethoven, Leonardo da Vinci, verschiedene Vogelarten oder auch europäische Flüsse. Bis vor einer Woche haben schon mehr als 9 Millionen Menschen in Europa über die neuen Euro-Banknoten abgestimmt. Neben dem neuen Design sollen die Scheine künftig auch schwieriger zu fälschen sein. Und das waren die Nachrichten mit Sarah Heinz.
4: 3:03 ist das Radio Kiepenkerl. Wetter für den Kreis Coesfeld. Sonne, Wolken, trocken. Das ist das Wetter heute Nachmittag bei uns im Kreis Coesfeld. 19 Grad haben wir zurzeit in Apelhülsen. 19 Grad haben wir ebenso in Bösensell. In der kommenden Nacht geht's dann runter mit den Temperaturen auf Werte um 10 Grad. Der Radio Kiepenkerl. Wettertrend für morgen. Viele Wolken, etwas Sonnenschein, meist trocken. Maximal 18 Grad. So wird's morgen am Dienstag.
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4: Hallo Autofahrer, die A31, Gronau-Oberhausen. Vorsicht bitte zwischen Reken und Lembeck. Ein Spanngurt auf dem rechten Fahrstreifen. Und liebe Bahnfahrer, auf den Strecken Münster-Ascheberg-Dortmund und Enschede-Lüdinghausen-Dortmund sind Züge teilweise verspätet. Der Grund ist die Reparatur eines Signals zwischen Dortmund und Lünen. Und auf der Strecke Münster-Ascheberg-Dortmund sorgt eine Reparatur an einem Bahnübergang zwischen Bösensell und Buldern für verspätete oder ausgefallene Züge. Staus Blitzer 0800 20 20 620 oder über WhatsApp.
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4: Schöne Mischung, gleich Oasis aus den 90ern, jetzt das Beste von heute. Hier ist Nico Santos, Why Don't You Stay? Schönen Montagnachmittag.

0: Ihr hört Radio Kiepenkerl am Montagnachmittag. Das 191. Oktoberfest in München ist am Samstag gestartet. Besonders cool ist es natürlich, da nicht als Tourist aufzufallen, sondern ganz urbayerisch rüberzukommen.
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0: Mark Forster, Au revoir, hier bei Radio Kiepenkerl. Gleich ein richtig cooler Song aus den 80ern. Holding Out for a Hero, Bonnie Tyler, kommt sofort.
1: 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Vielen Dank und weiterhin viel Spaß mit eurem Lieblingssender.
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1: Mit Sandra Rose. Schönen guten Tag. Honduranische Nachwuchstalente für nordwestfälische Unternehmen gewinnen, die dringend Auszubildende suchen. Seit fast 2 Jahren verfolgt die Industrie- und Handelskammer für den Kreis Coesfeld und die Region in einer Kooperation mit einer technischen Berufsschule in dem mittelamerikanischen Land dieses Ziel. Inzwischen haben 9 Absolventinnen und Absolventen hier ihre Ausbildung begonnen. Jetzt hat die honduranische Botschafterin sie besucht. Unter anderem beim Ziegelhersteller Hagemeister in Nottuln, der sich an dem Projekt beteiligt. Dass heute 9 junge Menschen aus Honduras mitmachen, zeige, dass die IHK und ihre Projektpartner auf einem guten Weg sein, sagt die IHK. Sie will das Projekt daher weiter ausbauen und so dem Fachkräftemangel auf dem Arbeitsmarkt entgegenwirken. Eure Mithilfe ist gefragt. Übers Wochenende sind einige Einbrecher und Diebe im Kreis aktiv gewesen. In Seppenrade haben Unbekannte einen grauen Seat Leon aus einer Werkstatt an der Droste-Hülshoff-Straße gestohlen. In Ascheberg sind Unbekannte in ein Haus an der Steinfurter Straße eingestiegen. Zuvor fuhr ein weißer VW-Bulli vor und ein Mann fragte, ob das Dach repariert werden solle. Der Hausbewohner lehnte ab. Der Unbekannte fuhr weg. Ob er möglicherweise mit dem späteren Einbruch zu tun hat, ermittelt die Polizei. 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Klickt radiokiepenkerl.de. In Coesfeld schlugen Unbekannte außerdem auf dem Parkplatz des Schulzentrums eine Autoscheibe ein und aus dem Messdienerraum des Pfarrheims an der Mühlenstraße in Lüdinghausen klauten Unbekannte Bargeld. An der Franz-Dape-Straße in Coesfeld klauten Unbekannte außerdem einen Möbeltresor samt Inhalt aus Büroräumen. Zeugen melden sich in allen Fällen bitte direkt bei der Polizei. Mehrere Einrichtungen im Kreis Coesfeld machen in dieser Woche bei der Aktionswoche Unser Frühstück kommt von hier. Regionale Bio-Lebensmittel für Kinder und Jugendliche erlebbar. Mit dabei sind der Kindergarten St. Logerus in Coesfeld, das Familienzentrum am Sinnesgarten in Nordkirchen, die DRK-Kita im Rott in Lüdinghausen, die DRK-Kita Hummelbach in Nottuln sowie das Oswald von Nell Bräuning Berufskolleg in Coesfeld. Die Einrichtungen setzen verstärkt auf Bioprodukte aus der Region. Ziel ist es, nachhaltige Ernährung im Alltag zu zeigen und regionale Lieferbeziehungen zu stärken. Vorstädtisch oder ländlich geprägte Kreise wie unser Kreis Coesfeld sind in den vergangenen Jahren beliebt bei Wohnungssuchenden gewesen. Aktuelle Zahlen der Landesstatistiker zeigen heute, dass Großstädte in NRW seit 2017 Einwohner an städtische sowie ländlich oder vorstädtisch geprägte Kreise verlieren. Das gilt bis 2024. Nur bei den 18- bis unter 25-Jährigen gab es weiter Wanderungsgewinne für die Großstädte. 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
2: Es ist 15.32 Uhr, hier ist das Radio Kiepenkerl. Wetter für den Kreis Coesfeld, Sonne, Wolken, meist trocken. Das ist das Wetter heute Nachmittag bei uns im Kreis Coesfeld. 19 Grad haben wir zurzeit in Senden, 19 Grad haben wir ebenso in Nottuln. Die Nacht bringt dann Werte so um 10, 11 Grad. Der Radio Kiepenkerl, Wettertrend für morgen. Viele Wolken, aber immer wieder etwas Sonnenschein. Es bleibt weiter meist trocken. Das ganze Morgen bei maximal 18 Grad.
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2: Hallo Autofahrer, soweit ist alles gut. Liebe Bahnfahrer, auf den Strecken Münster-Ascheberg-Dortmund und Enschede-Lüdinghausen-Dortmund sind Züge teilweise verspätet. Der Grund ist die Reparatur eines Signals zwischen Dortmund und Lünen. Staus Blitzer 0800 20 20 620 oder über WhatsApp.

0: Ich wünsche euch einen schönen Montagnachmittag.
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3: Du hast einen ganz tollen Wunsch, wie ich finde.
4: Ja, genau. Ich würde gerne mit meiner Freundin einmal zu dem Musical Der Glöckner von Notre Dame.
3: Warum Der Glöckner von Notre Dame? Also im Musical hast du mich erstmal mit, ne? Also ich bin auch hier regelmäßig ins Musical. Aber im Disney war ich noch nie und auch im Glöckner nicht. Was fasziniert dich denn daran so?
4: Also das ist erstmal, das Musical kenne ich noch gar nicht. Und ich mag auch den Film sehr gerne. Und ich würde mich einfach mal freuen, das Musical besuchen zu dürfen.
3: Also weil du eher Disney-Fan bist oder weil du auch Musical so magst?
4: Beides eigentlich, beides. Also ich mag gerne Disney, aber ich gucke mir auch gerne Musicals an.
3: Na guck mal, da haben die doch was richtig Schönes für dich gebaut. Das passt doch sehr. Das ist doch schön. So. Und welche Musicals hast du denn schon gesehen in deinem Leben?
4: Ich habe schon in Hamburg die Eiskönigin gesehen und König der Löwen. Und in Oberhausen gab es vor ein paar Jahren Tarzan.
3: Und König der Löwen läuft ja, glaube ich, in Hamburg in Dauerschleife.
4: Genau, richtig. Ja, das ist unendlich.
3: Also, wenn du Hamburg am Ortsschild vorbeifährst, dann hörst du ja schon. Und deine beste Freundin möchtest du mitnehmen. Wer ist das denn? Erzähl mal ein bisschen was über sie.
4: Das ist die Julia und die würde ich gerne dann mitnehmen, dass wir mal wieder gemeinsame Zeit zusammen haben. Die ist momentan etwas kurz gekommen, weil sie auch alleine Mama ist und das würde ihr auf jeden Fall mal gut tun, mit mir wieder einen Abend zu verbringen.
3: Ja, du hast da richtig Bock drauf, kann das sein?
4: Ja, habe ich, ja.
3: Ja. Was machen wir denn da?
4: Das sagst du mir.
3: Ich wünsche dir viel Spaß.
4: Echt? Ah, super. Boah, wie geil ist das denn, ey?
3: Wir erfüllen dir diesen Wunsch. Du kriegst von uns zwei Tickets für das Musical Der Glöckner von Notre Dame in Düsseldorf.
4: Ah, cool.
3: 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Zwei Tickets, beste Kategorie.
4: Ah, perfekt. Oh, vielen, vielen Dank. Oh, da wird die Julia sich auch richtig freuen.
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1: Mit Sarah Heinz, guten Tag. Die Erde steht mächtig unter Druck und sehen können wir das an der Natur. Ein aktueller Gesundheitscheck des Potsdam-Instituts für Klimafolgenforschung zeigt, dass wir in vielen Bereichen unsere Grenzen überschritten haben. Thorsten Adolfs aus dem News-Team, wie steht es denn um die Gesundheit der Erde?
2: Also in dem Bericht des Potsdam-Instituts steht, dass von 9 wichtigen Grenzen, die die Erde stabil halten, mittlerweile 7 überschritten sind und das so stark wie nie zuvor. Das heißt konkret, Themen wie der Klimawandel, der Zustand der Wälder, der Wasserhaushalt und sogar die Versauerung der Ozeane belasten unser System extrem und dadurch steigt das Risiko für bleibende Schäden. Das merken wir ja selbst. Rekordhitze in den Ozeanen, heftige Dürren oder riesige Waldbrände sind leider keine Einzelfälle mehr, sondern Zeichen dafür, dass die Erde hart am Limit arbeitet.
1: Das klingt ja nach einer sehr großen Aufgabe, um das alles zu überwinden. Gibt es ja noch Hoffnung, dass wir das Ruder wirklich rumreißen können?
2: Forscher sagen, ja, die gibt es. Wir haben die Werkzeuge und die Lösungen, um das zu ändern. Wichtig sei vor allem das Tempo, damit wir wieder in den sicheren Bereich zurückkommen. Ein entscheidender Punkt ist dabei unser Klima, denn Böden und Pflanzen schlucken normalerweise viel CO2. Durch Hitze und Brände verlieren sie aber genau diese Fähigkeit und könnten langfristig sogar selbst CO2 ausstoßen, statt es zu binden. Und das ist dann ein Warnsignal. Aber wenn wir jetzt schnell handeln und die richtigen Maßnahmen bei den Emissionen und bei der Landnutzung ergreifen, dann können wir so unsere Lebensgrundlagen schützen, steht in dem Bericht.
1: Danke, Thorsten, für die Infos. Noch mehr Themen jetzt in der Zusammenfassung. Bei den Landtagswahlen in Mecklenburg-Vorpommern ist die CDU an der 5%-Hürde gescheitert. Laut Bundeskanzler Merz in Berlin führt die Partei ein dramatisches, einmaliges Ergebnis. Eine Personaldebatte soll es in der Union aber nicht geben, sagte er. Die USA und China wollen künftig wohl in Sachen KI zusammenarbeiten. Dabei gehe es einerseits um Handelsfragen, aber auch um Risiken und Gefahren rund um das Thema künstliche Intelligenz. Das teilte US-Finanzminister Bessent gegenüber der Presse mit. Wer im nächsten Singapur-Urlaub mit dem Bus unterwegs ist, sollte künftig gut darauf achten, keinen Dreck zu machen. Sonst drohen Geldstrafen und zwar von bis zu rund 3.400 Euro. Das hat die Verkehrsbehörde vor Ort mitgeteilt. Singapur ist bekannt für strenge Regeln in der Öffentlichkeit. Eine Schlagzeile machte vor über 30 Jahren das eingeführte Kaugummiverbot. Das wurde eingeführt, nachdem Passagiere ihre Kaugummis an die Bahntüren geklebt und damit Sensoren gestört hatten. Im Pariser Louvre haben 2 Deutsche unerlaubt eigene Bilder im Ausstellungssaal der Mona Lisa an die Wand geklebt und wurden deswegen von der Polizei mitgenommen. Den Beamten sagten sie, dass sie die Bilder aus Spaß aufgehängt hätten. Verhaftet wurden die Männer nicht, sie sollen aber vorgeladen werden, sobald die Anzeige des Museums vorliegt, heißt es in französischen Medienberichten. Einen ähnlichen Vorfall hatte es schon im letzten Jahr gegeben. Damals hatten 2 TikToker aus Belgien ein eigenes Bild aufgehängt, auch hier in der Nähe der Mona Lisa. Und das waren die Nachrichten mit Sarah Heinz.
3: 3:04, hier ist das Radio Kiepenkerl. Wetter für den Kreis Coesfeld, 19 Grad haben wir zurzeit in Applehülsen, 19 Grad haben wir ebenso in Holtwig. Sonne, Wolken, trocken, das ist das Wetter heute Nachmittag bei uns im Kreis Coesfeld. Die Nacht bringt dann Werte um 11 Grad. Der Radio Kiepenkerl, Wettertrend für morgen, viel Grau, ein bisschen Sonnenschein ist aber auch mit dabei, maximal 18 Grad, weiter meist trocken, so wird's morgen am Dienstag.
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3: Hallo Autofahrer, die A1 Münster-Köln zwischen dem Kamener Kreuz und Schwerte 7 Kilometer stocken plus 15 Minuten, zeigt die Radio Kiepenkerl Echtzeitmessung. Und liebe Bahnfahrer, auf den Strecken Münster-Ascheberg-Dortmund und Enschede-Lüdinghausen-Dortmund sind Züge teilweise verspätet. Der Grund ist die Reparatur eines Signals zwischen Dortmund und Lünen. Stausblitzer 0800 20 20 620 oder über WhatsApp.
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3: Das Beste von heute kommt gleich von Teddy Swims und Kenya Grace. Vorher geht's in die 90er mit Genesis und Phil Collins. Jesus, he knows me. Philipp Bergmann ist hier. Euch einen schönen Feierabend im Kreis Coesfeld.

0: Schönen Montagnachmittag mit Radio Kiepenkerl. 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

0: Feierabend im Kreis Coesfeld, ihr hört Radio Kiepenkerl. Vielleicht hat die Feuerwehr in den vergangenen Wochen auch bei euch in Havixbeck geklingelt. Sie war nämlich wieder für ihre Haussammlung unterwegs. Heute geben die Mitglieder der Feuerwehr ihre Sammelmappen ab. Ingo Spindeln, Dreier von der Feuerwehr Havixbeck, wie viel Spendengeld ist denn zusammengekommen?
1: Ja, also genaue Summen kann ich da nicht nennen, aber es geht schon um einige tausend Euro, weil die Havixbecker Bevölkerung weiß, was sie an ihrer freiwilligen Feuerwehr hat, die zu 100% ehrenamtlich aufgestellt ist. Und deswegen sind die Spenden schon immer sehr großzügig.
0: Klar, die Gemeinde Havixbeck als Träger der Feuerwehr kümmert sich um die Grundausstattung wie Fahrzeuge, Schutzausrüstung und so weiter. Aber alles, was nicht zu dieser Grundausstattung gehört, kann die Feuerwehr Havixbeck jetzt mit dieser tollen Spendensumme besorgen.
2: Diese Gelder kommen im Umkehrschluss wieder gemeinnützig der Bevölkerung zugute. Es werden Ausbildungs-, Übungs- und Einsatzmaterialien davon beschafft.
0: Also mal wieder ein tolles Engagement von euch. Mehr Themen hat Sandra Rose gleich in den Radio Kiepenkerl Nachrichten. Um halb.
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1: Mit Sandra Rose. Schönen guten Tag. Ihr kocht Leitungswasser, das ihr trinken oder zum Kochen benutzen wollt, in Rohrup weiter ab. Das sagen die Stadtwerke Dülmen auf unsere Nachfrage. Die erforderlichen Wasserproben sind seit heute im Labor und werden jetzt untersucht. Eine Auswertung dauert üblicherweise circa 48 Stunden. Die Stadtwerke Dülmen hoffen daher, dass sie Mitte der Woche möglicherweise grünes Licht vom Kreisgesundheitsamt bekommen und das Leitungswasser auch wieder ohne vorheriges Abkochen nutzbar ist. Wir sagen euch Bescheid, sobald das Abkochgebot aufgehoben ist. Freitag hatte es ja einen Rohrbruch gegeben. Seit der Reparatur gilt aus hygienischen Gründen das Abkochgebot. Im Kreis Coesfeld und ganz NRW ist die Zahl der Menschen, die Hilfe zur Pflege bezogen haben, vergangenes Jahr weiter angestiegen, zeigen heute neueste Zahlen der Landesstatistiker. Im Kreis Coesfeld erhielt dabei, wie auch in ganz NRW, die Mehrheit diese Leistungen in Pflegeeinrichtungen. Bei uns im Kreis sind es fast 90%. In ganz NRW ist die Zahl der Pflegebedürftigen in Einrichtungen mit Bezug von Hilfe zur Pflege damit im dritten Jahr in Folge gestiegen, und zwar um 5%. Diesem Landestrend folgt der Kreis Coesfeld aber nicht. Bei uns bleibt diese Zahl im Vergleich zum Vorjahr 2024 ungefähr gleich. Honduranische Nachwuchstalente für nordwestfälische Unternehmen gewinnen, die dringend Auszubildende suchen. Seit fast 2 Jahren verfolgt die Industrie- und Handelskammer für den Kreis Coesfeld und die Region in einer Kooperation mit einer technischen Berufsschule in dem mittelamerikanischen Land dieses Ziel. Inzwischen haben 9 Absolventinnen und Absolventen hier ihre Ausbildung begonnen. Jetzt hat die honduranische Botschafterin sie besucht. Unter anderem beim Ziegelhersteller Hagemeister in Nottuln, der sich an dem Projekt beteiligt. Dass heute 9 junge Menschen aus Honduras mitmachen, zeige, dass die IHK und ihre Projektpartner auf einem guten Weg sein, sagt die IHK. Sie will das Projekt daher weiter ausbauen und so dem Fachkräftemangel auf dem Arbeitsmarkt entgegenwirken. Die Ferienfreizeiten im Bistum Münster sind unverändert beliebt. Im Bistum haben in diesem Jahr rund 17.500 Kinder und Jugendliche an den Angeboten in den Sommerferien teilgenommen, zieht das Bistum heute Bilanz. Über 4.600 Gruppenleitungen und ehrenamtliche Helfer haben rund 315 Sommerferienfreizeiten ermöglicht. Im Kreis Coesfeld gibt es zum Beispiel jedes Jahr Angebote von vielen katholischen Gemeinden und Pfadfindergruppen. Bei Bedarf gibt es auch finanzielle Unterstützung. 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
2: Es ist 16.33 Uhr, ist das Radio Kiepenkerl. Wetter für den Kreis Coesfeld meist trocken geht es durch diesen Montagnachmittag. Ganz angenehme 19 Grad haben wir zurzeit in Billerbeck. 19 Grad haben wir ebenso in Finnum. In der Nacht geht es runter auf Werte um 11 Grad. Es bleibt weiter meist trocken. Der Radio Kiepenkerl, Wettertrend für morgen. Oh, oft ist es grau morgen. Die Sonne kommt aber auch mal zum Vorschein. Maximal 18 Grad gibt's morgen. Und der Regen hält sich weiter meistens zurück. So wird's morgen am Dienstag.
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2: Hallo Autofahrer, Obacht bitte, in Lüdinghausen sind Feuerwehr und eine Umweltfirma gerade mit einer 7 Kilometer langen Ölspur beschäftigt. Sie zieht sich von der Ludwig-Erhard-Straße über die Ascheberger Straße und die B58 bis in die Bauerschaft Westrup, sagt die Feuerwehr. Sie und die Umweltfirma arbeiten daran, die rutschige Ölspur zu entfernen. Hinweise zum Verursacher gibt es aktuell nicht. Staus, Blitzer 0800 20 20 620 oder über WhatsApp.

0: Radio Kiepenkerl ist hier. Schönen Montagnachmittag und die Sonne ist ganz gut mit dabei. Zumindest zeitweise, Hanna Storck aus dem Morgenteam.
1: Ja, Sonne und Wolken im Wechsel und meistens trocken. Ich habe es heute Morgen schon gesagt, das ist so ein solider Herbstmontag. Auch wenn der kalendarische Herbst ja erst übermorgen beginnt. Geht aber überwiegend trocken in den Abend. Heute also am besten noch die letzten Sonnenstrahlen aufsaugen. Denn morgen wird es wirklich ausschließlich grau. Also nur bewölkt, so gut wie keine Sonne. Wenn überhaupt, dann nur vormittags so ein bisschen. Weiterhin trocken und mild. Auch wieder bis zu 18 Grad morgen.
0: Und wie geht's am eigentlichen Herbstanfang weiter, am Mittwoch?
1: Sehr ähnlich. Durchaus stark bewölkt. Zwischendurch auch mal Lücken, die etwas Sonne durchlassen. In der Nacht zu Donnerstag soll es dann regnen. Bleibt weiterhin so schön mild. Dann sogar Werte um die 19 Grad.
0: Dankeschön, Hanna. Morgen früh bist du wieder im Einsatz zusammen mit Ansgar Borgmann in der Radio Kiepenkerl. Morgenshow ab 6 Uhr.

0: Schönen Montagnachmittag, schönen Feierabend im Kreis Coesfeld mit Radio Kiepenkerl. Bob Marley aus den 80ern, Could You Be Loved, gibt's gleich noch vor den Nachrichten und gleich nach 17 Uhr unter anderem mit dabei. Das Beste von heute, Topic und Becky G mit Sorry Puppy. Das und mehr gleich.
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1: Mit Sarah Heinz, guten Tag. In der deutschen Autoindustrie ist heute großer Protesttag. Die IG Metall macht bundesweit mobil und fordert einen massiven Kurswechsel von Politik- und Konzernchefs. Thorsten Adolfs aus dem News-Team, worum geht's genau? Warum hat die Gewerkschaft zu Streiks aufgerufen?
2: Weil die Rahmenbedingungen in Deutschland und Europa nicht mehr stimmen, das hat zumindest IG Metall-Chefin Benner gesagt. Sie fordert einen besseren Schutz vor unfairem Wettbewerb aus China, also zum Beispiel indem Zölle auf Hybridautos erhoben werden, und sie fordert eine echte Subventionspolitik. Benner nimmt sich aber auch die Konzernvorstände vor, sie sollten mehr investieren, statt an die Dividenden der Aktionäre zu denken, sagt sie. Statt an wichtigen Rechten wie der 35-Stunden-Woche zu rütteln, sollten die Chefs lieber bei sich selbst und beim unübersichtlichen Produktdschungel sparen, meint die IG Metall-Vorsitzende. Die Luxusstrategie der Hersteller sei gescheitert.
1: Und wie reagieren die Arbeitgeber und Experten auf diese Kritik?
2: Ja, da prallen zwei Welten aufeinander. Die Arbeitgeberverbände, wie etwa in Baden-Württemberg, weisen die Vorwürfe scharf zurück. Sie finden die Gewerkschaftskritik polemisch. Und der Verband der Automobilindustrie findet, dass die Arbeitskosten in Deutschland zu hoch sind und die Arbeitszeiten im internationalen Vergleich zu kurz. Das führe dazu, dass die Umsätze und Gewinne von Autoriesen wie VW, BMW und Mercedes sinken würden, heißt es. Außerdem gibt es den Rat von Experten, dringend den Industriestrompreis zu senken und etwas an der überbordenden Bürokratie zu ändern. Ansonsten verliere Deutschland dauerhaft den Anschluss an die Weltspitze.
1: Danke für die Infos, Thorsten. Mehr wichtige Meldungen jetzt im Überblick. Nach den Landtagswahlen in Berlin und Mecklenburg-Vorpommern stehen die CDU und Kanzler Merz weiterhin unter Druck. Von Koalitionspartnerin SPD kamen mahnende Worte. Ein einfaches Weiter-so würde nicht mehr funktionieren, wenn man die Menschen abholen wolle. Der US-Tech-Riese Google hat schon wieder Probleme mit der EU. Diesmal muss er wegen Verstößen gegen die europäischen Datenschutzregeln mehr als 400 Millionen Euro Strafe zahlen. Laut der irischen Datenschutzkommission DPC geht es dabei auch um Intransparenz darüber, wie Nutzer- und Standortdaten verarbeitet wurden. Am Berliner Landgericht ist heute der Prozess gegen Ex-Bundesverkehrsminister Scheuer gestartet. Ihm wird vorgeworfen, im Untersuchungsausschuss rund um die gescheiterte Pkw-Maut aus dem Jahr 2019 gelogen zu haben. Er widersprach dem, er habe sich so geäußert, wie es seiner Erinnerung entsprach, sagte er. Vor gut 3 Jahren wurde das Deutschlandticket eingeführt. Damals sind deutlich mehr Menschen auf den ÖPNV umgestiegen, auch weil das Ticket zum Start mit 9 Euro besonders günstig war. Aber auch beim jetzigen Preis von 63 Euro im Monat geht es mit den Fahrgastzahlen weiter nach oben, wenn auch nicht mehr so steil. In der ersten Jahreshälfte sind gut 5,7 Milliarden Menschen mit dem Nahverkehr unterwegs gewesen. Das sind nochmal etwa 2% mehr als im Vorjahreszeitraum. Wegen der hohen Spritpreise wurde kürzlich wieder gefordert, das Deutschlandticket günstiger zu machen. Die Bundesregierung setzt stattdessen aber auf Tankrabatt und Spritpreisdeckel. Und das waren die Nachrichten mit Sarah Heinz.
3: 5:03, hier ist das Radio Kiepenkerl. Wetter für den Kreis Coesfeld. Sonne, Wolken, trocken, 18 Grad. In Ottibotti 18 Grad haben wir ebenso in Apelhülsen. Das ist das Wetter heute Nachmittag. Es bleibt meist trocken. Die Nacht bringt 11 Grad. Der Radio Kiepenkerl Wettertrend für morgen. Viele Wolken, bisschen Sonnenschein, weiter meist trocken. Maximal 18 Grad. So wird's morgen am Dienstag.
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3: Hallo Autofahrer. Obacht, in Lüdinghausen sind die Feuerwehr und eine Umweltfirma gerade mit einer 7 Kilometer langen Ölspur beschäftigt. Sie zieht sich von der Ludwig-Erhard-Straße über die Ascheberger Straße und die B58 bis in die Bauerschaft Westrup, sagt die Feuerwehr. Sie und die Umweltfirma arbeiten daran, die rutschige Ölspur zu entfernen. Die Polizei sagt, ihr ist der Verursacher bekannt. Ein Transporter hat das Öl verloren, vermutlich wegen eines technischen Defekts. Staus, Blitzer, 0800 20 20 620.
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3: Schönen Montagnachmittag, gleich Wet, Wet, Wet aus den 90ern. Love is all around. Vor jetzt das Beste von heute. Topic und Becky G mit Sorry Puppy. Ich bin Philipp Böckmann. Schönen Feierabend. Sorry.

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3: Neu bei uns, Loy und David Puentes, Golden Summer.

0: Schönen Feierabend mit Radio Kiepenkerl. Wet, wet, wet. Love is all around. Ganz entspannte Musik hier. Euch eine gute Fahrt nach Hause. Es ist gleich 16:45. Chris Bauerbach aus Havixbeck und Richard Scheppmann aus Ottibotti. Zusammen sind sie Bach und Ginger Ale. Und diese Namen solltet ihr euch merken. Die machen nämlich richtig gute Musik. Und das seit 1,5 Jahren. Richard, ihr habt ein Album und jetzt eine neue Single rausgebracht.
1: Ja, jetzt gerade haben wir halt Frühstück bei Tiffany draußen, wo wir von Anfang an schon gedacht haben, das könnte ein starker Song sein, der könnte nochmal irgendwie was machen. Und da spielen vielleicht nochmal die Live-Auftritte so eine Rolle, weil den haben wir halt auch immer live gespielt, weil wir den ja auch schon seit einem Jahr haben, den Song. Und haben halt gemerkt, die Leute sind direkt dabei. Also die kennen den Song nicht, aber singen schon mit und versuchen halt irgendwie in diesen Song mitzukommen. Das war für uns dann auf jeden Fall nochmal die Bestätigung, okay, der löst Emotionen aus bei den Leuten, der macht halt irgendwie was.
0: Definitiv macht der was. Ich habe jetzt schon Ohrwurm. Ich frage.

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1: Mit Sandra Rose. Schönen Feierabend. Fahrt in Lüdinghausen weiter vorsichtig. Eine Umweltfirma ist weiter dabei, mit einem Spezialfahrzeug eine 7 Kilometer lange Ölspur zu entfernen. Sie zieht sich von der Ludwig-Ehrhardt-Straße über die Ascheberger Straße und die B58 bis in die Bauerschaft Westrup, sagt die Feuerwehr. Die Polizei sagt, ein Transporter hat das Öl verloren, vermutlich aufgrund eines technischen Defekts. Ihr kocht Leitungswasser, das ihr trinken oder zum Kochen benutzen wollt, in Rohrup weiter ab. Das sagen die Stadtwerke Dülmen auf unsere Nachfrage. Freitag hat es ja einen Rohrbruch gegeben. Seit der Reparatur gilt aus hygienischen Gründen das Abkochgebot. Die erforderlichen Wasserproben sind seit heute im Labor und werden jetzt untersucht. Sobald es grünes Licht vom Kreisgesundheitsamt gibt und das Leitungswasser auch wieder ohne vorheriges Abkochen nutzbar ist, sagen wir euch natürlich Bescheid. Ende September steht der Umzug der noch fehlenden Abteilungen ins sanierte Rathaus in Nordkirchen an. Wegen des Rückzugs sind Bürgerbüro, Standes- und Ordnungsamt kommende Woche Dienstagnachmittag und den ganzen Mittwoch geschlossen. Ab dem 1. Oktober öffnen sie wieder. Alle Abteilungen der Verwaltung findet ihr ab dann wieder im sanierten Rathaus in der Bohlenstraße. Wie soll künftig mit Kunst im öffentlichen Raum umgegangen werden? Darüber möchte die Stadt Coesfeld heute in einer Woche um diese Zeit mit euch sprechen und eure Ideen mit aufnehmen. Sie lädt zur öffentlichen Diskussion in den Jakobiwall 1 ein. Im Mittelpunkt steht ein gemeinsamer Austausch darüber, wie bisher mit Kunst im öffentlichen Raum umgegangen wurde und wie die zukünftige Ausrichtung gestaltet werden kann. Katharina Gausemeier fasst weitere Meldungen des Tages zusammen.
2: Die Ferienfreizeiten im Bistum Münster sind unverändert beliebt. Über 17.000 Kinder und Jugendliche waren in den Sommerferien dabei. Im Kreis Coesfeld gibt es Angebote von vielen katholischen Gemeinden und Pfadfindergruppen. Radio Kiepenkerl-Hörer Dirk fragt, wann die Brücke zwischen der großen Teichsmühle in Haus Dülmen und den Quarzwerken endlich saniert ist. Die Stadt sagt auf unsere Nachfrage, voraussichtlich Ende der Woche. Nur 2 von 3 Kindern und Jugendlichen im Kreis Coesfeld gehen zur Zahnvorsorge, zeigen heute neueste Zahlen der Krankenkasse AOK. Das ist auch bei Milchzähnen wichtig, um das Risiko von Zahn- und Kieferfehlstellungen zu verringern.
1: Darauf warten Radsportfans. Der am Tag der Deutschen Einheit schon traditionelle Sparkassen-Münsterland-Giro führt dieses Jahr auch wieder durch den Kreis Coesfeld. Fürs 20. Jubiläum hat sich ein hochkarätiges Starterfeld angekündigt. Laut heute vorgestellter vorläufiger Starterliste sind 12 World-Teams, 8 Pro-Teams und 3 deutsche Continental-Teams dabei. Für den Lezen-Cup haben sich 8.500 Hobby-Radsportler angemeldet, so viele wie noch nie. Erstmals startet das Profirennen in diesem Jahr im Nachbarkreis Borken. Durch die Baumberge bei uns führen diesmal alle Rennen für Profis und Hobbyradler. Die Strecke gilt mit seinen mehreren kurzen, aber steilen Anstiegen als der anspruchsvollste Teil. Vom Schloss in Münster wartet wieder die Ziellinie.
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3: Es ist 17.33 Uhr, hier ist das Radio Kiepenkerl. Wetter für den Kreis Coesfeld. Meist trocken geht es in Richtung Montagabend. 18 Grad haben wir zurzeit in Schabdetten, 18 Grad haben wir ebenso in Darfeld. Die Nacht bringt dann Werte um 11 Grad. Der Radio Kiepenkerl Wettertrend für morgen. Viele Wolken, etwas Sonnenschein, weiter meist trocken. So wird's morgen am Dienstag bei maximal 18 Grad.
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3: 3:05, hier ist das Radio Kiepenkerl. Wetter für den Kreis Coesfeld. Sonne, Wolken, trocken, 18 Grad in Ottibotti. 18 Grad haben wir ebenso in Apelhülsen. Das ist das Wetter heute Nachmittag. Es bleibt meist trocken. Die Nacht bringt 11 Grad. Der Radio Kiepenkerl. Wettertrend für morgen. Viele Wolken, bisschen Sonnenschein, weiter meist trocken. Maximal 18 Grad. So

0: Schönen Feierabend im Kreis Coesfeld und hier werden Wünsche wahr.
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0: 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Und hier findet ihr auch schon einige coole Vorschläge, wie zum Beispiel einen Trip nach New York zum Konzert von Shibusi oder auch einen Ausflug mit der ganzen Familie in den Europapark. Lorraine hat sich heute Nachmittag bei Jürgen Banger zwei Karten fürs Musical gesichert und damit direkt ihre Freundin überrascht.
3: Julia, du weißt, wer dran ist, ne? Hast du gehört, ne?
4: Ja.
3: Ich habe mitgemacht bei einem Gewinnspiel im Radio. Und wir beide haben zusammen einen schönen Abend in Düsseldorf gewonnen bei dem Musical Der Glöckner von Notre Dame.
4: Ernsthaft?
3: Ja, ernsthaft, wirklich, jetzt, ja. Wir beide gehen dahin, machen einen kleinen schönen Abend.
4: Du hast immer ein Glück, ey.
3: Ja, ohne Scheiß, ja, wirklich. Ich habe jetzt gerade den Anruf bekommen.
5: Ja, ja, und der Anruf ist ja auch noch nicht zu Ende. Ich bin noch in der Leitung. Hallo Julia, Jürgen Bangert hier, grüß dich. Jetzt habe ich sie erschreckt.
3: Jetzt hast du sie erschreckt.
4: Nee, ich bin gerade baff tatsächlich, weil der Empfang sehr, sehr, sehr schlecht ist.
5: Ja, dann hast du die Möglichkeit, bei unserem Wunscherfüller auch mitzumachen. Wünsch dir einfach ein neues Handy. Wir machen das doch. Da ist doch, dafür sind wir doch da.
4: Schön.
5: Ja, die Lorraine hat bei uns mitgemacht, hat sich das Ganze gewünscht für euch beide, dass ihr mal wieder einen richtig schönen Abend zusammen macht. Und sie hat gesagt, ja, das Disney-Musical Glöckner von Notre Dame in Düsseldorf, das ist genau das Richtige für euch beide.
4: Ja, total.
5: Wir kümmern uns um alles. Ich habe der Lorraine schon erzählt, ihr müsst auch nicht selber hinfahren. Wir kümmern uns um erstklassige Bahntickets für euch und bescheren euch einfach einen wunderschönen Abend. Genießt das Ganze.
4: Oh. Ja, sehr schön. Da freue ich mich mal.
3: Ja, ne, ich freue mich auch sehr.
0: Das klingt doch nach einem perfekten Mädelsabend. Was darf es denn für euch sein? 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
1: Ich wünsche euch einen schönen Montagnachmittag im Kreis Coesfeld. Damit unsere Kinder sicherer unterwegs sind, gibt's die Achtung Kinderschilder von Radio Kiepenkerl und der Volksbank Westmünsterland. Die könnt ihr dann aufhängen, damit Autofahrer vorsichtig fahren. Daniel hängt eins am Lohburger Kamp in Coesfeld auf.
2: Es ist zwar eine 30-Zone, aber doch häufig schon eine höhere Geschwindigkeit wie 30 km/h.
1: Elias hat mit seiner Mutter ein Schild für die Straße zu Hause in Billerbeck geholt.
3: Weil da eine Sackgasse ist und manche Autofahrer achten da nicht so gut drauf. Und dann hängen wir das da auf, damit die wissen, dass da auch manchmal Kinder spielen.
1: Und Marita hängt das Schild in Goxel in einer Spielstraße auf.
4: Ich finde die Schilder sehr wichtig und auch cool, dass die umsonst angeboten werden.
1: Ihr bekommt die Achtung Kinderschilder bei der Allgemeinen Zeitungen Coesfeld und bei der Polizei in Dülmen, Coesfeld und Lüdinghausen. Die Öffnungszeiten findet ihr in der App oder im Web. Klickt radiokiepenkerl.de.

Radio Kiepenkerl ist hier, lieber Autofahrer, ganz wichtig. Bitte vorsichtig fahren. In Lüdinghausen sind Feuerwehr und eine Umweltfirma weiter mit einer 7 Kilometer langen Ölspur beschäftigt. Sie zieht sich von der Ludwig-Erhard-Straße über die Ascheberger Straße und die B58 bis in die Bauerschaft Westrup, sagt die Feuerwehr. Sie und die Umweltfirma arbeiten daran, die rutschige Spur zu entfernen. Die Polizei sagt, hier ist der Verursacher bekannt. Ein Transporter hat das Öl verloren, vermutlich aufgrund eines technischen Defekts. Also bitte weiterhin vorsichtig fahren in Lüdinghausen.

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1: Mit Sarah Heinz, guten Abend. Die CDU steckt nach den Wahlergebnissen vom Wochenende noch tiefer in der Krise. Kanzler Merz will sich davon aber nicht unterkriegen lassen und das Ruder rumreißen. Thorsten Adolfs aus dem News-Team. Merz hat ja gesagt, dass seine Partei auf viele Fragen im Moment keine guten Antworten hat.
2: So sieht's aus. Da steckte schon auch Selbstkritik drin, was er in Berlin gesagt hat. Nach dem historischen Tief in Mecklenburg-Vorpommern und dem Verlust der Mehrheit in Berlin will Merz die Partei grundlegend neu aufstellen und innerhalb der Bundesregierung stärker auf die Bedürfnisse der Menschen hören. Zumindest hat er das gesagt.
3: Viele Menschen machen sich Sorgen um den Arbeitsplatz, machen sich Sorgen um die Familien, machen sich Sorgen um ihre Alterseinkommen, machen sich Sorgen um die Gesundheitsversorgung. Es ist die historische Aufgabe der Koalition hier in Berlin, unser Land mit allen diesen Fragen fit zu machen für die nächsten Jahre.
2: Sein eigener Posten an der Spitze der CDU stehe aktuell aber nicht zur Debatte, sagte Merz. Und die geplanten Reformen der Bundesregierung, die will er weiter voranbringen.
1: Wie reagiert der Koalitionspartner SPD denn auf die Ansagen?
2: Ja, die Sozialdemokraten fordern Änderungen an den Reformen. Laut SPD-Chef Klingbeil darf Politik nicht so wirken, als würde sie das Leben der Menschen nur verschlechtern. Klingbeil kritisiert vor allem die aktuelle Rentenpolitik und will da schnell Lösungen finden, zum Beispiel bei der Rente nach 45 Beitragsjahren. Einige in der SPD-Spitze haben laut Spiegel einen Sonderparteitag gefordert, bei dem darüber gesprochen werden soll, wie das Leben für uns alle bezahlbar bleibt. Dafür gab es aber keine Mehrheit. Stattdessen soll im Dezember bei einem Parteikonvent darüber beraten werden.
1: Danke, Thorsten. Mehr Meldungen jetzt kurz und kompakt. Auch aus wirtschaftlicher Sicht steht die Bundesregierung unter Druck. Mehrere Wirtschaftsverbände wollen einen entschlossenen Kurs bei den Reformen. Die Parteien der Mitte sollten die Wahlergebnisse sinngemäß als Grund sehen, um die Reform jetzt so richtig anzugehen, auch für mehr Wachstum. Im Kampf gegen Cyberangriffe hat der EU-Rechnungshof davor gewarnt, dass Mitgliedsländer sich nicht schnell genug oder vollständig miteinander austauschen würden. Das geht aus einer Untersuchung hervor. Teilweise würden auch die Sicherheitsvorschriften der einzelnen Länder den Informationsaustausch untereinander erschweren, hieß es. In Deutschland wurden dieses Jahr besonders viele Kirschen geerntet. 48.500 Tonnen haben die Betriebe gemeldet. Das sind fast 8% mehr als der 10-Jahres-Schnitt. Auch die Birnenernte könnte demnach gut ausfallen. Rekordtemperaturen, Dürren, Waldbrände und die Versauerung der Ozeane, der Erde geht es aktuell nicht gut. Das zeigt ein aktueller Gesundheitscheck des Potsdam-Instituts für Klimafolgenforschung. Von 9 wichtigen Grenzen, die die Erde stabil halten, sind inzwischen demnach schon 7 überschritten und das so stark wie nie zuvor. Die Forschenden pochen deswegen noch einmal darauf, das Problem an der Wurzel anzupacken und den Klimawandel zu bekämpfen, und zwar mit Tempo. Damit es weniger bleibende Schäden gibt und wir so schnell wie möglich wieder in den sicheren Bereich zurückkommen. Und das waren die Nachrichten mit Sarah Heinz.
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5: Ja, jetzt am Abend hier und da noch locker bewölkt und trocken. In der Nacht nimmt die Bewölkung dann aber schon wieder zu. Also mitunter geht es da auch mal stark bewölkt, aber trocken durch die Nacht. Das bei noch 10 bis 8 Grad. Da kann auch mal ein bisschen Nebel dann mit dabei sein. Der Dienstag macht dann auch erstmal wolkig weiter, lockert aber im Tagesverlauf dann immer mehr auf. Bleibt auch trocken morgen und das dann bei 17 bis 22 Grad.
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5: Ja, und raus geht's jetzt nochmal auf die Autobahn. Mindestens 8 Minuten plus auf diesen Strecken hier. A4 Aachen-Köln zwischen Kreuz Köln-West und Köln-Eifeltor. 3 Kilometer Stau, da plus 8 Minuten. Die 33 Bielefeld-Brilon zwischen Etteln und Kreuz Wünnenberg-Haaren. 2 Kilometer Stau plus 27. A42 Kamp-Lintfort-Dortmund zwischen Gelsenkirchen-Zentrum und Kreuz Herne. 5 Kilometer Stau plus 8 Minuten. Und die 44 noch Dortmund nach Kassel zwischen Büren und Lichtenau, 5 Kilometer Stau und plus eine halbe Stunde. Ja, und euch einen schönen Abend. Gleich hier bei uns frischer Sound, und zwar von Tiffany Harris. Da spielen wir ganz neue Musik. Vorher haben wir noch mal so einen ganz großen 90er für euch rausgekramt, und zwar aus dem Jahr 1991. I.E.M. und Losing My Religion spielen wir jetzt.
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1: Das hier neu bei uns, Tiffany Harris und Find Me. Für die Mehrheit der Menschen in Deutschland ist das Auto ja weiterhin das Hauptverkehrsmittel. Rund 80% der Befragten nutzen es mindestens, und zwar einmal pro Woche. Auf dem Land, da geht's ja gar nicht ohne. Das kennt auch unser Hannes. Er ist ja auf dem Dorf groß geworden.
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3: Auto auf die Eins. Ja, das ist immer noch das beliebteste Fortbewegungsmittel bei uns Deutschen. Besonders auf dem Land. Da geht's ja auch nicht anders. Wenn der nächste Bäcker in einer anderen Zeitzone liegt, ja, dann brauchst du eine Karre. Der Bus, der fährt zwar regelmäßig, aber eben nur einmal an Weihnachten und ein anderes Mal an Ostern. In meinem Dorf werden sich immer noch Geschichten erzählt, wie mal zweimal an einem Tag ein Bus durchs Dorf gerollt ist. Weißt du noch damals? Ist sogar ein bekannter Feiertag in Deutschland. Der Bus- und B-Tag. Ja, auf dem Dorf, da kennst du nicht nur die Linie und den Fahrplan auswendig, sondern auch den Namen vom Busfahrer. Und du weißt, von rechts sitzt immer die gleiche Oma. Die siehst du aber nie aus- oder einsteigen, als würde die im Bus wohnen. Und deswegen, Dorf ohne Auto geht gar nicht. Um am Leben teilzunehmen, brauchst du alles, was selbst wert. Und wenn es ein Aufsitzrasenmäher ist. Zu meiner Einschulung wurde ich mit einem Trecker gefahren. Obwohl, stimmt nicht so ganz, ich bin natürlich selbst gefahren. Und ich habe einen Parkplatz gekriegt. Das schaffst du in Köln nicht mal mit dem Smart. Also immer dran denken, du weißt, dass du auf dem Dorf bist, wenn der Führerschein größer gefeiert wird als das Abi.
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1: Mit Sandra Rose. Schönen Feierabend. Fahrt in Lüdinghausen weiter vorsichtig. Eine Umweltfirma und die Feuerwehr haben sich zwar seit dem Nachmittag darum gekümmert, eine 7 Kilometer lange Ölspur zu entfernen. Hier und da könnte es aber noch etwas rutschig sein. Die Ölspur zog sich von der Ludwig-Erhard-Straße über die Ascheberger Straße und die B58 bis in die Bauerschaft Westrup. Die Polizei sagt, ein Transporter hat das Öl verloren, vermutlich aufgrund eines technischen Defekts. Erforderliche Wasserproben werden seit heute im Labor untersucht. Bis die Ergebnisse da sind, kocht ihr in Rohrup Leitungswasser, das ihr trinken oder zum Kochen benutzen wollt, weiter ab. Das sagen die Stadtwerke Dülmen heute auf unsere Nachfrage. Sie hoffen, es gibt Mitte der Woche möglicherweise grünes Licht vom Kreisgesundheitsamt. Wir sagen euch Bescheid, sobald das Abkochgebot aufgehoben ist. Freitag hatte es ja einen Rohrbruch in Rohrup gegeben. Seit der Reparatur gilt aus hygienischen Gründen das Abkochgebot in Rohrup, einschließlich des Wohngebiets Rote Erde bis zum Kloster Hammikold. Der Sozialverband VdK-Kreisverband Coesfeld-Borken ist weiter gefragt. Ein Jahresrückblick jetzt auf dem jüngsten Kreisverbandstag zeigt, vergangenes Jahr hat der VdK-Kreisverband über 12.000 Telefonate, rund 1.200 persönliche Kontakte sowie rund 260 Klagen und 775 Widersprüche gezählt. Kreisvorsitzender bleibt Hermann Berkemeier aus Holtwig. Katharina Gausemeier hat weitere Meldungen im Kurzüberblick.
2: Radio Kiepenkerl-Hörer Dirk fragt, wann die Brücke zwischen der großen Teichsmühle in Haus Dülmen und den Quarzwerken endlich saniert ist. Die Stadt sagt auf unsere Nachfrage, voraussichtlich Ende der Woche. Fast jeder von uns hat jemanden in der Familie, der von Demenz betroffen ist. Im Kreis Coesfeld hat heute die Demenzwoche begonnen. Unter anderem gibt es in Senden ein neues Beratungsangebot. Einen Überblick findet ihr in der App und im Web, klickt radiokiepenkerl.de. Das Bürgerbüro, das Standes- und Ordnungsamt kehren in Nordkirchen in das sanierte Rathaus zurück. Sie nehmen hier am 1. Oktober ihre Arbeit auf. Dann sind alle Abteilungen der Verwaltung wieder im Rathaus. Kommende Woche sind wegen des Umzugs Dienstagnachmittag und Mittwoch den ganzen Tag Bürgerbüro, Standes- und Ordnungsamt zu.
1: Gute Nachrichten, wenn ihr an der Westfälischen Hochschule Gelsenkirchen-Bocholt-Recklinghausen studieren möchtet. Die Hochschule hat die Bewerbungsfrist für zulassungsfreie Bachelor- und Masterstudiengänge verlängert. Interessierte haben jetzt noch bis Ende des Monats Zeit, sich zu bewerben. Darauf warten Radsportfans. Der am Tag der Deutschen Einheit schon traditionelle Sparkassen-Münsterland-Giro führt dieses Jahr auch wieder durch den Kreis Coesfeld. Fürs 20. Jubiläum hat sich ein hochkarätiges Starterfeld angekündigt. Laut heute vorgestellter vorläufiger Starterliste sind 12 World-Teams, 8 Pro-Teams und 3 deutsche Continental-Teams dabei. Für den Lezen Cup haben sich 8.500 Hobby-Radsportler angemeldet, so viele wie noch nie. Erstmals startet das Profirennen in diesem Jahr im Nachbarkreis Borken. Durch die Baumberge bei uns führen diesmal alle Rennen für Profis und Hobbyradler. Die Strecke gilt mit seinen mehreren kurzen, aber steilen Anstiegen als der anspruchsvollste Teil. Vom Schloss in Münster wartet wieder die Ziellinie.
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1: Das Wetter für den Kreis: in der Nacht weiter trocken und noch locker bewölkt oder sternklar. Es kühlt ab auf um die 10 Grad. Der Wettertrend: morgen erst auch mal Sonne, später dann meistens grau bei wieder maximal 18 Grad.
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1: Hallo Autofahrer, soweit keine Meldungen, aber hallo Bahnfahrer. Auf den Strecken Münster-Ascheberg-Dortmund und Enschede-Lüdinghausen-Dortmund sind Züge teilweise verspätet. Der Grund ist die Reparatur eines Signals zwischen Dortmund und Lüden.
3: Guten Abend zusammen. Ja, man hat ja so ein bisschen das Gefühl, nach den letzten Wahlergebnissen aus Berlin, Mecklenburg-Vorpommern und auch noch aus Sachsen-Anhalt, steht da irgendwie kein Stein mehr auf dem anderen. Es rappelt ordentlich in Deutschland, und wie die Bundespolitik darauf reagiert, das lassen wir uns gleich mal von unserem Politikexperten einschätzen. Ich bin Andreas Grunwald, euch einen schönen guten Abend.
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0: bleibt das hier. Musik am Montagabend von George Ezra. Wieder wurde gewählt, diesmal in Mecklenburg-Vorpommern und in Berlin. In Berlin hat die CDU als ehemalige Regierungspartei deutlich an Stimmen verloren. In Mecklenburg-Vorpommern, da ist sie sogar aus dem Landtag geflogen. Ja, und die ganz große Frage ist, ja, und jetzt? Fragen wir mal unseren Politikexperten José Nasjandi, bevor wir diese Entwicklung mal einordnen. Lass uns erstmal auf die Wahlergebnisse in den beiden Bundesländern gucken. In Mecklenburg-Vorpommern, da könnte SPD-Frau Manuela Schwesig ja wohl weiter regieren.
1: Ja, das könnte sie. Die AfD ist zwar mit über 38% Wahlsiegerin, aber es fehlen ihr Koalitionspartner. Die SPD hat in den vergangenen Monaten massiv aufholen können, ist bei fast 36% gelandet. Die bisherige SPD-Ministerpräsidentin Schwesig hat schon angekündigt, sie will eine Koalition zusammenstellen. Das wäre möglich mit den Grünen und der Linken. Und die CDU, das ist historisch, ist aus dem Landtag geflogen. Bisher ist das noch nie bei einer Landtagswahl passiert. In Berlin hingegen ist die Linke stärkste Kraft geworden. Jetzt wären in Berlin zwei Bündnisse möglich. Entweder regieren dort künftig SPD und Grüne zusammen mit der Linken an der Spitze oder mit der CDU an der Spitze.
0: Ja, mal ein kurzer Blick zurück. Vor zwei Wochen, da hatte die Landtagswahl in Sachsen-Anhalt die politische Landschaft da durcheinander gewirbelt. Auch, ja, weil die AfD da einer nahe absoluten Mehrheit vorbeigeschrammt war. Wie reagiert die Bundespolitik nun auf diese Wahlen?
1: Naja, Kanzler Merz war gestern Abend schon kurz nach 18 Uhr vor dem Mikrofone getreten. Das ist ungewöhnlich früh. Er sprach über das Desaster in Mecklenburg-Vorpommern, aber er hatte auch eine andere Botschaft, nämlich er will weitermachen.
2: Was jetzt zu tun ist, erfordert Rückgrat, Standhaftigkeit und Geduld. Ich werde das aufbringen, als Parteivorsitzender der CDU und vor allem als Bundeskanzler unseres Landes.
0: Was bedeutet das jetzt für Friedrich Merz? Also ist die Diskussion über seine politische Zukunft damit erstmal beendet oder könnte sie innerhalb der Union da weitergehen?
1: Ja, diese Diskussion ist aufgeschoben, aber nicht ganz aufgehoben. Will heißen, wenn die bevorstehenden Aufgaben, wie zum Beispiel Rentenreform, nicht zügig und gut umgesetzt werden, dann wird die Debatte an Fahrt wieder aufnehmen. Noch halten ja die entscheidenden CDU-Forderer, wie auch die Ministerpräsidenten, dem Kanzler die Treue. Aber, so deute ich das, es ist die allerletzte Chance für ihn. Der Kanzler ist geschwächt, im Moment abhängig davon, dass ihn andere starke CDU-Politiker mittragen.
0: Die Wahlen in Mecklenburg-Vorpommern und in Berlin und was sie für uns in ganz Deutschland bedeuten könnten. Infos und Einschätzungen dazu von José Nasjandi. Dankeschön.
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1: Mit Sarah Heinz, guten Abend.
2: Ich bin dankbar, dass wir von den Sozialdemokraten heute Morgen hören, dass sie an der Koalition in Berlin festhalten wollen. Das gilt auch für uns, das gilt auch für mich. Es geht nicht um weniger und um mehr als um die demokratische Zukunft unseres Landes.
1: Kanzler Merz heute in Berlin. Er reagiert auf den Druck nach den drei für die CDU schwachen Landtagswahlen in Sachsen-Anhalt, Mecklenburg-Vorpommern und Berlin. Thorsten Adolfs aus dem News-Team. Merz bleibt ja bei seinem Kurs.
3: Ja, danach sieht es aus. Das ist ja auch gestern direkt nach der Wahl schon deutlich geworden. Aufgeben will er nicht. Die Botschaft hat er auch an die eigene Partei gerichtet. Merz kämpft um seine Macht und er erwartet dabei auch Rückhalt aus den eigenen Reihen. Merz sagt, den hat er auch. Es gibt aber mittlerweile auch aus der CDU sehr kritische Stimmen, zum Beispiel aus Hamburg. CDU-Chef Thering hat eine Vertrauensfrage im Bundestag ins Spiel gebracht, falls sich die SPD vom Reformkurs des Kanzlers noch stärker abgrenzen sollte. Wenn es für den weiteren Reformkurs die Vertrauensfrage brauche, dann müsse Merz sie auch stellen, sagt Thering.
1: Jetzt kann die Union in Berlin ja nicht alleine regieren. Was sagt die SPD denn zu den schwachen CDU-Zahlen?
3: Die SPD-Bundesspitze hat klar gesagt, dass es so wie in den letzten Monaten auf keinen Fall weitergehen kann. Die Partei sieht in den Ergebnissen der drei Landtagswahlen ein deutliches Signal, dass die Menschen frustriert sind. SPD-Chef Klingbeil hat gesagt, dass die Regierung die Wähler nicht einfach ignorieren dürfe. Statt stur den Kopf durch die Wand zu drücken und stur am bisherigen Plan festzuhalten, fordert die SPD Reformen, die auch wirklich gerecht sind, also am Ende bei den Bürgern ankommen. Und die andere Parteichefin der SPD, Bärbel Baas, hat gesagt, dass über die großen Themen wie Rente, Pflege und Gesundheit zwingend neu gesprochen werden muss. Also nach einem Durchregieren, wie sich Merz das vielleicht wünscht, sieht es im Moment in Berlin nicht aus.
1: Danke, Thorsten, für die Infos. Mehr Meldungen jetzt kurz und kompakt. Nach den Wahlen in Russland hat die EU beschlossen, die Sanktionen gegen das Land um 36 Monate zu verlängern. In einem Zug sollen aber zwei russische Oligarchen von der Sanktionsliste gestrichen werden, auch um die EU vor drohenden Klagen in Milliardenhöhe zu schützen. Kritik gibt es dafür unter anderem von Litauen, den skandinavischen Ländern und von der Ukraine. In der Autobranche wurde heute gestreikt. Dazu hatte die IG Metall zuvor aufgerufen. Laut Gewerkschaftsangaben waren bundesweit rund 175.000 Menschen bei den über 280 Aktionen. Gefordert wird unter anderem ein besserer Schutz vor unfairem Wettbewerb aus China. In Tokio herrscht heute der Ausnahmezustand. Grund ist ein Taifun, der im Moment direkt an der japanischen Küste vorbeizieht. Hunderte Flüge sind ausgefallen. Auch der Bahnverkehr wurde in der Region teilweise eingestellt. In Washington eskaliert der Streit zwischen dem Weißen Haus und der Presse. Nachdem CNN und andere Medienhäuser keinen Zugang mehr zum Präsidenten haben, ziehen die jetzt Konsequenzen. Sie schränken ihre Berichterstattung über Trump ein. Das bedeutet für uns, wenn zum Beispiel Fox News und NBC den Präsidenten nicht mehr so engmaschig bei seinen Terminen begleiten, gibt es weniger Infos über ihn. Trump wirft den Medienhäusern vor, Fake News zu verbreiten und hatte sie deshalb verbannt. Viele Kritiker sehen darin einen direkten Angriff auf die Pressefreiheit. Und das waren die Nachrichten mit Sarah Heinz.
4: Das Wetter.
5: Jetzt am Abend Regen eher die Ausnahme, auch wenn die Wolken sich in Richtung Nacht da immer mehr verdichten. Teilweise ist es nachts dann auch mal stark bewölkt, aber weiter trocken und das bei noch 10 bis 8 Grad. Der Dienstag, der fängt noch mal grau an, allerdings lockern die Wolken im Tagesverlauf dann immer mehr auf. Örtlich kommt da auch mal die Sonne durch und das morgen alles bei 17 bis 22 Grad.
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5: Kurz nach 7, so sieht das im Moment auf den Autobahnen aus. Die A2 Hannover-Dortmund zwischen Kreuzbad Önhausen und Flotow-West. 4 Kilometer Stau da plus eine halbe Stunde. A4 Aachen-Köln zwischen Kreuz Köln-West und Köln-Eifeltor. 2 Kilometer Stau plus 4 Minuten. A44 Dortmund-Kassel zwischen Kreuz Wünnenberg-Haren und Lichtenau-Westfalen. 1 Kilometer Stau. Vorsicht auf der 57 Krefeld-Köln. Da ist im Dreieck Neuss-Süd nach einem Unfall der linke Fahrstreifen gesperrt. Und die A565 nach Bonn-Meckenheim zwischen Kreuz Bonn-Nord und Bonn-Endenich. 1 Kilometer Stau und plus 7 Minuten. Ja, hallo an diesem Montagabend. Vielleicht habt ihr es ja schon mitbekommen. Vielleicht kommt demnächst der Hundeführerschein, den ihr dann machen müsst, wenn ihr euch so einen Hund anschaffen wollt. Ne? Was ihr davon haltet, also eure Meinung dazu, das hören wir uns gleich hier mal an. Ich bin Andreas Grunwald. Hallo.
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0: Das hier ist Musik bei uns von Ray Dalton und Go That High. Und ihr so? Also eher Katzen- oder Hundetyp? Viele Katzenfans, die sagen, ja, Hunde, ja, sind einfach zu viel Arbeit. Das ist auch richtig. Also das unterschätzen ja viele, gerade wie sehr so ein Hund dann auch trainiert werden muss. Und deswegen wird in NRW jetzt über einen Hundeführerschein nachgedacht. Wir haben euch mal gefragt, wie findet ihr eigentlich diese Idee?
1: Gar nicht gut. Tja, nur Geldbeschafferei für die Hundeschulen. Ruf hier mal auf. Also grundsätzlich ist dagegen ja nichts einzuwenden. Und den Sachkundenachweis, den man mit CR gemacht hat, der reicht an für sich vollkommen aus.
2: Finde ich gut, weil ich glaube, genug unterwegs sind, die einen gebrauchen könnten.
3: Ja, bestimmt, ja. Nicht nur für den Hund.
4: Natürlich ist das schön, wenn die Hunde, wenn man keine Angst haben muss. Wenn mir jemand entgegenkommt mit Hund und der hört und ein bisschen erzogen ist.
5: Ja, viele halten sich Hunde, wo die überhaupt nicht mit umgehen können.
4: Aber viele gehen da sowieso schon in eine Hundeschule, ne? Ich glaube, das wäre okay.

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1: Mit Sandra Rose. Schönen Feierabend. Fahrt in Lüdinghausen weiter vorsichtig. Eine Umweltfirma und die Feuerwehr haben sich zwar seit dem Nachmittag darum gekümmert, eine 7 Kilometer lange Ölspur zu entfernen. Hier und da könnte es aber noch etwas rutschig sein. Die Ölspur zog sich von der Ludwig-Erhard-Straße über die Ascheberger Straße und die B58 bis in die Bauerschaft Westrup. Die Polizei sagt, ein Transporter hat das Öl verloren, vermutlich aufgrund eines technischen Defekts. Erforderliche Wasserproben werden seit heute im Labor untersucht. Bis die Ergebnisse da sind, kocht ihr in Rohrup Leitungswasser, das ihr trinken oder zum Kochen benutzen wollt, weiter ab. Das sagen die Stadtwerke Dülmen heute auf unsere Nachfrage. Sie hoffen, es gibt Mitte der Woche möglicherweise grünes Licht vom Kreisgesundheitsamt. Wir sagen euch Bescheid, sobald das Abkochgebot aufgehoben ist. Freitag hatte es ja einen Rohrbruch in Rohrup gegeben. Seit der Reparatur gilt aus hygienischen Gründen das Abkochgebot in Rohrup, einschließlich des Wohngebiets Rote Erde bis zum Kloster Hamikold. Der Sozialverband VdK-Kreisverband Coesfeld-Borken ist weiter gefragt. Ein Jahresrückblick jetzt auf dem jüngsten Kreisverbandstag zeigt, vergangenes Jahr hat der VdK-Kreisverband über 12.000 Telefonate, rund 1.200 persönliche Kontakte sowie rund 260 Klagen und 775 Widersprüche gezählt. Kreisvorsitzender bleibt Hermann Berkemeier aus Holtwig. Katharina Gausemeier hat weitere Meldungen im Kurzüberblick.
2: Radio Kiepenkerl-Hörer Dirk fragt, wann die Brücke zwischen der großen Teichsmühle in Haus Dülmen und den Quarzwerken endlich saniert ist. Die Stadt sagt auf unsere Nachfrage, voraussichtlich Ende der Woche. Fast jeder von uns hat jemanden in der Familie, der von Demenz betroffen ist. Im Kreis Coesfeld hat heute die Demenzwoche begonnen. Unter anderem gibt es in Senden ein neues Beratungsangebot. Einen Überblick findet ihr in der App und im Web, klickt radiokiepenkerl.de. Das Bürgerbüro, das Standes- und Ordnungsamt kehren in Nordkirchen in das sanierte Rathaus zurück. Sie nehmen hier am 1. Oktober ihre Arbeit auf. Dann sind alle Abteilungen der Verwaltung wieder im Rathaus. Kommende Woche sind wegen des Umzugs Dienstagnachmittag und Mittwoch den ganzen Tag Bürgerbüro, Standes- und Ordnungsamt zu.
1: Gute Nachrichten, wenn ihr an der Westfälischen Hochschule Gelsenkirchen Bocholt-Recklinghausen studieren möchtet. Die Hochschule hat die Bewerbungsfrist für zulassungsfreie Bachelor- und Masterstudiengänge verlängert. Interessierte haben jetzt noch bis Ende des Monats Zeit, sich zu bewerben. Darauf warten Radsportfans. Der am Tag der Deutschen Einheit schon traditionelle Sparkassen-Münsterland-Giro führt dieses Jahr auch wieder durch den Kreis Coesfeld. Fürs 20. Jubiläum hat sich ein hochkarätiges Starterfeld angekündigt. Laut heute vorgestellter vorläufiger Starterliste sind 12 World-Teams, 8 Pro-Teams und 3 deutsche Continental-Teams dabei. Für den Lezen Cup haben sich 8.500 Hobby-Radsportler angemeldet, so viele wie noch nie. Erstmals startet das Profirennen in diesem Jahr im Nachbarkreis Borken. Durch die Baumberge bei uns führen diesmal alle Rennen für Profis und Hobbyradler. Die Strecke gilt mit seinen mehreren kurzen, aber steilen Anstiegen als der anspruchsvollste Teil. Vom Schloss in Münster wartet wieder die Ziellinie.
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1: Das Wetter für den Kreis: in der Nacht weiter trocken und noch locker bewölkt oder sternklar. Es kühlt ab auf um die 10 Grad. Der Wettertrend: morgen erst auch mal Sonne, später dann meistens grau bei wieder maximal 18 Grad.
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1: Hallo Autofahrer, soweit keine Meldung, aber hallo Bahnfahrer. Auf den Strecken Münster-Ascheberg-Dortmund und Enschede-Lüdinghausen-Dortmund sind Züge teilweise verspätet. Der Grund ist die Reparatur eines Signals zwischen Dortmund und Lüden.
3: Ja, und ihr habt es wahrscheinlich schon gehört, die deutsche Autoindustrie, die steckt da in einer sehr tiefen Krise und vor einer ungewissen Zukunft. Also über 200.000 Jobs, die stehen auf der Kippe. Das ist unser Thema gleich hier nach 3 Songs am Stück.
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0: Das hier, Clean Bandit und Rockabye, euch nochmal einen schönen Montagabend. Ja, Jobabbau, Werksschließungen, wachsende Konkurrenz aus China. Die deutsche Autoindustrie, die steckt in einer tiefen Krise und vor einer ungewissen Zukunft. Also über 200.000 Jobs, die stehen da auf der Kippe. Und dagegen trommelt die Gewerkschaft IG Metall heute ja bei bundesweiten Protesten, auch im Ruhrgebiet. Brisant ist da die Lage auch politisch, weil ja immer mehr Menschen aus der Arbeiterschaft sich mittlerweile aus Frust der AfD zuwenden. Thorsten Ortmann aus dem News-Team. NRW ist von der Autokrise auch massiv betroffen, ja, weil wir so viele Zulieferbetriebe haben.
1: Ja, wir haben rund 800 Zulieferbetriebe in NRW mit 200.000 Mitarbeitenden und alle Jobs hängen mehr oder weniger zu großen Teilen von der Automobilindustrie ab. Viele Zulieferer in NRW stecken darum selbst in der Krise oder mussten schon aufgeben. Dafür gibt es einige Gründe. Der Trend zur E-Mobilität wurde lange verschlafen und die chinesischen Hersteller bauen mittlerweile selbst sehr gute Autos, sagt Stefan Vogelskamp vom Autoland NRW.
2: Die Chinesen sind in der Durchsetzung der Ladeinfrastruktur unheimlich weit. Das Zweite, was uns sieht, und das erschreckt uns schon, dass man uns da in vielen Präsentationen nur noch als automobiles Erbe betitelt.
1: Und dazu kommen zu hohe Produktionskosten bei uns, auch durch hohe Energiepreise.
0: Wie reagieren die Zulieferbetriebe denn auf diese Krise da in der Automobilindustrie?
1: Ja, viele Zulieferer, die früher für Verbrenner produziert haben, haben schon reagiert und bauen mittlerweile Komponenten für E-Autos, übrigens auch für chinesische. Andere stellen jetzt auch ganz andere Produkte her, wie zum Beispiel Renato Zenzi von AVL.
3: Wir arbeiten in der Rüstungsindustrie, wir arbeiten in Aviation, wir arbeiten in der Marineindustrie, wir entwickeln auch Brennstoffzellen.
1: Und das hört man auch aus der Branche, wer sich verändert und neu aufstellt, hat auch eine Chance.
0: Du hast es kurz schon angesprochen eben, man sieht bei uns auf den Straßen auch immer mehr Autos aus China. Wie sieht die Zukunft der Autobauer in Deutschland denn aus?
1: Die kommenden 3 bis 5 Jahre entscheiden darüber, sagen Experten, ob die deutschen Autobauer überleben können. Das geht nur mit radikalen Veränderungen und Jobabbau. Aber sie sind in Europa nach wie vor noch Marktführer und gerade in der Forschung in NRW liegt eine große Chance, dass hier auch viele neue Jobs entstehen, sagt Beatrix Keim vom Car Center Automotive Research.
4: Auch aufgrund der sehr hohen Konzentration an essentiellen Universitäten, also wirklich auch Forschungseinrichtungen, wo es eben gerade im Batterieforschungsbereich sehr, sehr wichtige Lehrstühle gibt, dass sich hier doch immer mehr auch spezielle Firmen neu bilden.
0: Ja, die deutsche Autoindustrie steckt in der Krise und mit ihr die Zulieferbetriebe aus NRW. Thorsten Ortmann war das mit den Infos dazu. Dankeschön.

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1: Ich bin Thomas Bleskin. CDU-Chef und Bundeskanzler Friedrich Merz hält trotz der schweren Wahlniederlagen seiner Partei in Mecklenburg-Vorpommern und Berlin an der Koalition mit der SPD im Bund fest. Er sei dankbar, dass auch die SPD die Zusammenarbeit fortsetzen wolle, sagte Merz in Berlin.
2: Der Kanzler will mit den SPD-Vorsitzenden Baas und Klingbeil über die weitere Zusammenarbeit sprechen. Im CDU-Bundesvorstand sei seine Position nicht in Frage gestellt worden, von niemandem, stellte Merz klar. Es habe weder am Wahlabend noch heute eine Personaldebatte gegeben, sagte er. Gleichzeitig räumte er große Zustimmungsprobleme zur Politik der Bundesregierung ein. Das Gefühl, dass es im Land nicht mehr gerecht zugehe, erreiche die Menschen jenseits aller Parteipolitik. Darüber müsse die Koalition sprechen, unklar, ob Schwarz-Rot danach was ändert. David Riemer, Nachrichtenredaktion.
1: Nach dem Wahlsieg der Linken in Berlin hat Bundeskanzler Friedrich Merz die geplante gesetzliche Begrenzung von Enteignungen großer Wohnungsgesellschaften bekräftigt. Der CDU-Chef sagte, privaten und internationalen Investoren müsse signalisiert werden, dass es in Deutschland keine Enteignungen privaten Eigentums gebe. Die Linke will dagegen Vergesellschaftungen gegen Entschädigung zum Thema möglicher Koalitionsverhandlungen machen. Die Bundesregierung drückt beim angestrebten Tankrabatt aufs Tempo. Der Gesetzentwurf soll noch heute vom Kabinett auf den Weg gebracht werden. Nach Angaben des Finanzministeriums sollen die reduzierten Steuersätze von Anfang Oktober bis Ende Dezember gelten.
3: Die Preise an den Zapfsäulen haben sich übers Wochenende zwar etwas entspannt, die Rohölpreise sanken. Aber trotzdem, tanken ist aktuell sehr teuer. Mit dem Rabatt greift die Regierung zu einem erprobten Mittel. Wie schon im Mai und Juni soll der Liter Sprit so rund 17 Cent günstiger werden. Beim letzten Mal wurden die Preise gesenkt. Allerdings gaben die Mineralölkonzerne die Steuersenkung nicht komplett an Autofahrer weiter. Die Regierung plant daneben eine weitere, neue Maßnahme. Spätestens zum Jahreswechsel soll befristet ein Spritpreisdeckel kommen. Ursula Winkler, Nachrichtenredaktion.
1: Mit Aktionen an mehr als 200 Orten hat die IG Metall mehr Verantwortung von Autoherstellern und Politik gefordert. Gewerkschaftschefin Christiane Benner kritisierte im Volkswagen-Stammwerk in Wolfsburg die Vorstände der Branche scharf. Die Unternehmensspitzen müssten Verantwortung für Beschäftigte, Arbeitsplätze und Standorte übernehmen. Das waren die Nachrichten mit Thomas Bleskin.
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5: Ja, jetzt am Abend hier und da noch locker bewölkt und trocken. In der Nacht nimmt die Bewölkung dann aber schon wieder zu. Also mitunter geht es da auch mal stark bewölkt, aber trocken durch die Nacht. Das bei noch 10 bis 8 Grad. Da kann auch mal ein bisschen Nebel dann mit dabei sein. Der Dienstag macht dann auch erstmal wolkig weiter, lockert aber im Tagesverlauf dann immer mehr auf. Bleibt auch trocken morgen und das dann bei 17 bis 22 Grad. Erstmal Vorsicht bitte auf der A4 Olpe in Fahrt Richtung Köln. Die ist im Moment wegen Bergungsarbeiten zwischen Reishof Bergneustadt und Rastplatz Morkepütz gesperrt. Wie gesagt, da muss ein brennendes Fahrzeug gelöscht werden, deswegen die Autobahn da im Moment in Fahrtrichtung Köln gesperrt. Die Staus A2 Hannover-Dortmund zwischen Kreuzbad Oeynhausen und Flotow-West, 4 Kilometer Stau, immer noch plus eine halbe Stunde. Und die A45 Hagen-Dortmund zwischen Westhofener Kreuz und Kreuz-Dortmund-Witten, 1 Kilometer Stau und plus 6 Minuten.
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1: Ich bin Thomas Bleskin. Bundeskanzler Merz will trotz des historischen Wahldebakels der CDU an seinem Reformkurs festhalten. Eine Diskussion über seine politische Zukunft habe es in den Führungsgremien der Partei nicht gegeben, sagte Merz am Nachmittag in Berlin. Gleichzeitig bekannte er sich zur weiteren Zusammenarbeit mit der SPD.
2: Die Sozialdemokraten fordern Änderungen am bereits beschlossenen Reformpaket. Merz hat sich dazu bisher nicht bereit erklärt, auch nicht am Tag nach den Wahlen. In MacPom war die CDU aus dem Landtag geflogen, einmalig in der Parteigeschichte. Auch in Berlin erlitt sie eine schwere Niederlage. Merz kündigte eine Klausurtagung des Parteipräsidiums an, einen Termin gibt es noch nicht. In der CDU gibt es allerdings weiter Stimmen, die auch über eine Trennung von Kanzlerschaft und Parteivorsitz sprechen wollen. Merz soll nun noch eine Chance bekommen, sein Reformprogramm durchzusetzen. Daran wird ihn die Partei vor allem die Basis messen. David Riemer, Nachrichtenredaktion.
1: Die Bundesregierung will den geplanten Tankrabatt schnell auf den Weg bringen. Nach dem Gesetzentwurf soll die Energiesteuer auf Benzin und Diesel von Oktober bis Ende Dezember um rund 14 Cent je Liter sinken. Einschließlich Mehrwertsteuer könnten Autofahrer an der Zapfsäule um bis zu 17 Cent entlastet werden. Nach dem Ausschluss von CNN aus dem Weißen Haus schränken mehrere große US-Sender ihre tägliche Begleitung von Präsident Trump ein. Betroffen ist der sogenannte TV-Pool aus ABC, CBS, CNN, Fox News und NBC. Hintergrund ist das von Trump verhängte Zugangsverbot für CNN, MS Now und Politico.
3: Die verbannten Medien klagen gegen den Rauswurf. Sie sehen das Recht der Öffentlichkeit auf unabhängigen Journalismus unmittelbar bedroht. Die Regierung habe nicht zu entscheiden, worüber die Presse berichtet. Die anderen großen Networks sind solidarisch und verweigern die Begleitung Trumps im sogenannten Pressepool, mit dem die Medien Infos und Material zusammenlegen. Trump reist also ohne Begleitung zur UN-Generaldebatte nach New York. Er bezeichnet CNN und die anderen Medien als Müll, deren Fake News wie ein Krebs wuchere und die nationale Sicherheit bedrohe. Tina Eck, USA.
1: Intelligente Stromzähler sind in Deutschland weiterhin wenig verbreitet. Ende Juni waren sie nach Angaben der Bundesnetzagentur an knapp 6% der gut 54 Millionen Messstellen installiert. Die Geräte erfassen den Stromverbrauch alle 15 Minuten und können Verbrauchern helfen, Strom gezielt zu günstigeren Zeiten zu nutzen. Das waren die Nachrichten mit Thomas Bleskin.
4: Das Wetter.
5: Jetzt am Abend Regen eher die Ausnahme, auch wenn die Wolken sich in Richtung Nacht da immer mehr verdichten. Teilweise ist es nachts dann auch mal stark bewölkt, aber weiter trocken und das bei noch 10 bis 8 Grad. Der Dienstag, der fängt nochmal grau an, allerdings lockern die Wolken im Tagesverlauf dann immer mehr auf. Örtlich kommt da auch mal die Sonne durch und das morgen alles bei 17 bis 22 Grad. Und um kurz nach 9 nochmal der Blick auf die Autobahnen. Erstmal mit einer Warnmeldung für die 44 Mönchengladbach-Aachen zwischen Kreuz Aachen und Aachen-Brand. Gefahr da durch eine Ölspur. Und zwar auf dem rechten Fahrstreifen. Da vorsichtig fahren. Die Staus A2 Hannover-Dortmund zwischen Kreuzbad Oeynhausen und Floto West. 3 Kilometer Stau plus eine halbe Stunde. Und die A4 Olpe-Köln zwischen Reichshofberg Neustadt und Gummersbach. 1 Kilometer Stau plus 20 Minuten. Da ist die Autobahn auch in Fahrt Richtung Köln zwischen Reichshofberg Neustadt und Rastplatz Morkepütz wegen Bergungsarbeiten gesperrt. Ja, Gags am laufenden Band, einen nach dem anderen. Also ich rede jetzt nicht hier von dieser Sendung. Nein, die Frage ist, wer präsentiert die denn wohl so? Ja, man hat noch gar nicht fertig gelacht, da schießt einem schon wieder der Nächste durch die Ohren. Ihr wisst, von wem ich spreche. Und den Mann, den hören wir uns gleich hier auch mal an.
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0: Dresden und Together Again. 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

0: Und eben der Blick noch auf die Autobahn. Zwei Meldungen haben wir, die A2 Hannover-Dortmund zwischen Kreuz Bad Oeynhausen und Flotow West. 3 Kilometer Stau plus eine halbe Stunde. Und die 46 Düsseldorf nach Heinsberg zwischen Grevenbruch und Kreuz Holz, da 1 Kilometer Stau. Ja, und was darf am Montagabend nicht fehlen? Richtig, ein Seriencheck, den machen wir gleich, und zwar zu Babylon Berlin. 4. Staffel, Serienfinale, ob sich's lohnt, wird er hier gleich bei uns.
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0: Hallo nochmal, schönen Montagabend. Teuer ist nicht gleich gut. Der Satz, den ihr ja vielleicht schon von Oma und Opa kennt, der gilt auch für Filme und Serien. Bestes Beispiel hier, Der Schwarm. Eine Serie, die 40 Millionen Euro verschlungen hat. Eine andere deutsche Serie hat dagegen bewiesen, dass teuer gut sein kann. Ja, sogar sehr gut. Vor 9 Jahren ist Babylon Berlin gestartet und im ersten könnt ihr ab sofort die 5. und finale Staffel streamen. Jörg Albrecht serviert dazu jetzt mal den Seriencheck.
1: Ich will wieder sehen.
2: Im Ersten Weltkrieg erblindeter Soldat sucht 1918 die Hilfe eines Psychiaters. Edmund Forster heißt der Mann, der auf seinen Patienten einredet.
3: Ein Mensch mit herausragender Willenskraft, für den gibt es keine Grenzen. Trauen Sie sich diesen Willen zu.
2: 1918 ist dieser Soldat noch ein Nobody. Aber 15 Jahre später sieht die Sache schon anders aus.
4: Eilmeldung, der Reichspräsident.
5: Generalfeldmarschall Hindenburg hat soeben Adolf Hitler zum Reichskanzler Deutschlands ernannt.
2: Forsters Patient war also niemand anderer als der junge Hitler. Das ist der Auftakt zur 5. Staffel von Babylon Berlin. Ein Auftakt nicht nur spektakulär, sondern auch spekulativ. Denn ob der Führer wirklich von Forster behandelt wurde, kann nicht belegt werden. Für die Geschichte, erneut ist die Vorlage ein Gerion-Rath-Roman von Volker Kutscher, ist sie jedenfalls Dreh- und Angelpunkt.
6: Forster, er war nicht da.
7: Und die Akte?
6: Wir haben die ganze Praxis auf den Kopf gestellt.
7: Wir finden ihn.
2: Nach der Machtergreifung will Hitler verhindern, dass brisante Informationen aus seinem frühen Leben an die Öffentlichkeit geraten. Jetzt müssen nur noch die beiden Hauptfiguren aus Babylon Berlin, nämlich das Ermittlerpaar Gerion Rath und Charlotte Ritter, ins Spiel kommen. Das tun sie, als in Forsters Wohnung eine Frauenleiche entdeckt wird.
7: Wo habt ihr sie gefunden?
8: Im Bett. Nur mit einem Nachthemd bekleidet.
7: Ach.
8: Der Arzt wurde dabei beobachtet, wie er überstürzt das Haus verlassen hat.
2: Und nicht nur Forster ist verschwunden. Bald fehlt auch von Kommissar Rath jede Spur. Wie sich in Babylon Berlin Krimi und Politik zu einem packenden Historienthriller verdichten, ist auch beim 5. Mal wieder klasse. Aber was besonders fasziniert und unheimlich ist an dieser finalen Staffel, das sind die Bezüge zur Gegenwart.
9: Jeder von uns kann sich entscheiden. Und denen, die jetzt nach der Macht greifen, niemals auch nur den kleinen Finger reichen.
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1: Ich bin Tine Klimach. Trotz des historischen Wahldebakels der CDU setzt Parteichef und Kanzler Friedrich Merz weiter auf den geplanten Reformkurs. Er hat ausgeschlossen, dass es in der CDU-Spitze eine Diskussion über seine politische Zukunft gegeben habe. Das sagte er am Nachmittag nach Beratungen seiner Partei in Berlin.
2: Merz steht nach den Wahlklatschen in Mecklenburg-Vorpommern, Berlin und vor zwei Wochen in Sachsen-Anhalt massiv unter Druck. Gut möglich, dass ihm die Union eine letzte Chance gibt, verlorenes Vertrauen zurückzugewinnen und die nötigen Reformen anzuschieben. Scheitert das Projekt, dürfte sein politisches Ende kaum noch zu verhindern sein. Merz taumelt gewaltig und die AfD reibt sich die Hände. Aus Berlin, David Riemer.
1: Nach dem Ausscheiden der CDU aus dem Landtag in Mecklenburg-Vorpommern ziehen mehrere Parteifunktionäre Konsequenzen. Spitzenkandidat Daniel Peters legte den Landesvorsitz nieder, auch Generalsekretärin Kathi Hoffmeister trat zurück. Kommissarisch soll Staatsminister Philipp Amthor die Landespartei führen. Die CDU war bei der Wahl auf 4,9% gekommen und hatte damit erstmals den Einzug in ein Landesparlament verpasst. Die EU hat nach dem Beginn von Russlands Krieg gegen die Ukraine Sanktionen gegen viele milliardenschwere Oligarchen verhängt. Nun erzwingen Mitgliedstaaten aber einen umstrittenen Rückzieher. Das Bündnis will die Strafmaßnahmen gegen zwei Milliardäre aufheben.
3: Mit ihrer Entscheidung beugt sich die EU dem Druck mehrerer Mitgliedstaaten, die nämlich drohten, Sanktionen gegen rund 3000 andere Russen nicht mehr zu verlängern, wenn die Sanktionen gegen Usmanow und Friedmann nicht aufgehoben werden. Die Slowakei und Frankreich forderten Reisefreiheit für Usmanow. Paris tat das, um zwei eigene Bürger aus der Haft in Aserbaidschan zu befreien. Und Luxemburg forderte, dann dürfe auch Friedmann, einer der wichtigsten russischen Finanziers, nicht länger sanktioniert werden. An Bedenken gegen dieses Vorgehen fehlte es nicht, sagen Diplomaten. Aus Brüssel, Dieter Ebeling.
1: Nach den Rekordständen der vergangenen Woche haben die Spritpreise übers Wochenende nachgegeben. Im bundesweiten Tagesdurchschnitt des Sonntags kostete ein Liter Super E10 rund 2,28 Euro. Ein Liter Diesel knapp 2,45 Euro, wie der ADAC mitteilte. Angesichts der hohen Preise haben sich Bund und Länder auf einen neuen Tankrabatt von Anfang Oktober bis Ende Dezember geeinigt.
4: Und das waren die Nachrichten mit Tine Klimach.
5: Das Wetter.
6: Ja, jetzt am Abend und später in der Nacht mal mehr, mal weniger Wolken, wobei die Bewölkung, die nimmt jetzt immer mehr zu. Örtlich ist es auch mal stark bewölkt, Nebel zieht dann auch mal durch und das bei noch 10 bis 8 Grad. Der Start in den Dienstag, der sieht dann ähnlich aus. Es geht erstmal wolkig weiter, lockert dann aber im Tagesverlauf immer mehr auf, bleibt auch trocken und das morgen bei 17 bis 22 Grad. Und kurz nach 10 ist noch eine Meldung mit dabei, die A2 Hannover-Dortmund, da zwischen Kreuzbad Oeynhausen und Flotow West. 2 Kilometer Stau und plus eine Viertelstunde. Ja, neue Musik packen wir mal rein mit in diesen Montagabend. Gibt's gleich von You Not Us mit Flipside. So heißt die neue Single von You Not Us. Wir starten jetzt erstmal mit Ava Max und Torn. Ich bin Andreas Grunwald, habt einen schönen Montagabend.
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0: Cat's Eye und Animal. Ja, das größte Geschenk für Comedians sind Promis, über die man ganz gepflegt so ein bisschen lästern kann. Ist natürlich alles lieb gemeint, also zumindest bei ihm hier.
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4: Hier, auch wieder so eine Meldung. Das TV-Ende der Geißens. Ja, stopp, bevor ihr jetzt den Sekt aufmacht. Im Kleingedruckten steht bei RTL 2. Ja, das ist quasi wie 20% auf alles, außer Tiernahrung. Die wechseln nur den Sender. Jetzt frage ich mich natürlich, wenn du bei RTL 2 unter Vertrag bist, also eh schon ganz unten angekommen. Also jetzt wirklich, RTL 2 hat so wenig Zuschauer, das ist ja gar kein Fernsehen mehr, das ist ja streng genommen eine WhatsApp-Gruppe. Zu welchem Sender willst du denn dann noch wechseln? QVC, Astro TV, der Anglerkanal? Nee, hier steht's ja, die wollen zu Kabel 1. Da haben ja schon vor Jahren die Reimanns rüber gemacht. Das heißt, RTL 2 bleiben demnächst nur noch die Wollnys und Love Island. Ja, und was noch keiner weiß, nächstes Jahr die Meisterschaften im traditionellen Jackscheiße werfen in Kathmandu. Ey, bei den Geißens frage ich mich ja schon lange, wenn die wirklich reich sind, warum machen die überhaupt so einen Scheiß? Haben die wirklich nichts Besseres zu tun? Ich meine, schön in Saint-Tropez mit der Yacht im Hafen liegen, auf dem Achterdeck Kaffee trinken und Richtung Promenade winken, zwischendurch mit dem Heli zum Poloturnier nach Marbella oder mal ganz in Ruhe ein gutes Buch lesen. Ja, ich höre ja schon auf.
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0: Und eben nochmal der Blick auf die Straßen. Die A2 noch mit dabei, Hannover in Fahrt Richtung Dortmund zwischen Kreuzbad Oeynhausen und Flotow-Wester. 2 Kilometer Stau und plus 11 Minuten. Ja, und gleich gibt's hier bei uns nochmal eine Portion neue Musik. Und zwar von Hanna Rautzenberg. Ja, sehe ich da gerade ein Fragezeichen bei euch im Gesicht? Moment, ja, die stand schon sehr oft auf der Bühne, hat da Support-Shows gespielt, unter anderem für Bryan Adams, Leonie, Max Giesinger oder auch Callum Scott. So, und jetzt will sie es auch selber wissen. Neuen Song von ihr spielen wir gleich hier am Montagabend.
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0: Ja, das hier Glockenbach und Magic Moment und neue Musik haben wir jetzt nochmal für euch ja diesen Montagabend. Und zwar von Hanna Rautzenberg. Neue Nummer heißt London 3 AM, wo mein erster Gedanke irgendwie war, ja was denn, London um 3 Uhr nachts. Ja, da ist doch nach 11 schon nichts mehr los, aber in Hannas Song geht es ja auch nicht um die Pub-Öffnungszeiten, nein, vielmehr hier um so eine kurze, intensive Romanze, die sich da irgendwo zwischen Hotelzimmer, schlaflosen Nächten und London abspielt. Also zwei Menschen, die lernen sich da kennen. Es wird maximal intensiv. Und ja, bevor sich das Ganze entwickeln kann, ist es dann auch schon wieder vorbei. Und sowas, ja doch, ne, kann sich dann auch durchaus um 3 Uhr nachts schon mal in London abspielen. Also wir hören mal rein in die Nummer. Das hier sei noch erwähnt, Hanna bringt im November noch eine EP raus. Das hier ist der Vorbote daraus. Wir hören rein in London 3 AM.
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1: Ich bin Tine Klimach. CDU-Chef Friedrich Merz hat das Ausscheiden seiner Partei aus dem Landtag in Mecklenburg-Vorpommern als tiefe Zäsur bezeichnet. Es sei ein für die CDU in Deutschland dramatisches Ergebnis, dass man die 5%-Hürde nicht überwinden konnte.
2: Ich werde auch von meiner Seite aus sehr konkrete Vorschläge machen, wie wir das wieder erreichen, was wir mal waren und was wir leider nur noch in einigen Teilen des Landes sind, nämlich Volkspartei.
1: Merz stellte auch noch mal klar, dass er seine beiden Ämter, Kanzler und CDU-Chef, behalten und seinen Reformkurs fortsetzen will. Nach ihrem Wahlsieg in Berlin will die Linke, Grünen und SPD Sondierungsgespräche über eine gemeinsame Regierung anbieten. Spitzenkandidatin Elif Erhalb kündigte an, in möglichen Koalitionsverhandlungen die Vergesellschaftung großer Wohnungskonzerne gegen Entschädigung in den Mittelpunkt zu stellen. Die Linke war bei den Wahlen in Berlin mit 25,7% stärkste Kraft geworden. Rechnerisch möglich wäre auch ein Bündnis aus CDU, Grünen und SPD. Nach dem Rauswurf des TV-Senders CNN aus dem Weißen Haus eskaliert die Fehde zwischen US-Präsident Trump und mehreren US-Medien. Die vom Ausschluss betroffenen Medien CNN, Politico und MS Now ziehen vor Gericht, um ihre Plätze im Weißen Haus zurückzuerkämpfen.
3: Die verbannten Medien klagen gegen den Rauswurf. Sie sehen das Recht der Öffentlichkeit auf unabhängigen Journalismus unmittelbar bedroht. Die Regierung habe nicht zu entscheiden, worüber die Presse berichtet. Die anderen großen Networks sind solidarisch und verweigern die Begleitung Trumps im sogenannten Pressepool, mit dem die Medien Infos und Material zusammenlegen. Trump reist also ohne Begleitung zur UN-Generaldebatte nach New York. Er bezeichnet CNN und die anderen Medien als Müll, deren Fake News wie ein Krebs wuchere und die nationale Sicherheit bedrohe. Aus den USA, Tina Eck.
1: Zum Sport. FIFA-Präsident Infantino zeigt sich im großen Führungsmachtkampf erstmal gesprächsbereit für Reformen im Fußball-Weltverband. Der Schweizer äußerte in einem Brief an die Chefs der Mitgliedsverbände und die Mitglieder des FIFA-Councils, der der deutschen Presseagentur vorliegt, eine unabhängige Überprüfung der FIFA-Governance sowie Konsultationen über eine Stärkung der Entscheidungsprozesse anzustreben, inklusive der Rolle des Präsidenten.
4: Und das waren die Nachrichten mit Tine Klimach.
5: Das Wetter.
6: Ja, jetzt am Abend und später in der Nacht mal mehr, mal weniger Wolken, wobei die Bewölkung, die nimmt jetzt immer mehr zu. Örtlich ist es auch mal stark bewölkt, Nebel zieht dann auch mal durch und das bei noch 10 bis 8 Grad. Der Start in den Dienstag, der sieht dann ähnlich aus. Es geht erstmal wolkig weiter, lockert dann aber im Tagesverlauf immer mehr auf, bleibt auch trocken und das morgen bei 17 bis 22 Grad. Und aber gute Nachrichten, Staus oder Behinderungen werden uns derzeit nicht gemeldet. Die Straßen sind frei, euch unterwegs eine gute Fahrt. Und in diese Stunde starten wir jetzt mal rein. Ich würde vorschlagen mit einem 80er und zwar mit was ganz Flottem, wie ich gerade sehe. Und zwar aus dem Jahr 1985, Katharina and the Waves, jetzt bei uns mit Walking on Sunshine. Ich bin Andreas Grunwald, euch eine angenehme Nacht.
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0: Das hier, Tiffany Harris und Vertigo, habt ihr übrigens gerade gelesen, also für die Mehrheit der Menschen in Deutschland ist das Auto weiterhin das Hauptverkehrsmittel, ja. Rund 80% der Befragten nutzen es mindestens einmal pro Woche auf dem Land. Da geht's gar nicht ohne und das kennt er hier nur zu gut.
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2: Auto auf die Eins. Ja, das ist immer noch das beliebteste Fortbewegungsmittel bei uns Deutschen. Besonders auf dem Land. Da geht's ja auch nicht anders. Wenn der nächste Bäcker in einer anderen Zeitzone liegt, ja, dann brauchst du eine Karre. Der Bus, der fährt zwar regelmäßig, aber eben nur einmal an Weihnachten und ein anderes Mal an Ostern. In meinem Dorf werden sich immer noch Geschichten erzählt, wie mal zweimal an einem Tag ein Bus durchs Dorf gerollt ist. Weißt du noch damals? Ist sogar ein bekannter Feiertag in Deutschland. Der Bus- und B-Tag. Ja, auf dem Dorf, da kennst du nicht nur die Linie und den Fahrplan auswendig, sondern auch den Namen vom Busfahrer. Und du weißt, von rechts sitzt immer die gleiche Oma. Die siehst du aber nie aus- oder einsteigen, als würde die im Bus wohnen. Und deswegen, Dorf ohne Auto geht gar nicht. Um am Leben teilzunehmen, brauchst du alles, was selbst wert. Und wenn es ein Aufsitzrasenmäher ist, zu meiner Einschulung wurde ich mit einem Trecker gefahren. Obwohl, stimmt nicht so ganz, ich bin natürlich selbst gefahren. Und ich habe einen Parkplatz gekriegt. Das schaffst du in Köln nicht mal mit dem Smart. Also immer dran denken, du weißt, dass du auf dem Dorf bist. Wenn der Führerschein größer gefeiert wird als das Abi.
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0: Und das mit guten Nachrichten. Die Straßen sind frei. Staus oder Behinderungen werden uns derzeit nicht gemeldet. Euch unterwegs eine gute Fahrt. Ja, seit heute erfüllen wir wieder eure Wünsche, ne? Und die ersten Gewinner haben wir schon gezogen. Die ersten Glücklichen, die hören wir uns gleich nochmal an. Falls euch jetzt so fix keine eigenen Wünsche einfallen, geht mal auf unsere Homepage, schaut euch da mal die wirklich grandiosen Vorschläge an. Sprechen wir nämlich gleich auch drüber.
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2: Ich habe mitgemacht bei einem Gewinnspiel im Radio. Und wir beide haben zusammen einen schönen Abend in Düsseldorf gewonnen bei dem Musical Der Glöckner von Notre Dame.
3: Na?
2: Ja, ernsthaft, wirklich, jetzt, ja. Wir beide gehen da hin, machen einen schönen Abend.
3: Du hast immer ein Glück, ey.
2: Ja, ohne Scheiß, ja, wirklich. Ich habe jetzt gerade den Anruf bekommen.
4: Ja, ja, und der Anruf ist ja auch noch nicht zu Ende. Ich bin noch in der Leitung. Hallo Julia, Jürgen Bangert hier, grüß dich. Jetzt habe ich sie erschreckt.
2: Jetzt hast du sie erschreckt.
3: Nee, ich bin gerade baff tatsächlich, weil der Empfang sehr schlecht ist.
4: Ja, dann hast du die Möglichkeit, bei unserem Wunscherfüller auch mitzumachen. Wünsch dir einfach ein neues Handy. Wir machen das doch. Dafür sind wir doch da.
3: Schön.
4: Ja, die Lorraine hat bei uns mitgemacht, hat sich das Ganze gewünscht für euch beide, dass ihr mal wieder einen richtig schönen Abend zusammen macht. Und sie hat gesagt, ja, das Disney-Musical Glöckner von Notre Dame in Düsseldorf, das ist genau das Richtige für euch beide.
3: Ja, total.
4: Wir kümmern uns um alles. Ich habe der Lorraine schon erzählt, ihr müsst auch nicht selber hinfahren. Wir kümmern uns um erstklassige Bahntickets für euch und bescheren euch einfach einen wunderschönen Abend. Genießt das Ganze.
3: Oh. Ja, sehr schön. Da freue ich mich mal.
2: Ja, ne, ich freue mich auch sehr.
0: Ja, super, ne? Klingt nach einem perfekten Mädelsabend. 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
1: Ich bin Tine Klimach. Nach den CDU-Wahlpleiten in Mecklenburg-Vorpommern und in Berlin fordert CSU-Chef Markus Söder von der Union ein Ende von Personaldebatten.
2: Zum einen ist wichtig, dass die Union jetzt nicht zum Hühnerhaufen entwickelt und jeder durcheinander rennt, sondern dass wir geordnete Verfahren und Prozesse haben. Wir haben einen Bundeskanzler, wir haben eine Bundesregierung, wir haben Parteivorstände, wir haben Fraktionen. Das heißt, in den jeweiligen Verantwortlichkeiten einen Beitrag dazu leisten, dass Stabilität herrscht. Klären mit der SPD, vielleicht sogar relativ bald in einem Koalitionsausschuss, was ist jetzt tatsächlich von den ganzen Interviewäußerungen zu halten, wer ist auch die Nummer 1 bei der SPD, um dann einen Weg zu finden, da erfolgreich gemeinsam etwas zu bewegen.
1: Das sagte der bayerische Ministerpräsident zum Auftakt der Klausur der CSU-Landtagsfraktion im oberfränkischen Kloster Banz. Die Bundesregierung drückt beim angestrebten Tankrabatt aufs Tempo und hat den Gesetzentwurf dazu auf den Weg gebracht. Er wurde nach Angaben einer Regierungssprecherin vom Kabinett beschlossen. Von Oktober bis Ende Dezember soll die Energiesteuer auf Diesel und Benzin gesenkt werden.
3: Die Preise an den Zapfsäulen haben sich übers Wochenende zwar etwas entspannt, die Rohölpreise sanken. Aber trotzdem, tanken ist aktuell sehr teuer. Mit dem Rabatt greift die Regierung zu einem erprobten Mittel. Wie schon im Mai und Juni soll der Liter Sprit so rund 17 Cent günstiger werden. Beim letzten Mal wurden die Preise gesenkt. Allerdings gaben die Mineralölkonzerne die Steuersenkung nicht komplett an Autofahrer weiter. Die Regierung plant daneben eine weitere, neue Maßnahme. Spätestens zum Jahreswechsel soll befristet ein Spritpreisdeckel kommen. Aus Berlin, Ursula Winkler.
1: Die unter dem Druck einzelner EU-Staaten geplante Aufhebung von Sanktionen gegen die beiden russischen Oligarchen Usmanow und Friedmann hat am Abend nicht wie geplant beschlossen werden können. Wie ein EU-Diplomat mitteilte, kam die erforderliche Einstimmigkeit in dem schriftlichen Entscheidungsverfahren nicht zustande. Nun sollen heute Morgen erneut die Botschafter der Mitgliedstaaten zu Beratungen zusammenkommen. Zum Sport. FIFA-Präsident Infantino geht im Machtkampf beim Fußball-Weltverband auf seine Kritiker zu. Die Strukturen sollen überdacht werden. In einem Brief an die Chefs der Mitgliedsverbände und die Mitglieder des FIFA-Councils hat er erstmals Gespräche über mögliche Reformen im Fußball-Weltverband angeboten. Der Brief liegt der deutschen Presseagentur vor. Infantino machte gleichzeitig aber klar, dass er die FIFA weiter anführen will.
4: Das Wetter.
5: Einige Wolken ziehen durch in der Nacht, die bringen aber meist keinen Regen. Es kann aber stellenweise neblig sein, 10 bis 6 Grad. Tagsüber heute bis 22 Grad, dazu erst noch neblig, dann auch Auflockerungen möglich und es ist meist trocken. Und morgen ähnlich bis 23 Grad.
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6: A4 Köln-Olpe zwischen Wenden und Krombach, 2 Kilometer Stau. Wir wünschen allen unterwegs gute Fahrt.
5: Auf diesem Instagram, da testen Leute ja ständig alles Mögliche. Ne? Make-up, Spielzeug, Klamotten, Autos, was auch immer. Finde ich meist fragwürdig und meistens auch sehr, sehr langweilig. Es gibt aber einen Mann, den finde ich extrem herzig. Der Typ kommt aus Großbritannien und er testet auf Instagram Parkbänke. Wirklich, nach Ausblick und Komfort und. Und ich meine ganz ehrlich, da gibt es ja deutliche Unterschiede. Ne? Von hier hast du einen Ausblick auf den See und den Park mit Entenfüttern mit dabei bis hin so da. Wir haben dir ein bisschen Holz zusammengedengelt mit Blick auf die Autobahn. Viel Spaß dabei. Also, dieser Typ kann gerne mal zu uns nach NRW kommen, finde ich. Wir haben ein paar sehr schöne Parkbänke und auch ein paar sehr, sehr hässliche im Angebot. Da macht Testen wieder Spaß.
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5: Und das hier ist Musik von Linkin Park.

0: Whitney Houston, I Wanna Dance With Somebody. So, morgen ist es soweit, da ist kalendarischer Herbstanfang. Wettermäßig fühlt es sich ja auch inzwischen so ein bisschen nach Herbst an, ne? Und du siehst jetzt auch überall Leute mit diesen Übergangsjacken. Übergangsjacken, das ist ja dieser Gore-Tex gewordene faule Kompromiss. Meistens sind die farblich eingeordnet irgendwas so zwischen Knatschpink und Gelb, so grell, dass sich deine Netzhaut beim Hingucken ablöst. Oder die sind in so einem ganz bestimmten Herbst-Übergangsjacken-Grün, das immer aussieht wie so eine Mischung aus Grün, dem aber Schlamm oder Erbrochenes beigemischt wurde. Ihr wisst, was ich meine. Höchste Zeit, also wieder irgendwo Laubblasen zu gehen. Aber bitte mit Übergangsjacke.
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0: gute Fahrt.
1: Das ist eure Nacht. Hallo zusammen. Wir sind gemeinsam wach. Ich freue mich, dass ihr zuhört. Passt gut auf euch auf und kommt vor allen Dingen gut in diesen Dienstag.
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0: Summer Homewrecker. Hallo zusammen an diesem sehr, sehr frühen Dienstag. Jetzt ist es nicht mehr lang, ne? Nächste Woche schon, dann geht's los. Unser Comedy Camp, knapp 2 Wochen noch. 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
1: Ich bin Tine Klimach. Nach den schweren Wahlniederlagen der CDU hält Parteichef und Bundeskanzler Friedrich Merz an seinem Reformkurs fest. In den Führungsgremien habe es nach seinen Angaben keinerlei Personaldebatte über seine politische Zukunft gegeben. Zugleich bekannte sich Merz zur weiteren Zusammenarbeit mit der SPD. Das Ausscheiden der CDU aus dem Landtag in Mecklenburg-Vorpommern bezeichnete er als dramatisches und einmaliges Ergebnis. Über die Folgen der Wahlen soll demnächst auch das CDU-Präsidium bei einer Klausurtagung beraten. In New York beginnt heute die politisch wichtigste Woche des Jahres bei den Vereinten Nationen. Mit einer Rede von US-Präsident Trump startet die UN-Generaldebatte.
2: Trump will am Rande der Vollversammlung Vertreter der Golfstaaten treffen. Der eskalierende Iran-Krieg gefährdet Städte, US-Stützpunkte und wichtige Öl- und Schifffahrtswege in der Golfregion. Großbritannien, Frankreich und Kanada, die Palästina als Staat anerkennen, sprechen in New York über eine Zwei-Staaten-Lösung und Reden gibt es heute unter anderem von den Präsidenten aus der Türkei, Frankreich und dem britischen Premierminister Andy Burnham. Für Deutschland ist Außenminister Wadefuhl in New York dabei. Aus den USA, Tina Eck.
1: Immer mehr Menschen sind mit Bussen und Bahnen unterwegs. Knapp 6 Milliarden waren es im ersten Halbjahr, 2% mehr als im Vorjahr. Das hat das Statistische Bundesamt errechnet. Ein Plus, das auch am Deutschlandticket liegt.
3: Es läuft, zumindest im Nah- und Regionalverkehr. Allerdings im Fernverkehr, da gingen die Fahrgastzahlen zurück, vor allem bei der Bahn. Und das, sagen die Statistiker, liege vor allem an wetterbedingten Ausfällen oder Verspätungen. Im Moment kostet das Deutschlandticket gut 60 Euro im Monat. Doch angesichts der aktuellen horrenden Spritpreise fordern viele, das Ticket muss schnell wieder billiger werden. Claudia Wächter, Nachrichtenredaktion.
1: Persönliche Gegenstände der französischen Filmikone Brigitte Bardot haben bei einer Auktion in Paris ein überraschendes Ergebnis erzielt. Die Versteigerung von über 280 Gegenständen aus ihrem Besitz brachte über 950.000 Euro ein, wie das Auktionshaus Million mitteilte. Versteigert wurden unter anderem eine Schreibmaschine, auf der Bardot den zweiten Band ihrer Memoiren verfasste, Ballettschuhe, Porträts oder Plüschtiere. Brigitte Bardot war im Dezember im Alter von 91 Jahren gestorben.
4: Das Wetter.
5: Etwas Nebel ist dabei im Verlauf der Nacht und auch am Morgen noch stellenweise, dazu 10 bis 6 Grad. Tagsüber dann bis 22 Grad, dazu einige Wolken, aber auch sonnige Abschnitte, meist kein Regen. Und das sieht auch am Mittwoch so aus. Kein Regen, ein Mix aus Sonne und Wolken bis 23 Grad.
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6: A4 Köln-Olpe zwischen Bergisch-Gladbach-Frankenforst und Untereschbach, 2 Kilometer Stau. Wir wünschen allen unterwegs gute Fahrt.
5: Der Dienstag ist noch ganz frisch. Hallo zusammen. Wir verbringen akustisch die Nacht miteinander. Schön, dass ihr zuhört.
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5: Und wir laufen jetzt mit 30 Seconds to Mars über Wasser. Und zwar ohne unterzugehen. Jawohl, hier ist Walk on Water.

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0: NSYNC, I want you back. Hallo zusammen an diesem frühen Dienstag. Ich räume gerade, ihr habt das vielleicht auch schon mal gemacht, ich räume gerade in meiner Wohnung aus. Ich ziehe nämlich um und da tun sich Abgründe auf. Das ist unfassbar. Ich wohne da jetzt seit 12 Jahren und was du da für Scheiße ansammelst, ist unglaublich. Ich habe sogar mein altes Nokia aufbewahrt und Zugtickets von 2014. Ja klar, die kann man bestimmt noch gebrauchen. Mein Highlight war aber, ich habe eine alte Diskette gefunden. Für die Jüngeren unter euch, das ist quasi ein USB-Stick aus der Steinzeit. Und die Jüngeren unter uns so, was ist ein USB-Stick?
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1: Zurzeit liegen uns keine Meldungen vor. Wir wünschen allen unterwegs gute Fahrt.
2: Hallo ihr, seid also auch noch wach, vielleicht gerade im Nachtdienst oder auf dem Weg heim vom Spätdienst. Ich finde es auf jeden Fall schön, dann sind wir einfach zusammen wach. Hallo zusammen und ich habe jetzt Musik für euch von Rihanna.
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0: 450.000 Leute alleine am ersten Tag, inklusive ein paar Alkoholvergiftungen. Ja, das Münchner Oktoberfest, das ist ja jetzt vergangenes Wochenende losgegangen, aber jetzt mal ehrlich, München. München ist doch viel zu weit weg. Ihr braucht gar nicht nach München. Oktoberfeste gibt's auch hier bei uns in NRW, in Düsseldorf, in Köln. Es gibt das Rüh-Oktoberfest am Flughafen Essen-Mülheim. Es gibt eins in Münster und. Wir gucken jetzt mal nach Hagen. Da gibt es zum Beispiel am 9. und 10. Oktober auch ein Oktoberfest in der Stadthalle. Der Kollege Timo Hiebler war letztes Jahr schon am Start und erzählt uns mal, wie es da so ist.
1: Die Stadthalle im absoluten Festzeltmodus, bayerisch geschmückt mit allerlei blau-weißem Schnickschnack, Bierbänken zum Schunkeln, Biertisch. Auch zum Tanzen. Verpflegung? Natürlich bayerisch, durch und durch. Weißwurst oder Leberkäse mit süßem Senf oder Brezen mit Oberster. Gute Grundlage fürs bayerische Bier, das natürlich erstmal aus dem Fass kommt.
2: Drei, zwei, eins, und Softies!
1: Ja, die Oktoberfest-Fans, ich sag mal zu 80% in Dirndl und Lederbuchse. Immer eine ausgelassene Nummer.
3: Ich finde die Stimmung hier super. Alle haben Spaß, alle trinken Bier und haben Freude.
4: Also es ist eine Top-Stimmung hier. Man fühlt sich wie in Bayern. Die Gaudi ist riesengroß, die Leute tanzen auf den Tischen.
3: Super! Yes.
5: Super, wenn die Musik gleich wieder losgeht, können wir ein bisschen dancen und dann ist alles tipptopp.
1: Das absolute Pfund, stundenlang Live-Musik mit Dreisam Live, Original-Oktoberfest-Band, die zum Saisonabschluss immer gut warm gespielt, direkt von den Wiesen zu uns kommt. Ja, die machen sowas von Stimmung wirklich auf der Bühne, mitten im Publikum, auf den Tischen teilweise. Also Party pur im Stadthallen-Festzelt.
0: Danke, Timo. Das Oktoberfest in Hagen, also am 9. und 10. Oktober in der Stadthalle Hagen. Tickets gibt's online.
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1: Ich bin Tine Klimach. Trotz des historischen Wahldebakels der CDU setzt Parteichef und Kanzler Friedrich Merz weiter auf den geplanten Reformkurs. Er hat ausgeschlossen, dass es in der CDU-Spitze eine Diskussion über seine politische Zukunft gegeben habe. Das sagte er am Nachmittag nach Beratungen seiner Partei in Berlin.
2: Merz steht nach den Wahlklatschen in Mecklenburg-Vorpommern, Berlin und vor 2 Wochen in Sachsen-Anhalt massiv unter Druck. Gut möglich, dass ihm die Union eine letzte Chance gibt, verlorenes Vertrauen